0: allein, still und unbeobachtet verrichtet, auch wegen Pandemien wie der Pest. So haben sich die Toiletten immer wieder gewandelt und tun es immer noch. Meine Großeltern hatten zum Beispiel noch diese Flachspülertoiletten mit dieser Ebene, wo man genau sehen konnte, was da so aus einem rauskommt. Heute haben wir meist Tiefspüler, die Fäkalien sollen sofort ins Wasser fallen und so verhindern, dass es stark riecht und man am besten auch nichts mehr davon sieht.
1: Gibt's eigentlich einen Grund dafür, dass man irgendwann erkannte, okay, also wir sollten uns hinsetzen, statt uns hinzuhocken?
0: Das hat tatsächlich etwas mit Stand und Klasse zu tun. Man fand es entwürdigend, wie das einfache Volk zu hocken. Dabei ist Hocken tatsächlich viel besser, weil der Darm gerade ist und so viel leichter entleert werden kann. Eine Studie zeigt, dass man dabei in weniger als einer Minute fertig ist. Im Sitzen brauchen wir dann schon mehr als 2 Minuten.
1: Okay, also wir sollten es eigentlich so machen, wie das ja auf manchen Campingplätzen beispielsweise in Frankreich noch ist. Zurück zur Hocktoilette.
0: Das ist eher gar kein Thema bei den Toiletteninnovationen, weil es Wichtigeres gibt, nämlich der Wassermangel. Pro Spülgang verbraucht sogar eine moderne Toilette mit Sparspülkasten 6 Liter Trinkwasser. Und natürlich die ganz große Herausforderung, fast die Hälfte der Weltbevölkerung hat keinen sicheren Zugang zu Sanitäranlagen. Sogar in Deutschland gibt es noch Haushalte, die nicht an die öffentliche Abwasserkanalisation angeschlossen sind.
1: Erstaunlich. Was haben denn Forscherinnen und Forscher für solche Fälle entwickelt?
0: Zum Beispiel eine sogenannte Nanomembrantoilette. Das ist ein in sich geschlossenes System. Sie braucht kein Wasser und keine externe Energiequelle. Also super praktisch für Städte, in denen die Wasser- und Energieversorgung nicht gewährleistet werden kann.
1: Okay, und wie funktioniert diese Nanomembrantoilette?
0: Statt einer Wasserspülung dreht sich die Kloschüssel, wenn man den Deckel schließt. Dann gibt es einen Wischer, der befördert die Exkremente in einen Behälter. Und ein schneckenförmiges Gewinde transportiert den Kot in eine Kammer in der Toilette, in den er getrocknet und später zu Asche verbrannt wird.
1: Ah, ich ahne, da kommt also die Energie für das Ganze her.
0: Genau, Stefan. Dieser Verbrennungsprozess erzeugt die Energie, die die Toilette braucht. Und der Urin hingegen verdampft und wird durch Nanomembran, also ganz kleine Blättchen aus Kohlenstoff, die als Filter dienen, gereinigt und wieder zu Wasser. Das kann man dann zwar nicht trinken, aber wenigstens im Haushalt und Garten verwenden.
1: Ich habe auch gehört, Urin soll super als Dünger sein. Stimmt das?
0: Seit ein paar Jahrzehnten entwickelt man tatsächlich extra Toiletten, in denen Urin abgetrennt wird vom Spülwasser und vom Kot und zum Düngen verwendet werden kann. Denn er enthält Stoffe wie Stickstoff, Phosphor und Kalium. Dass er sich so super als Düngemittel eignet, haben übrigens auch schon die Menschen im Mittelalter entdeckt und sich einfach auf ihre Felder entleert.
1: Ja, okay, also wir sind jetzt sind wir aber bei was anderem, wo ich eigentlich hin wollte. Ich wollte jetzt was über diese Hightech-Toiletten hören, wie in Japan, die so automatisch ihren Sitz erwärmen und so schlechte Gerüche neutralisieren und auch noch Musik abspielen, damit man auf keinen Fall etwas hört, was man nicht hören sollte.
0: Ja, das ist eigentlich schon ein alter Hut. Exkremente können nämlich noch viel mehr als Energie zu erzeugen oder als Dünger zu dienen. Und zwar verraten sie wahnsinnig viel über uns. Die intelligenten Toiletten der Zukunft analysieren deshalb Kot und Urin, um so Krankheiten zu erfassen. Sie messen nicht nur Temperatur und Blutzuckerspiegel. Mithilfe eines Teststreifens können sie auch Proteine, pH-Wert, Leukozyten und Ähnliches nachweisen. Und das Skurrilste, eine Kamera fotografiert den Kot und die Bilder werden in eine Cloud hochgeladen und mithilfe eines neuronalen Netzwerks in die sogenannte Bristol-Stuhlform-Skala eingeordnet, also wie fest oder weich der Stuhl ist.
1: Das ist wirklich ganz erstaunlich, Stella. Jetzt nochmal was gefragt. Woher weiß die Toilette denn, dass ich das bin, der gerade auf ihr sitzt?
0: Ja, es kommt noch besser. Kannst du noch, Stefan?
1: So grad.
0: Und zwar hat ja schon der Künstler Salvador Dalí entdeckt, dass der Anus 35 bis 37 Falten hat. Und die machen ihn so einzigartig wie einen Fingerabdruck. Wenn du dich da jetzt auf die Toilette setzt, würde eine Kamera, also einen Scan von deinem Anus machen, Stefan, und dich so eindeutig als dich identifizieren.
1: Mein Gott, Stella, gut. Ist gut jetzt. Gut, dass unsere Zeit für diese Aufnahme rum ist.
0: Ja, du musst dich jetzt auch nicht zu sehr sorgen. Die Forscher müssen nämlich noch herausfinden, wie sie es schaffen, die Toilette so gründlich zu reinigen, dass die Ergebnisse wirklich aussagekräftig sind. Und wenn diese Technologie aber ausgereift und marktfähig ist, soll sie als Zusatz zu jeder Standardtoilette gekauft werden können.
1: Na, da bin ich wirklich mal gespannt, wer sich das dann kauft. Aber hey, danke Stella dafür, dass du uns in die sondersame Welt der Toiletten mitgenommen hast. Ich schüttel jetzt noch eine Weile den Kopf und sage Ihnen, liebe Hörerinnen und Hörer, tschüss, bis zum nächsten Mal.
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1: Herzlich willkommen zu einer neuen Mama Talk Podcast Folge,
2: die sich nennt Abschied nehmen. Ja, also loslassen können. Heute geht es wirklich rund um das Thema, wie es eben ist, wenn man loslassen muss. Und so Step by Step fängt das Loslassen bei einigen Müttern ja schon etwas früher an als bei den anderen. Ich glaube, das ist auch generell eine Typsache. Es gibt ja so diese typischen Gluckenmamis, wobei das, glaube ich, auch etwas negativ behaftet ist, aber finde ich ja gar nicht. Wenn man halt ein bisschen eine kleine Glucke ist, dann ist das nun mal so. Ich meine, das sind ja auch die wunderbarsten Wesen, die man ja eben hat, ne? Die tollsten und wertvollsten Schätze. Und die anderen Muttis, die können dann ein bisschen besser loslassen. Ich sag jetzt mal so, ja, nach der Schwangerschaft, wenn so das Neugeborene da ist, dann fängt ja sogar auch irgendwann mal das Loslassen an. Weißt du wann? Weißt du, in welchem Moment ich das meine?
1: In dem der ganze Besuch ins Zimmer reinspaziert, ja, ins Wochenbett quasi und das Baby sehen möchte. Ja,
2: voll.
1: Ich kann mich gut erinnern.
2: Und dann alle, oh, darf ich das Baby mal haben? Und ich muss auch ganz ehrlich sagen, ich konnte das nicht so gut haben. Ne? Also selbst wenn es irgendwie, weiß ich nicht, also Großeltern, ja, es ist gut, ne, aber wenn dann noch Tante und dann hier noch davon die Tante und so. Und dann dachte ich, nee, ich will jetzt gerade mein Baby wieder haben. Also mein Baby jetzt nicht so rumreichen, als wäre das, keine Ahnung, ne, ich konnte es einfach nicht haben. Und da fängt ja schon schrittchenweise, obwohl es ja nur für ein paar Minuten wäre, das Loslassen irgendwie an. Ne? Und ja, auch da an dieser Stelle muss man wirklich sagen, also an alle, die jetzt noch in der ersten Schwangerschaft stecken, ihr werdet das Gefühl wahrscheinlich noch kennenlernen, wenn das Kind dann auch mal in andere Arme geht. Ja, auch das ist völlig verständlich. Auf der anderen Seite, dass die Familie natürlich das Baby auch mal halten möchten, aber ihr dürft auch wirklich ruhigen Gewissen sagen, oh, ich kann das echt noch nicht so gut haben. Ich möchte mein Baby gerne noch für einen Moment haben. Ne? Mhm. Oder so nach einer Woche kann ich mir das gut vorstellen. Oder wenn es zwei sind, dann sind es zwei Wochen. Und dann sollte die Familie auch Verständnis dafür haben, weil man weiß ja nicht, wie es vorher ist als Mama, ne? Und plötzlich ist es so und dann denkt man sich, nein, ich will mein Baby jetzt gerade noch nicht abgeben, ne? Aber da muss ich auch echt sagen, gehört ganz schön viel Mut dazu, weil der eigenen Mama oder der Schwiegermama sowas zu sagen oder der Tante, nee, ich möchte mein Baby nicht abgeben, damit stößt man ja auch jemanden vom Kopf. Und manchmal ist es so, dass man da nicht so mutig ist und dann erschluckt und denkt sich, okay, ich halte das jetzt eher aus, ne? Mhm. Ja. Wie war das bei dir? Kannst du dich an das Gefühl noch so erinnern?
1: Doch, ganz klar. Ich war ja ganz früh Mutter geworden, das wissen mittlerweile, glaube ich, auch alle. Und ich hatte damals nicht das Selbstvertrauen, Nein zu sagen. Ich muss dazu sagen, mein Mann hat eine sehr große Familie, kulturell nochmal ganz anders. Der eine nahm das Baby und der andere bekam es dann und dann bekam es noch die Tante und noch die Nichte oder weiß ich nicht. Ne? Also ja, und ich wollte quasi der Familie noch gefallen. Ne? Ich war ja auch quasi der Neuling in der Familie und habe das halt auch alles über mich ergehen lassen. Ich glaube nicht, dass mein Baby damit ein Problem hatte damals, meine Liana.
2: Ja. Du selber einfach.
1: Ja, ich selber einfach, genau. Und ich hätte mir das im Nachhinein mehr gewünscht, dass ich da mehr Selbstvertrauen hätte. Ja, genau.
2: Ja, ja. Ich kann das voll nachempfinden. Also, und ich muss euch sagen, jetzt wo du die Situation geschildert hast, ich wäre genauso. Und du hast auch gerade was Wichtiges gesagt. Man möchte ja auch der Familie gefallen. Ne? Man möchte jetzt nicht diese blöde Zicke spielen, die doofe Schwiegertochter, die jetzt gerade ihr Kind gekriegt hat. Und nee, ist nur meins. Das will man ja dann auch nicht. Also deswegen kann ich das sehr, sehr gut nachvollziehen. Ich glaube, dass sich da auch viele Mütter ein bisschen ertappt fühlen, in dem Sinne, dass sie das Gefühl auch so nachempfinden können, was wir eben so hatten. Ne? Und dann gibt's natürlich aber auch Eltern oder auch Mütter, die sehr, sehr früh schon so loslassen können. Generell muss ich sagen, nach dem Wochenbett, als mein Baby dann so 2-3 Monate alt war, dann konnte ich sehr, sehr gut loslassen. Also auch mal für einen Nachmittag bei Oma und Opa zu lassen oder so, fand ich gar nicht mal so schlecht, weil dann so konnte ich auch so ein bisschen mich um meinen Kram kümmern, ne? Muss ich ja sagen, weil nach dem Wochenbett, da bleibt ja alles zum Glück stehen und liegen. Ein Appell an alle da draußen, ja, also ihr braucht nichts zu machen, hoffentlich. Oftmals ist es ja auch so, dass man trotzdem irgendwas tut. Jedenfalls habe ich das dankend angenommen, muss ich sagen. Ne? Also wenn man mal einen Nachmittag dann für mich hatte oder so, doch, muss ich schon sagen. Ich vor allem habe ja auch dann früh aufgehört zu stillen. Ne? Also nach 2 Monaten wollte ich beim ersten Kind schon meinen Körper für mich ganz alleine haben. Die erste Zeit habe ich genossen, nach 2 Monaten wollte ich nicht mehr. Und beim zweiten Kind war es dann stressbedingt, dass dann auch keine Milch mehr kam nach 2 Monaten. Wie sieht das bei der Übernachtung? Ach so, warte mal, bei dir ist jetzt noch die Sonder... haben deine Kinder eigentlich jetzt schon mal bei Oma und Opa übernachtet? Ja, wir haben immer mal wieder das Thema gehabt, ne? Wann übernachten die Kiddies genau. Mal bei Oma und Opa, ne? Haben die jetzt mittlerweile mal da übernachtet?
1: Mittlerweile doch, genau. Also das ist nochmal was ganz anderes. Ich muss sagen, meine Mutter ist ja von Anfang an immer an meiner Seite gewesen. Klar, was die Erziehung auch und die Betreuung meiner ältesten Tochter ja auch anging, ne? Weil ich einfach noch jung war, sehr, sehr jung war. Und da war das für mich zum Beispiel auch überhaupt kein Problem, ihr auch, weil als ich wieder Schülerin war, die Kleine quasi den halben Tag da zu lassen oder wo ich in die Ausbildung gegangen bin oder so. Das war also wirklich die Vertrauensperson schlechthin, da war überhaupt gar kein Problem. Allerdings sagte meine Mutter früher schon immer, ich passe gerne auf die Kinder tagsüber auf, aber ich passe nicht auf über Nacht.
2: Ja.
1: Und das war für uns aber auch fein, weil wir waren ja schon so dankbar für die Hilfe, die wir bekamen, um uns alles aufzubauen, was wir jetzt mittlerweile erreicht haben. Und tatsächlich hat meine älteste Tochter nie alleine bei meiner Mutter geschlafen. Meine zweite, die hat das jetzt mehr so eingefordert in den letzten Jahren. Und dann hat auch zum Beginn die ältere Schwester noch mit dort geschlafen. Und ja, das kommt dann mal einmal im Jahr vor, aber auch eigentlich nur, weil das Kind möchte mal woanders übernachten.

0: Ach, und betüttelt werden gibt's ja nicht. Es gibt ja so richtige
1: Checklisten. Also ich weiß nicht, hast du eine Liste geschrieben, hier Feuchttücher, Brei am Morgen oder sonst was, hast du das gemacht?
0: Tatsächlich, das muss ich sagen, es gibt übertriebene Checklisten. Übertrieben, das will ich jetzt auch nicht sagen, weil die vielleicht fühlen sich jetzt die ein oder anderen Muttis ertappt, aber da ist ja wirklich 1:1, also wirklich die Zeiten pro Minuten aufgelistet. Es sind Portionen schon fertig gemacht, das Frühstück fürs nächsten Morgen, weil das Kind isst gerne Frischkäse auf Butterbrot und da ist schon alles fertig vorbereitet. Diese Mühe habe ich mir gar nicht gemacht, muss ich ganz ehrlich sagen, mache ich bis heute nicht, dass ich da irgendwie Lunchpakete noch zusätzlich fertig mache und weiß, da ist die gute Nachtmilch und so. Aber bei beim Großen war das wirklich so das erste Mal, da habe ich die Milligramm-Portion hier fürs Fläschchen habe ich dann mal einmal aufgeschrieben. Und was habe ich da für einen Spruch gekriegt? Ist das jetzt die Anleitung fürs Kind oder so? Und dann musste ich so schmunzeln. Die
1: Gebrauchsanweisung.
0: Die Gebrauchsanweisung fürs Kind, genau. Dann musste ich so schmunzeln und dachte ich, okay, ist klar, war das schon zu krass.
1: Zack, aber ist den Gluckenstempel auf der Stirn.
0: Voll. Aber das waren ja einfach nur, weil ich wollte, dass sie wissen halt, dann 90 Milliliter und so, ne, oder ja. 120, wie auch immer. Genau, aber ansonsten hielt sich das völlig im Rahmen und ach, dann habe ich es bei dem Großen nicht mehr gemacht und bei der Kleinen sowieso nicht mehr, weil ich dachte, komm, es wird schon alles wuppen, ne? Also da, ich war sogar eher diejenige, die hat, oh, Schnuffeltuch, ah, shit, habe ich vergessen oder so, ne? Habt ihr noch Windeln? Ich habe keine Windeln mehr. Ja, gut, wir haben noch welche. Also, ja, da war ich tatsächlich, bin ich da schon eher so der Typ und ja, konnte generell gut loslassen, auch in der Kita. Da beginnt ja so die nächste Phase, Eingewöhnung. Wie war das so bei dir? Du hast jetzt dreimal eine Eingewöhnung hinter dir. Bei der Großen, wie auch bei der Mittleren, ja, bei der Kleinen.
1: Drei völlig unterschiedliche.
0: Ja. Die Kleinste ist jetzt gerade ja frisch eingewöhnt worden. Wie war so deine Haltung als Mama bei den dreien?
1: Also fangen wir mal bei der ersten an. Ich bin damals mit dem ersten Tag, an dem sie in die Kita gehen musste, in meinen ersten Ausbildungstag, Arbeitstag gestartet. Wir hatten uns ein paar Tage vorher schon mal die Kita angeschaut, dann habe ich sie dorthin gebracht und sie war aber auch so eine, die war happy, dann dort zu sein. Das war also quasi keine Eingewöhnung und ich bin zur Arbeit gefahren, also es ist wirklich sehr gut gelaufen.
0: Ja.
1: Bei der zweiten war ich dann noch nicht berufstätig, als ich dann mit ihr, oder nicht wieder berufstätig, als ich mit ihr dann, ja, als ich sie in die Kita gebracht habe. Und dort hat das mindestens 3 Monate gedauert. Weil sie merkte, ja, Mama geht ja quasi nur nach Hause, so haben mir das die Erzieher aber auch nahegelegt, die weiß ganz genau, du musst jetzt nicht zur Arbeit. Und bei mir war das ja auch ein Stück weit nicht mit Zeitdruck verbunden oder so, also es war wirklich sehr schwammig. Und deswegen ja, haben die Erzieher das aber auch gerne mit Kusshand angenommen, dass ich dann auch noch mal ein paar Bildchen für sämtliche Kinder gemalt habe. Und genau, deswegen hat sich das so ein bisschen hingezogen. Obwohl die Mittlere ein Papamädchen ist. Also es hatte jetzt nichts mit mir so großartig zu tun gehabt. Ganz im Gegenteil, bei meiner dritten Tochter, da hat die Eingewöhnung 5 Monate gedauert. Sie ist aber auch als jüngstes Kind von mir, vom Alter her als jüngstes in die Kita gegangen. Die anderen beiden waren 2 und 2,5. Und sie ist jetzt mit 1 Jahr eingewöhnt worden und da hat es 5 Monate gedauert und halt wirklich stückweise. Und dann kam wieder die Erkältung dazwischen und hat uns aus dem Ruder gebracht und so weiter und so fort. Ja, und sie ist aber auch ein totales Mama-Mädchen. Ich stille zum Beispiel bis heute noch und das ist dann vielleicht auch nochmal so ein Faktor, dass dann diese Nähe fehlt, wenn was passiert, dass sie dann gerne vielleicht auch an die Brust möchte oder so, keine Ahnung. Ist einfach durch und durch ein Mama-Mädchen und jetzt sind wir aber auf einem guten Weg.
0: Ja, das ist gut.
1: Jetzt kann ich auch endlich mal das Kind abgeben und meinen Erledigungen nachkommen, genau.
0: Ja, nicht immer Angst haben, dass gleich das Telefon klingelt, ja, oder nicht nur eben einen Einkauf, ja, dazwischen quetschen, sondern dass man auch ein bisschen mehr schafft, ne?
1: Ja. Ja. Und bei dir?
0: Bei mir ist es ja auch noch so, dass ich ja gelernte Erzieherin bin und ich kenne den Ablauf von der anderen Seite. Also ich weiß ungefähr, was ja läuft und wie ich mich als Mama in Anführungsstrichen zu verhalten habe, denn wenn man selber die Sicherheit ausstrahlt als Mama und man loslassen kann und man dem Kind das Gefühl gibt, hey, freu dich drauf, ist was Tolles, dass du alleine jetzt Freunde finden kannst, es sind neue Spielsachen da und die Erzieherin ist super, super nett, geh ruhig zu ihr hin und lass ihr ein Buch vorlesen, also die innere Haltung einfach, ja klar, das läuft jetzt hier und nachher hole ich dich ab und dann wird das schon gewuppt. Können das die Kinder in der Regel noch besser auffassen, so eine Trennung, denn wenn man als Elternteil es ausstrahlt, da kannst du dich wohlfühlen. Mama vertraut der Umgebung und dieser Person. dann wissen die Kinder, okay, wenn Mama schon denen vertraut und gar

0: gar nicht skeptisch hat und nicht traurig ist jetzt irgendwie und keine Ängste hat, dann können die sich auch viel besser fallen lassen. Es ist so, ne? Wenn der jetzt Mama ist und sagt, noch mal tschüss und noch mal einmal drücken und so, ja, morgen geht's in den Kindergarten und ich weiß nicht. Es ist ja zum Beispiel auch so, wenn man sich nachmittags, Kinder hören ja alles, ne? Also man denkt ja, die Kinder verstehen nichts, dabei verstehen sie schon eine Menge. Und wenn wir uns jetzt als Freundinnen nachmittags unterhalten und die Kinder prüddeln dann in der Nähe rum und ich rede mit dir und sag so, boah, ey, und es geht schon in die Kita und es ist so groß und ich will mich doch gar nicht von meinem Kind trennen. Eigentlich halte ich ein Plauderchen mit dir, aber die Kiddies da unten haben solche Antennen und die Ohren, die hören einfach alles und somit bekommen die unterschwellig schon mit, oh Mama will mich einfach gar nicht loslassen. Und das erschwert das natürlich, ne? Die einen Kinder können sich trotzdem super gut trennen, auch wenn die Mama ein weinendes Auge hat. Ich hatte auch schon Erlebnisse als Erzieherin, da hat sich die Mama nochmal fünfmal verabschiedet. Ne? Und gibst du mir noch einen Kuss? Und dann blieb sie am Türrahmen. Die sind
1: schon fast im Spiel, ne?
0: Und voll! Dann, ja. Also die Mama ist am Türrahmen, quatscht 10 Minuten mit der Erzieherin. Das Kind ist eigentlich schon voll im Spiel und dann ruft die Mama und geht, ciao, ich komme dann nachher wieder. Und dann fängt das Gebrülle an. Ist ja klar, weil die Mama war gerade aus dem Sinn und dann kommt die wieder und holt sich einen Kuss ab und Kinder haben ja kein Zeitgefühl und die denken, hä, was, ich war gerade im Spiel, warum geht jetzt Mama? Also deswegen.
1: Also ich war auch mal eher der Einstellung kurz und knackig, also ne, schon gucken, wie läuft die Situation gerade, aber dann halt auch, das sagt noch die Erzieherin, einfach gehen und wenn was ist, rufen wir sie trotzdem noch an, ne?
0: Ja, genau. Ja. Also sich zu verabschieden, das ist super, super wichtig schon, ne? Manche Eltern haben ja Angst, oh Gott, wenn ich jetzt Tschüss sage, dann weint mein Kind. Dabei ist das heimliche Abhauen nicht so förderlich. Es kann sein, dass die ein oder anderen Erzieher das noch befürworten, was ich absolut nicht verstehen kann. Also einmal Tschüss sagen ist wichtig, denn ansonsten bekommen die Kinder Verlustängste. Also das passiert dann auch zu Hause. Wenn das Kind spielt und du bist gerade nicht in Reichweite, sondern bist gerade weg, mal eben um die Ecke, dann brammeln die Kinder schon, weil die denken, du bist jetzt immer weg.
1: Ich verabschiede mich auch immer, wenn ich aufs Klo gehe. Ja, aber eigentlich gut. Nur, damit alle Bescheid wissen, dass ich auf Klo bin und mal 5 Minuten Ruhe brauche.
0: Oder damit die Kinder wissen, wo sie dann klopfen können,
1: wo die Kinder,
0: um dich zu stören. In diesem Falle zu Hause könnte man vielleicht heimlich gehen. Ja. Aber das ist wirklich so, weil wenn Mama dann gerade mal nicht da ist, dann kriegen die schon Panik, weil sie eben nicht wissen, okay, Mama geht jetzt, ne? Genau. Was ich auch an dieser Stelle sagen kann, viele Eltern haben ein ganz, ganz unwohliges Gefühl dabei, wenn sie Tschüss sagen und das Kind schreiend in der Kita lassen. So, da gibt es jetzt 2 Arten. Die einen Kinder, die weinen einfach nur, um in dem Moment darzustellen, ey Mama, ich liebe dich über alles, ich will eigentlich gerade gar nicht, dass du gehst, obwohl sie sich wohlfühlen. Das heißt, sobald die Mama aus der Tür raus ist, ist das Kind schon komplett abgelenkt, glücklich und spielt. Das allerdings bekommen die Eltern in der Regel natürlich nicht mit, weil die sind ja schon raus. Und dann bekommen die Eltern natürlich wirklich echt Herzschmerz, ne? Also schlechtes Gewissen, ich lasse gerade mein brüllendes Kind da in der Kita, wie lange weint es jetzt wohl, bis es sich beruhigt hat? Es ist wirklich oft so, gerade sind die Eltern weg, schon ist abgelenkt, ist alles wieder gut. Und bei den anderen Kindern dauert das doch ein bisschen länger. Ich war immer eine Erzieherin, wenn das echt zu lange gedauert hat, also über mehrere Minuten, dann habe ich die Eltern zurückgerufen oder angerufen, hey, wir müssen doch noch mal ein bisschen es erweitern. Das hat so gar keinen Sinn, weil mit Gewalt, allerfesten Gewalt, das Kind in der Kita festzuhalten, ne? Also wenn man die Möglichkeit hat, wiederzukommen, weil man nicht direkt zur Arbeit muss, dann ist das natürlich ganz klar. Genau. Eine Besonderheit ist, genau. Ne? Wenn man natürlich zur Arbeit muss, dann muss man zur Arbeit, aber dann packt man, glaube ich, auch so eine Eingewöhnung ganz anders an. So ähnlich wie bei dir damals, erstes Kind, ich muss jetzt zur Arbeit, so und so wird's laufen, strukturiert, per Uhrzeit und so weiter. Ne? Also dann ist vielleicht der Schubs ins kalte Wasser dann doch gar nicht mal so schlecht.
1: Ich muss dazu sagen, meine Mutter, wir wohnen ja alle in einem selben Ort, die wäre ja natürlich der Notfallkontakt gewesen. Also ja. Wenn irgendwas wäre, die wären 2 Minuten dort, ne?
0: Ja, also perfekt.
1: Nicht, ich bin jetzt weg und schau, ne? Aber nee. Das war schon geplant auch, ne? Ja. Man spricht auch mit den Erzieherinnen ganz viel. Es gibt ja Vorgespräche und alles Mögliche. Und man ist einfach auch im ständigen Kontakt mit den Erziehern, ne?
0: Ja, das.
1: Und da hilft auch einfach nur reden. Die haben ja auch die Erfahrung und dann fühlt man sich auch ein Stück weit erleichtert. Weil ich hatte die Situation auch schon mal, ja, weint aus der Tür quasi. Ich sollte am Anfang auch immer noch in den Nebenraum gehen, für 10 Minuten mich erstmal nur verabschieden. Und dann haben die sich Vögel angeguckt und dann war schon wieder alles gut. Oder ein Trecker fuhr an der Straße vorbei oder so. Und zack, ist das Kind abgelenkt. Ne?
0: Ja, ja, ja, ja.
1: Also da macht man sich wahnsinnig viele Gedanken.
0: Ich möchte einfach nur, dass man genau das schlechte Gewissen ablegt. Weil da ist es wirklich, was ist jetzt gerade besonders wichtig. Ne? Wie sieht's denn bei Teenagern aus? Ich kann da ja jetzt nicht so aus meinen Erfahrungsberichten erzählen, weil ich habe noch kein Teenager-Kind, aber du. Du kannst ja aus dem Vollen schöpfen, ne? Teenager-Kind, mittleres Kind und ganz, ganz kleines Kind. Erzähl doch mal, loslassen, selbstständig.
1: Ich muss dazu sagen, meine Große, die hatte jetzt quasi die halbe Pubertät in der Corona-Phase, in dem man zu Hause bleiben sollte, möglichst wenig Kontakte halten sollte und so weiter und so fort. Und sie, also danach bin ich richtig froh, dass das jetzt so langsam vorbei ist und dass sie so wirklich ins Teenager-Leben starten kann. Sie war nämlich jetzt vor ein paar Wochen ja das erste Mal schon wieder richtig Karneval feiern mit ihren Freunden. Sie ist jetzt 16 und dann darf sie das natürlich auch, ne? Sie darf sich da treffen und auch beim Umzug mitlaufen und so weiter und so fort, so wie wir das früher auch gemacht haben. Ich weiß ja, wo sie ist, ne? In welchem Ort. Und da bin ich froh darüber, dass ich sie loslassen kann, so rum, das wollte ich damit ausdrücken.
0: Ja.
1: Weil sie möchte jetzt auch endlich raus und was erleben und das, was man halt in dem Alter so macht, ne? Und da bin ich echt auch glücklich drum und stolz irgendwie, weil die Erfahrungen müssen halt gesammelt werden, ne? Tatsächlich war es aber auch so, dass sie hatten ein Bändchen für so dieses Festzelt, was es so gab. Und sie hatte aber ihren Perso vergessen. Also musste ich doch nochmal hinfahren und ihr den Perso bringen. Ganz ohne ging es halt doch nicht. Aber da war ich auch froh, wieder gebraucht zu werden. Ne? Ansonsten, die Mittelgroße, die macht jetzt demnächst ihre erste Klassenfahrt. Das ist dann auch nochmal so ein Thema. Sie schläft nämlich auch nochmal ganz schön gerne bei uns im Bett. Sie ist jetzt 9 Jahre alt. Ich weiß nicht, ich glaube nicht, dass dann jetzt die Pubertät schon anfängt. Vielleicht so mehr mit 11 oder 12. Aber trotzdem, sie schläft halt ab und zu doch noch bei uns im Elternbett. Einfach so mitten in der Nacht kommen die da zu uns, ne? Und dann bin ich natürlich auch schon von der Grundhaltung so her, also in meinen Gedanken, ich würde das niemals aussprechen, aber so, ich hoffe, die Klassenfahrt, das klappt. Ich hoffe, die übernachtet da auch einfach 2 Tage und gut ist. Aber die hat auch schon mal bei anderen Freunden geschlafen, ne? Sie selber sagt auch, oh, ich hoffe, ich schaffe das. Und ich sagte noch, ja, natürlich schaffst du das. Das wird, ihr habt da so Programm, du wirst abends ins Bett fallen und so weiter. Also ich versuche das positiv zu verstärken und meine Gefühle für mich zu behalten. Und wenn irgendwas ist, ich bin die Erste, die losfährt und sie abholt.
0: Voll.
1: Das ist auch im Ort so. Sie hat auch meine Übernachtung bei einer Freundin nicht geschafft. Hab ich auch gesagt, kein Problem. Da war es schon 1 Uhr morgens. Die haben noch nicht die Augen zugemacht. Aber es ist halt auch normal bei so Übernachtungen, bei so Kindern in dem Alter, ne? Dann fahre ich einfach los.
0: Voll.
1: Bauchschmerzen hat, dann hole ich sie halt ab.
0: Voll. Ich finde das aber ganz, ganz süß, dass du auch sagst, also ich, natürlich nimmt man dann die Sorgen und die Ängste dann wahr vom Kind und du bist da so süß drauf eingegangen, sagst, natürlich schaffst du das, natürlich schaffst du das. Und das ist der springende Punkt, dann so ein bisschen die eigenen Gefühle dann so beiseite zu schieben, damit das Kind einfach Flügel bekommt und auch gestärkt wird. Ne? So eine Klassenfahrt ist ja so eine Bereicherung fürs Leben.
1: Es man ist erinnert ja sich da echt noch dran. Ne?
0: Voll, also das war für mich, gehörte das voll zur Selbstständigkeit.
1: Heute mal wieder. Wir fahren immer alle zu den Exersteinen oder so.
0: Hermanns Denkmeister noch, ne? Vierte Klasse, glaube ich, war ich
1: genau,
0: da oder so.
1: Das sind die Grundschulklassenfahrten hier in der
0: das
1: Nähe.
0: Das sind die Grundschulklassen für eine Nacht oder zwei. Ja, wie gesagt, ich kann mich da auch dran erinnern und für mich war das so unfassbar aufregend. Aber das ist auch wirklich vom Kind mega abhängig. Und die einen, die brauchen ein bisschen mehr Zeit als die anderen. Wenn die Heimweh haben, haben die Heimweh, ne? Ja. Ja, also bei mir findet das Loslassen, der nächste Step, jetzt im Sommer statt. Mein Großer kommt in die Schule. Der Gedanke, der erste Schultag, er sitzt in der Klasse, er ist schon aufregend. Also ich werde am Vormittag die ganze Zeit an ihn denken. Also das ist so, was macht er gerade? Jetzt haben die Pause, der sitzt da jetzt und auch so dieses, bei mir war es ein großes Thema.
1: Das geht auch noch ein paar Tage dann so. Also muss ich auch Erfahrung sprechen. Du denkst ein paar Tage so, wie kommt der klar, wie macht er, also, oder
0: ja. Also das ist so, aber und wenn er nach Hause kommt, wie war die Schule? Und wenn er dann sagt, okay, ja erzähl mal.
1: Ja, das kommt Ahnung. Aber auch das erst später. Erstmal erzählen die noch richtig, richtig gerne.
0: Ja. Ich muss sagen, Gott, das ist der erste richtige, große, krasse Meilenstein für mich, wenn mein Kind dann zur Schule geht.
1: Ja.
0: Bei mir ist es ja auch nochmal diese Besonderheit, dass ich ja jetzt seit ungefähr 8 Monaten von meinem Mann getrennt bin. Und da kann man sich natürlich vorstellen, dass da gerade was die Betreuung und Umgang mit den Kindern betrifft, es da natürlich super, super schwammig am Anfang dann mal ist, ne? Also super, super viel Klärungsbedarf und so. Und deswegen haben wir auch am Anfang das Wochenwechselmodell ausprobiert. Und da musste ich mich natürlich dann auch 7 Tage von den Kindern trennen, ne? Das war auch nicht immer so easy, aber man hat sich eben dran gewöhnt. Und ich habe dann immer gedacht, Mensch, ne, wenn es doch den Kindern dann so gut geht, dann geht's ihnen so gut. Mittlerweile wird sich das sehr, sehr wahrscheinlich alles ändern. Und ja, aber so viel zum Thema eben Abschied, ne? Das ist ja auch solche Veränderungen, sowas gehört dann eben auch dazu. Und ich glaube, es ist ganz, ganz wichtig, dass wir Muttis, ich spreche jetzt mal die Muttis an, es ist ja Mama Talk, wir dann in solchen Phasen und Situationen, wenn die Kinder dann mal nicht bei uns sind, wir uns einfach unsere Beschäftigung wieder suchen. Wir sind ja sowieso immer 24/7 Mama, und dass man wieder ein Stückchen weit Jennifer, Ute, Anne, Bertha, Susanne wird, also die, die man eben war vor den Kindern, oder? Dass man da so ein bisschen, ja, weiß ich nicht, dann sagst du, komm jetzt, hey, ich gehe mal wieder zum Sport. Nein, aber ich weiß schon, was ich meine. Ja. Ne? Da muss man sich so eine Beschäftigung irgendwie suchen, ne? Und nicht den Haushalt vielleicht.
1: Das ist ja passend zu unserem unserer letzten Folge. Ja. Nicht nur Mama sein, sondern auch Frau sein, wieder zurück zur eigenen Frau.
0: Okay. Mega Schlenker gemacht zur letzten Podcast-Folge. Falls ihr den verpasst habt, dann scrollt nach unten, da sind mehrere Themen.
1: Ja, gibt's einfach auch so wahnsinnig viele Situationen, die dann auf einen zukommen, die dann auch für einen selber neu sind, indem man sein Kind loslassen muss. Also verschiedene Lebensphasen. Meine Mittelgroße geht zum Beispiel ja demnächst auch auf die weiterführende Schule. Dann ist das ja auch mit dem Busfahren wieder was völlig Neues. Ich find's aber halt auch wichtig, dass man einfach den Kindern von vornherein signalisiert, dass man für sie da ist und im Fall der Fälle sie auch also auffangen kann, dass die Kinder einfach das Gespür haben, zu Hause ist mein sicherer Hafen und ich kann mich auf meine Eltern verlassen, aber ich kann auch selber Wege gehen und selbstständig Entscheidungen treffen,
0: ja,
1: und mutig sein.
0: Ja. Ja, ich finde, das hast du wunderbar auf den Punkt gebracht und ein sehr, sehr schöner Abschluss.
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1: Ich bin Dirk Zeitler. Von der angeordneten Evakuierung mehrerer Straßenzüge in der Eifelstadt Monschau infolge der nahen Waldbrände sind nach Angaben der Stadtverwaltung etwa 30 Menschen in 17 Häusern betroffen. Wegen des Großbrands im Naturschutzgebiet Hoherfenn sei dieser Schritt vorsorglich zum Schutz der Bevölkerung ergriffen worden. Wenn der Wind dreht, haben wir auf jeden Fall eine starke Rauchbelastung, sagte der Stellvertreter der Bürgermeisterin. Bis zum späten Abend war man auch in Monschau davon ausgegangen, dass Evakuierungen nicht nötig seien. SPD-Chef Klingbeil hat angesichts schwacher Umfragewerte und interner Kritik für den Kurs seiner Partei in der schwarz-roten Bundesregierung geworben. Wir alle machen uns Gedanken, wie wir stärker werden können, sagte der Vizekanzler bei einer Veranstaltung der rheinland-pfälzischen SPD in Hasloch.
2: An der SPD-Basis rumort es. In den Umfragen geht es eher nach unten und das vor den wichtigen Landtagswahlen im September. Außerdem finden viele, dass sich die Partei in der Koalition nicht genug durchsetzt. Zuletzt wurde deshalb auch die Kritik an den Parteichefs Baas und Klingbeil immer lauter und es gab Rufe nach einem Sonderparteitag. Den lehnt Klingbeil ab und er verteidigt die Kompromisse mit der Union. Die demokratische Mitte dürfe jetzt nicht streiten, sondern müsse das Land auf Vordermann bringen und so auch verhindern, dass die Rechtsextremen die Macht übernehmen. Thomas Brock, Nachrichtenredaktion.
1: Grünchef Banaschak fordert von der CDU nach den Ostlandtagswahlen Gesprächsbereitschaft auch mit der Linkspartei über eine mögliche Regierungsbildung ohne die AfD. Im ZDF-Sommerinterview sagte Banaschak.
3: In einer Situation, in der man befürchten muss, dass am Ende Antidemokraten und Verfassungsfeinde Einfluss auf die Politik bekommen, müssen Demokraten miteinander gesprächsfähig sein.
1: Das erwarte er von linken SPD und von der Union, so der Grünen-Chef. Bei der CDU gibt es einen generellen Unvereinbarkeitsbeschluss, wonach sie Koalitionen und ähnliche Formen der Zusammenarbeit mit Linke und AfD ablehnt. Zum Sport. Frederik Ruppert ist erstmals Europameister über 3000 Meter Hindernis. Der 29-Jährige siegt im Finale bei der Leichtathletik-EM in Birmingham. Das deutsche Traumergebnis machte Karl Bebendorf als Dritter perfekt. Die gemischte deutsche Sprintstaffel sicherte sich in Birmingham die Silbermedaille. Sensationell gewann auch Speerwerferin Julia Ulbricht Silber.

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1: Ich bin Dirk Zeitler. Wegen des enormen Waldbrandes im Hohen Venn haben die Behörden eine Evakuierung in Teilen der nordrhein-westfälischen Stadt Monschau angeordnet. Betroffen davon sind nach Angaben der Stadtverwaltung etwa 30 Menschen in 17 Häusern. Wegen des Großbrands im Naturschutzgebiet Hoher Venn sei dieser Schritt vorsorglich zum Schutz der Bevölkerung ergriffen worden. Der Grund, sollte der Wind drehen, könnte die Rauchbelastung unerträglich werden. Bis zum späten Abend war man auch in Monschau davon ausgegangen, dass Evakuierungen nicht nötig seien. Die SPD macht innerhalb der Bundesregierung Druck für einen besseren Schutz vor Hitze, Niedrigwasser und weiteren Folgen des Klimawandels. Es brauche eine Kraftanstrengung des gesamten Staates, heißt es in einem Papier von SPD-geführten Ministerien.
2: Bund, Länder, Städte und Gemeinden müssen an einem Strang ziehen beim Klimaschutz. Das ist im deutschen System aber gar nicht so einfach. Dafür müsste das Grundgesetz geändert werden. Etwa damit der Bund Dinge mitfinanzieren kann, die eigentlich in den Händen der Kommunen liegen. Mehr Hitzeschutz in Kliniken oder mehr Grün in Städten. Die SPD-Minister schlagen außerdem einen nationalen Hitzeaktionsplan vor. Allein in diesem Jahr hat die starke Hitze zu mehr als 12.000 Toten geführt. Deutlich mehr als sonst in ganzen Jahren. Thomas Bremser, Nachrichtenredaktion.
1: Grünchef Banaschak fordert von der CDU nach den Ostlandtagswahlen Gesprächsbereitschaft auch mit der Linkspartei über eine mögliche Regierungsbildung ohne die AfD. Im ZDF-Sommerinterview sagte der Grünchef:
3: In einer Situation, in der man befürchten muss, dass am Ende Antidemokraten und Verfassungsfeinde Einfluss auf die Politik bekommen, müssen Demokraten miteinander gesprächsfähig sein.
1: Das erwarte er von Linken, SPD und von der Union. Bei der CDU gibt es einen generellen Unvereinbarkeitsbeschluss, wonach sie Koalitionen und ähnliche Formen der Zusammenarbeit mit Linke und AfD ablehnt. Zum Sport. Deutsche Medaillen bei der Schwimm-EM. Isabel Gose hat in Paris EM-Silber über 400 Meter Freistil gewonnen. Die 24-Jährige schlug hinter der überragenden Italienerin Simona Quadarella an. Dritte wurde Goses Teamkollegin Maja Werner. Bei den Männern gewann Lukas Mertens EM-Bronze über 400 Meter Freistil.

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1: Ich bin Dirk Zeitler. Das Feuer im Naturschutzgebiet Hohes Venn rückt auf die erste Wohnbebauung auf deutschem Gebiet vor. Die Flammen stünden etwa 300 Meter vor den vor einigen Stunden evakuierten Gebäuden, sagte Monschaus Feuerwehrsprecher Tobias Schell. Die Häuser in den Ortslagen Rützhof und Geisberg mit rund 30 Bewohnern waren gegen 22 Uhr evakuiert worden. Die Brandbekämpfer hoffen, die Häuser retten zu können. SPD-Chef Lars Klingbeil hat angesichts schwacher Umfragewerte und interner Kritik für den Kurs seiner Partei in der schwarz-roten Bundesregierung geworben. Wir alle machen uns Gedanken, wie wir stärker werden können, sagte der Vizekanzler bei einer Veranstaltung der rheinland-pfälzischen SPD in Hasloch.
2: An der SPD-Basis rumort es. In den Umfragen geht es eher nach unten und das vor den wichtigen Landtagswahlen im September. Außerdem finden viele, dass sich die Partei in der Koalition nicht genug durchsetzt. Zuletzt wurde deshalb auch die Kritik an den Parteichefs Baas und Klingbeil immer lauter und es gab Rufe nach einem Sonderparteitag. Den lehnt Klingbeil ab und er verteidigt die Kompromisse mit der Union. Die demokratische Mitte dürfe jetzt nicht streiten, sondern müsse das Land auf Vordermann bringen und so auch verhindern, dass die Rechtsextremen die Macht übernehmen. Thomas Brock, Nachrichtenredaktion.
1: Grünchef Banatschak fordert von der CDU nach den Ostlandtagswahlen Gesprächsbereitschaft auch mit der Linkspartei über eine mögliche Regierungsbildung ohne die AfD. Im ZDF-Sommerinterview sagte der Grünchef.
3: In einer Situation, in der man befürchten muss, dass am Ende Antidemokraten und Verfassungsfeinde Einfluss auf die Politik bekommen, müssen Demokraten miteinander gesprächsfähig sein.
1: Das erwarte er von Linken, SPD und von der Union. Bei der CDU gibt es seit 2018 einen generellen Unvereinbarkeitsbeschluss, wonach sie Koalitionen und ähnliche Formen der Zusammenarbeit mit Linke und AfD ablehnt. Zum Sport. Frederik Ruppert ist erstmals Europameister über 3000 Meter Hindernis. Der 29-Jährige siegte im Finale bei der Leichtathletik-EM in Birmingham. Das deutsche Traumergebnis machte Karl Bebendorfer als Dritter perfekt. Die gemischte deutsche Sprintstaffel über 4x100 Meter sicherte sich in Birmingham die Silbermedaille. Sensationell gewann auch Speerwerferin Julia Ulbricht Silber.
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1: Das wird ein kühler Montag heute.
2: Ja, wobei wir davon heute Morgen noch nicht so ganz viel merken. Dicke Wolken sorgen für so eine warme Decke. Mit 14, 15 Grad geht's rein in die neue Woche. Erster Regen ist allerdings so gut wie da. Der zieht aus den Niederlanden rein. Vormittags fast überall mal nass. Nachmittags wieder freundlicher bei 18 bis 21 Grad.
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4: Mit Daniel Flüß, moin. Ja, und im zweiten Anlauf, da hat's geklappt. Die Stadt Hildesheim wird bald Carsharing im öffentlichen Raum anbieten. Das ist das Ergebnis einer zweiten Ausschreibungsrunde, Sarah Buletta.
5: Wir freuen uns sehr, dass wir einen weiteren Baustein der nachhaltigen Mobilität in Hildesheim etablieren können, heißt es von der Stadt und vom Stadtmobil Hannover. Die ersten Stationen sollen noch dieses Jahr entstehen. Nach einer gescheiterten Ausschreibung Anfang des Jahres wurden jetzt die Rahmenbedingungen angepasst. Unter anderem wurde die Anzahl der Standorte nach unten korrigiert.
4: Ja, und an diese Baustelle hatte man sich schon fast gewöhnt, aber ab heute gibt sie endlich nicht mehr. Nach 3 Jahren sind die Arbeiten auf der A37 zwischen Miesburg und Beinhorn abgeschlossen. Die Fahrbahn musste hier grunderneuert werden.
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1: 4 Minuten vor 5:30, der Antenne Niedersachsen Stau im Litzer-Service, Verkehrskreis läuft in Bergung auf der A7.
6: Hannover Richtung Hamburg, dadurch dicker Stau. Zum Glück ist das keine Vollsperrung mehr. Wir haben zwischen Dorfmark und Solterost diese 5 Kilometer, 48 Minuten sind es hier zusätzlich. Durch einen Liegenbleiber ist im Moment nur die Standspur frei. Bitte achtet genau auf die Zeichen der Helferinnen und Helfer vor Ort und nutzt die Standspur. Einsatzleitung sagt, das ist vollkommen okay. Über die Standspur kommt ihr zwischen Soltau Süd und Ost nur noch in Richtung Hamburg jetzt durch. Außerdem haben wir Vollsperrungen auf der B241 Uslar Richtung Nordheim. Hier hatte es einen Unfall mit mehreren Beteiligten gegeben zwischen Bollensen und Wolprihausen. Und die B242 Seesen Richtung Braunlage ist dicht. Auch da ein Unfall zwischen Bad Grund und dem Zubringer nach Osterode.
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0: Guten Morgen um 5.37 Uhr. Die Antenne Niedersachsen Moin Show hier. Heute mit Sabrina für Tiziana.
1: Morgen.
0: Tiziana will ja noch heiraten diese Woche.
1: Mhm.
0: Und nachdem wir letzte Woche ja die große Moin Show Tour hatten, einmal quer durch Niedersachsen, muss die noch so ein paar Dinge erledigen.
1: Du, vor so einer Hochzeit als Braut, man hat ja fast nichts zu tun.
0: Fast nicht. Verkehrskai ist da.
2: Morgen.
0: Noch. Denn du machst dich gleich auf den Weg, Verkehrskai.
2: Genau, das geht nach Cuxhaven. Also gar nicht so weit weg. In Butjadingen war ja der letzte Einsatz bei unserer Fahrradtour.
0: Ja, dir hat's gefallen und du willst gleich wieder hin, oder?
2: Ja, und ich habe vor allen Dingen einen Auftrag. Heute ist ja der erste Schultag der ABC-Schützen und da haben sich die Kinder einer Grundschule in Cuxhaven was ganz Tolles überlegt. Die Großen, die jetzt nicht mehr in die erste Klasse gehen, die haben Bilder gemalt für Autofahrer, die sich ans Tempo halten oder welche, die vielleicht nicht so schön fahren. Das ist eine besondere Idee der Schulwegsicherung.
0: Ja.
2: Die Großen sind nämlich mit der Polizei im Einsatz und wir winken da gemeinsam ein oder zwei Autofahrer mal raus. Also wer besonders toll gefahren ist, der kriegt ein schönes Bild mit einer Sonne drauf und ein Dankeschön dafür, dass er sich rangehalten hat. Und wer vielleicht nicht so toll gefahren ist, der kriegt so ein leichtes Du-Du-Du. Aber es gibt kein Knöllchen, sondern es gibt einfach ein Bild drauf. Na, ich weiß nicht, mit einem hässlichen Krümelmonster und einem Kaki. Keine Ahnung, wie wir das ganz genau machen werden. Aber das ist eine Schulwegaktion, die sich überlegt haben.
1: Also so wie ich male, könnte ich dir auch noch ein Bild mitgeben.
2: Für die bösen Autofahrer.
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0: Ganz entspannt rein in diesen Montag, in die neue Woche mit uns, der Antenne Niedersachsen Moin Show. 6:11, ich bin's, der Flücki, und an meiner Seite Sabrina. Moin!
1: Moin!
0: Für Tiziana, die diese Woche und auch die nächsten Wochen in Urlaub hat, die will ja erstmal ein bisschen heiraten. Hat sie sich vorgenommen.
1: Das ist völlig in Ordnung.
0: Wir hoffen, ihr hattet ein schönes Wochenende. Wie war's bei dir, Sabrina?
1: Ich war auf einem 100. Geburtstag.
0: Auf einem 100. Geburtstag?
1: Okay, ich gestehe, es waren 250.
0: Ich wollte gerade sagen, irgendwas Zusammengesetztes.
1: Aber die Zeiten haben sich wirklich ein bisschen geändert. Als ich ein Kind war und bei 50. Geburtstagen war, da hat immer irgendwann irgendwer nach drei Schnäpsen irgendein deutsches Volkslied angestimmt. Da hat der ganze Saal gesungen und als Kind saßst du da immer und dachtest, oh, das ist alles so peinlich. Diese Party war komplett anders. Da liefen Songs, da musste ich meinem 14-Jährigen kurz die Ohren zuhalten. War wohl der Lieblingssong der Gastgeberin. Vor vielen, vielen Jahren kam von Sido, mehr möchte ich dazu nicht sagen.
0: Ah, okay.
1: Aber es war eine Wahnsinnsparty. Wir haben geschlemmt, wir haben getanzt, wir haben Wasser getrunken, bis es also wirklich fast alle war. War richtig
0: aber
1: schön.
0: Ich habe da gerade rausgehört, du hast doch diese Volkslieder vermisst und deswegen gleich bei uns, hier bei Antenne Niedersachsen.
1: Was?
0: Nein, Quatsch. Oh. Der Sommerhit der vor den Nachrichten. Enrique Iglesias. Duele el corazón.
1: Ich glaube, so sagt man es.
0: Okay, gleich in ganzer Länge für euch. Schönen guten Morgen.
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1: Tja, der Garten freut sich, ne? Endlich mal wieder ein bisschen Regen heute.
2: Ja, viel ist es nicht, aber immerhin, wenn ich mir die trockenen Böden bei uns im Land so angucke. Angenehm warm ist es heute früh mit 14, 15 Grad. Sonne und Wolken im Mix, das ist so der Trend für heute. Hier und da aber vor allem am Vormittag Schauer oder auch mal kurze Gewitter. Das Ganze heute bei Höchstwerten von 18 bis 21 Grad.
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4: Ich bin Diana Kramer. Das Feuer im Naturschutzgebiet Hohes Venn in Belgien rückt auf deutsches Gebiet vor. Laut der Feuerwehr in Monschau stehen die Flammen nur noch wenige hundert Meter vor Häusern, die am späten Abend evakuiert wurden. Rund 30 Bewohner wurden in Sicherheit gebracht.
5: Die Feuerwehrleute hoffen, die Häuser retten zu können. Zwischen dem Feuer und den Gebäuden liegen Wiesen, die sie in den vergangenen Stunden komplett mit Wasser getränkt haben. Im Minutentakt rauschen Transporter mit Wassertanks ins Einsatzgebiet. Einige Menschen applaudieren jedem vorbeifahrenden Einsatzfahrzeug. Der Kampf gegen die Flammenfront im Hohen Venn, der in Belgien liegt, bereitet den Einsatzkräften weiter große Mühe. Besonders zu schaffen macht ihnen der vergleichsweise starke und ständig drehende Wind. Dirk Zeitler, Nachrichtenredaktion.
4: Umweltschutzverbände erwarten von der Bundesregierung mehr Maßnahmen zum Schutz vor Hitze, Niedrigwasser und weiteren Folgen des Klimawandels. Die Bundesgeschäftsführerin der Deutschen Umwelthilfe Barbara Metz sagte dem RND, es sei überfällig, Klimaschutz und Klimaanpassung als Gemeinschaftsaufgabe im Grundgesetz zu verankern. Dies müsse mit ausreichend Geld hinterlegt werden. SPD-Chef Lars Klingbeil hat angesichts schwacher Umfragewerte und interner Kritik für den Kurs seiner Partei in der schwarz-roten Bundesregierung geworben. Es gehe darum, wieder stärker zu werden, sagte der Vizekanzler bei einer Veranstaltung der SPD in Rheinland-Pfalz.
6: An der SPD-Basis rumort es. In den Umfragen geht es eher nach unten und das vor den wichtigen Landtagswahlen im September. Außerdem finden viele, dass sich die Partei in der Koalition nicht genug durchsetzt. Zuletzt wurde deshalb auch die Kritik an den Parteichefs Baas und Klingbeil immer lauter und es gab Rufe nach einem Sonderparteitag. Den lehnt Klingbeil ab und er verteidigt die Kompromisse mit der Union. Die demokratische Mitte dürfe jetzt nicht streiten, sondern müsse das Land auf Vordermann bringen und so auch verhindern, dass die Rechtsextremen die Macht übernehmen. Aus Berlin, Thomas Brockt.
4: Zum Sport. Die deutschen Athleten waren am letzten Wettkampftag der Leichtathletik-EM in Birmingham im Medaillenrausch. Den Schlusspunkt setzte am Abend Frederik Ruppert mit Gold über 3000 Meter Hindernis. Bronze holte Karl Bebendorf. Die gemischte deutsche Sprintstaffel gewann Silber, ebenso wie Speerwerferin Julia Ulbricht. Die EM-Bilanz des deutschen Teams: 6-mal Gold, 10-mal Silber und 5-mal Bronze.
1: 3 Minuten vor 6, der Antenne Niedersachsen Stau im Blitzer-Service mit Verkehrskai, der ist aber nicht im Studio, du bist unterwegs, ne?
7: Ja, guten Morgen aus meinem mobilen Verkehrsstudio. Ich bin so ein bisschen im Struggle, noch nicht ganz auf der Autobahn, aber ich habe ja so die A7 vor der Brust, vorhin noch voll gesperrt und das ist blöderweise genau meine Strecke. Da muss ich lang, um nach Cuxhaven zu meiner Verabredung zu kommen. Die Straßenlage, wir haben auf der A1 Osnabrück Richtung Bremen die erste Staubildung vor der Baustelle Weserbrücke, ab Brinkum 9 Minuten mehr. Jetzt entspannt sich das doch auf der A7. Da haben wir ein Problem durch einen Liegenbleiber. Momentan war da nur die Standspur frei. Hannover Richtung Hamburg. Aber jetzt läuft es langsam wieder zwischen Dorfmark und Soltau-Ost. Ich bin noch nicht ganz vor Ort. Wenn ich da was sehe, dann sage ich natürlich sofort Bescheid. Wir haben einen Wildunfall, meldet die DB 214. Zwischen Thüne und Freren droht totes Reh auf der Fahrbahn. Außerdem Vollsperrung B 241 nach einem Unfall mit mehreren Beteiligten in der Nähe von Uslar zwischen Bollensen und Wolprihausen. Und letzte Meldung kommt auch von der B 242, Seesen Richtung Braunlage. Da ist nach dem Unfall voll gesperrt zwischen Bad Grund und dem Zubringer nach Osterode. Soweit die Meldung aus meinem mobilen Verkehrsstudio und damit zurück zu euch ins Studio.
1: Danke dir, Verkehrskai. Dann drücken wir die Daumen, dass du gut ankommst auf dem Weg nach Cuxhaven zu einer Schulwegsicherung. Da planen wir nämlich eine kleine süße Aktion mit den ABC-Schützen heute Morgen.
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1: Ja, jeden Montag entscheidet ihr, mit welchem Song wir so richtig reinstarten in die neue Woche. Normalerweise battlen sich Tiziana und ich. Tizian hat diese Woche Urlaub, deswegen ist Sabrina da. Guten Morgen.
2: Und ich bin hochmotiviert und sehr gespannt, mit was du an den Start gehst, Flücki.
1: Ich habe mir überlegt, es läuft ja gerade die 5. Jahreszeit in Vechta.
2: Ach, Stoppelmarkt.
1: Der Stoppelmarkt läuft ja. Ich habe Bilder gesehen, Alter, ey, wie ihr feiern könnt. Ja. Es ist ja wieder Totalabriss angesagt. Und dazu gibt es dann noch so eine neue Attraktion, nämlich Mayday heißt dieses Fahrgeschäft. Das ist ein 360-Grad-Looping-Karussell.
2: Oh mein
1: Gott. Es überschlägt sich und dabei dreht es sich in alle Richtungen. Also es ist, ich weiß gar nicht, Hammer, wie ihr feiern könnt und noch in dieses Gerät gleichzeitig. Da habe ich gedacht, also extra zu euren Ehren, habe ich den besten Sommersong rausgesucht, den es gibt. Es ist der Sommerhit des Jahres und deswegen für euch
8: Shakira, Dai Dai.
2: Fühle ich. Mein Song, der schreit euch nicht so an. Los, los, los, rein in die neue Woche. Es ist mehr so dieses, heute gehört mir Gefühl. Hier sind Years mit King. Das ist dieser Beat, der dich vom Bett zur Kaffeemaschine bringt und auf einmal wird der Montagmorgen so ein kleiner Walk of Power.
1: Okay. Ihr entscheidet einfach, die ersten Anrufer kostenlos rein ins Studio unter 0800 3123 100. Vorher gibt's Madonna, Hang Up und es gibt Harry Styles mit American Girls und dann, wie gesagt, eure Stimme entscheidet, geht's mit Dai Dai in dieser Woche ganz offiziell oder mit Yes and Yes und King. Schönen guten Morgen um Punkt 6.
2: Morgen.

0: Kennt ihr diese Momente an einem Morgen, wo ihr merkt, so heute entscheidet sich, ob das ein guter oder ein schlechter Tag wird?
1: Wie jeden Morgen.
0: So einen Moment haben wir jetzt um 6.06 Uhr.
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0: Denn ihr alleine entscheidet heute Morgen, mit welchem Song wir so richtig reinstarten in die neue Woche. Normalerweise die Aufgabe von Tiziana und mir, euch einen Song vorzustellen. Tiziana im Urlaub, deswegen ist Sabrina da. Guten Morgen.
1: Moin.
0: Ich habe mich heute entschieden für diesen hier. Shakira, Die Die. Und ich habe ja gesagt, Mensch, Stoppelmarkt im Fechter, das ist ja so ein richtiger Party-Hit, läuft da auch rauf und runter. Das ist doch ein guter Start, oder? Kann man gleich so weiter durch.
1: Außerdem musst du ja deinen Muskelkater vom Fahrradfahren irgendwie loswerden. Ich starte etwas entspannter mit euch in die Woche mit Years and Years and King. Der Stress fängt früh genug an, deswegen softer Beat zum Reinkommen. Ich mag das sehr.
0: Ich bin gespannt. In Leitung Nummer 1 ist der Rob. Moin.
3: Ja, guten Morgen Sabrina, guten Morgen Flücki.
1: Guten Morgen.
0: Auch schon wieder fleißig, Woche. Der Rob. Sag mal, für welchen...
3: Eine muss das Geld verdienen, ne?
0: Für welchen Song hast du dich denn entschieden heute Morgen?
3: Dass du letzte Woche so viel Fahrradfahren gemacht hast und eventuell spielen am Bockelchen hast, nehme ich den Song von Sabrina.
4: Ach ne, komm.
1: Ja. Das kam unerwartet.
0: Rob, schade, dass ich gleich weitermachen muss, in Leitung 2 fragen muss. War schön.
3: Alles klar. Ich euch auch. Ciao.
0: In Leitung Nummer 2 wartet wer für uns? Guten Morgen.
5: Guten Morgen, der Nils hier. Grüßt euch.
0: Nils.
1: Moin.
0: Sabrina führt 1-0. Das heißt, du könntest mit deiner zweiten Stimme schon alles klar machen. Best of 3, ja, bei uns immer jeden Montag. Für welchen Song hast du dich entschieden?
5: Machen wir doch für Sabrina voll, glaube ich, heute.
4: Oh Gott, ihr seid aber wirklich... Was ist denn das? Da strampel ich mich eine ganze Woche für euch ab, komme wieder und dann werde ich so abgestraft hier.
5: Beschwer dich nicht, du bist selber schuld, du warst lange nicht da. Selber schuld.
0: Na gut. Dann also ganz offiziell, ihr hättet Shakira haben können, aber ihr habt euch für Years and Years entschieden mit King.
1: Nils, ich sag herzlichen Dank, wünsche dir einen schönen Start in die Woche.
5: Danke, danke.
0: Habe aber vielleicht einen taktischen Fehler gemacht. Ich habe ja auf die Leute vom Stoppelmarkt gesetzt, aber um 8 Minuten nach 6, die schlafen natürlich alle noch, ne?
1: Das ist jetzt doof.
0: Das ist blöd gelaufen.

0: Schönen Montagmorgen. Ihr hört die Antenne Niedersachsen Moin Show um 17:45. Und nach der Sonnenfinsternis, die wir letzte Woche ja alle gemeinsam erleben durften, zumindest die partielle, ist jetzt Mondfinsternis angesagt. Sabrina.
1: Freitag in einer Woche, also am 28. August, die partielle Mondfinsternis. Und jetzt kommt's. 93% des Mondes werden vom Erdschatten erfasst und somit bedeckt sein. Höhepunkt, kurz nach 6 morgens, kurz vor 6:30 geht die Sonne bei uns in Niedersachsen auf. Dazwischen wird's quasi magisch.
0: Aber das ist nicht das Einzige. Nach der Moin-Show-Tour ist nämlich jetzt auch das nächste Highlight angesagt. Wir kriegen unglaublich viele Nachrichten von euch, nämlich Mirko schreibt zum Beispiel, sag mal, ist dieses Jahr eigentlich wieder Stars for Free? Und wir können heute ganz offiziell sagen, wer aufmerksam zugehört hat, weiß es auch schon vielleicht.
1: Ja! Wir bringen das exklusivste Event Niedersachsen, Stars for Free, an einen ganz neuen Ort und zwar an den Dümmer See im Kreis Diepholz. Stars for Free am See am 5. September im Marissa Resort am Dümmer.
0: Aber wir suchen noch jemanden. Jemanden, der für dieses Spätsommer-Highlight sehr wichtig ist. Denn die Bühne ist klein, aber braucht ja trotzdem einen Superstar. Gefahndet wird nach einem Verdächtigen.
1: Wegen was?
0: So viele Hits.
1: Oh, höchst verdächtig.
0: Ja. Der Verdächtige ist wohnhaft in Niedersachsen, war sogar schon Teil einer Castingshow bei The Voice.
1: Es ist allerdings nicht Tiziana.
0: Nein, es ist nicht Tiziana. Und er hat beim Eurovision Song Contest für Deutschland nicht den letzten Platz belegt.
1: Ein Er, das habt ihr doch jetzt schon rausgehört.
0: Welchen Star suchen wir hier? Wer wird live mit dabei sein bei Stars for Free am See? Ihr könnt, wenn ihr wollt, uns gerne auch schon mal ein paar Ideen schicken. Vielleicht per WhatsApp-Sprachnachricht. Euer Tipp, wer es sein könnte. Die Auflösung gibt's dann um 6:45. Ganz offiziell dürfen wir es dann endlich sagen. Hier bei uns in der Antenne Niedersachsen Moin Show. Schönen guten Morgen.

0: 6.23 Uhr. Wir gucken gleich mal aus Niedersachsen-Wetter und was auf den Straßen los ist. Stichwort dicker Stau auf der A7. Gleich.
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0: 6:35 Uhr.
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0: Obwohl es kühler wird,

0: Heute Morgen fühlt es sich doch noch recht angenehm warm an, ne?
1: Ich fand das sehr überraschend. Ich bin ja Typ Frostbeule und habe vorher immer Sorge, wenn es heißt, es werden jetzt 10 Grad weniger, dass ich mich schon wieder in irgendwas Dickes hüllen muss, was ausgepolstert ist. Aber nee, ist alles angenehm. 14, 15 Grad, so starten wir heute rein in diesen Montag. Dazu gibt es Sonne und Wolken im Mix. Hier und da ein Schauer oder ein kurzes Gewitter, vor allem am Vormittag. Nachmittags wieder freundlicher bei 18 bis 21 Grad.
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3: 6:35, ich bin Frederik Heimann. Guten Morgen. Ein Waldfeuer im belgischen Naturschutzgebiet Hohes Venn breitet sich jetzt gerade nicht weiter Richtung deutsches Gebiet aus. Leichter Regen, Windstille und hohe Luftfeuchtigkeit kommen den Einsatzkräften zugute, sagte gerade ein Sprecher. In der Nacht mussten etwa 30 Bewohner in zwei Ortsteilen von Monschau in NRW aus Sicherheitsgründen ihre Häuser verlassen. Rund 500 Menschen haben im Kreis Harburg gegen die geplante neue Bahnstrecke zwischen Hannover und Hamburg demonstriert. Die Bürgerinitiativen fordern stattdessen, die bestehende Strecke auszubauen, unter anderem mit einem dritten Gleis zwischen Lüneburg und Uelzen. Auch Ministerpräsident Lies unterstützt diese Variante. Momentan sieht es aber eher nach der Neubaustrecke aus. Und in der zweiten Fußball-Bundesliga hat gestern Hannover gegen Wolfsburg gespielt, 0:1. Die weiteren Ergebnisse: Bielefeld-Cottbus 3:0 und Dresden gegen Darmstadt 0:1. Und jetzt mehr aus eurer Region.
4: Mit Daniel Flüß, moin. Ja, und im zweiten Anlauf, da hat's geklappt. Die Stadt Hildesheim wird bald Carsharing im öffentlichen Raum anbieten. Das ist das Ergebnis einer zweiten Ausschreibungsrunde, Sarah Buletta.
5: Wir freuen uns sehr, dass wir einen weiteren Baustein der nachhaltigen Mobilität in Hildesheim etablieren können, heißt es von der Stadt und vom Stadtmobil Hannover. Die ersten Stationen sollen noch dieses Jahr entstehen. Nach einer gescheiterten Ausschreibung Anfang des Jahres wurden jetzt die Rahmenbedingungen angepasst. Unter anderem wurde die Anzahl der Standorte nach unten korrigiert.
4: Ja, und an diese Baustelle hatte man sich schon fast gewöhnt, aber ab heute gibt sie endlich nicht mehr. Nach 3 Jahren sind die Arbeiten auf der A37 zwischen Miesburg und Beinhorn abgeschlossen. Die Fahrbahn musste hier grunderneuert werden.
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0: 6:53, der Antenne Niedersachsen Stau im Blitzer Service. Verkehrsgeld, der ist heute Morgen nicht bei uns im Studio. Der ist gerade auf dem Weg nach Cuxhaven zur Grundschule Ritzebüttel.
7: Ja, das ist auch echt eine süße Aktion, was sich die Großen in der Grundschule da überlegt haben. Für die Kleinen, die heute ihren ersten Schultag haben. Die werden nämlich zusammen mit der Polizei mal den Verkehr überwachen. Und wer besonders gut und rücksichtsvoll heute vor der Grundschule vorbeifährt, der kriegt zur Belohnung ein selbstgemaltes Bild mit einer lachenden Sonne drauf. Ich habe übrigens auch eine Vermutung, was passiert, wenn einer nicht so toll Auto fährt. Da gibt es nicht so ein tolles Motiv da drauf. Aber dazu dann nachher mehr. Erstmal die Straßenlage. Wir haben auf der A1 an der Baustelle Weserbrücke die Staubildung ab Stur, 17 Minuten mehr Richtung Hamburg ist das. A7 so gut wie frei, Hannover Richtung Hamburg, zwischen Dorfmark und Soltau-Ost noch stockender Verkehr. Und letzte Meldung, Kreis Northeim, B241, Vollsperrung für eine Bergung nach einem Unfall mit mehreren Beteiligten zwischen Bollensen und Gierswalde. Soweit die Meldungen aus meinem mobilen Verkehrsstudio und damit zurück zu euch ins Studio.
0: Danke, Verkehrskai. Mensch, Robbie Williams hat schon wieder das gemacht, was er am besten kann, nämlich einfach mal wieder bezaubernd zu sein. Fanherzen hat er hörschlagen lassen. Ein Herz ganz besonders, was er da gemacht hat. Gleich mehr dazu und warum der Winter jetzt schon wieder im Netz trendet. In 5 Minuten. Guten Morgen.
1: Moin.

0: Morgen um 6:55. Hier ist Antenne Niedersachsen, die Moin Show mit Moin. Sabrina für Tiziana. Ich bin's, der Flücki. Heute an diesem 17. August ein besonderer Tag, denn heute vor ziemlich genau 50 Jahren kam dieser Song hier zur Welt, kann man sagen. Wir gratulieren ABBA und Dancing Queen zu einem Stück Musikgeschichte, oder?
1: Oh ja.
0: Und es ist einer der ganz wenigen Songs, die auch heutzutage wirklich Generationen vereinen. Auf jeder Party, egal ob jung oder alt, wenn dieser Song läuft, irgendwie alle haben das Herz am richtigen ABBA-Fleck. Schönen guten Morgen.
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0: Gibt aber noch mehr Themen, die heute Morgen trenden. Es ist ja, also er kann es einfach, ne? Die Rede ist von Robbie Williams, von ihm hier. Hat mal wieder für so einen ganz besonderen Fan-Moment gesorgt, den eine Mama garantiert nie vergessen wird, beim Bittersweets Festival in Polen. Da gab es einen jungen Robbie Williams-Fan, also eine Fanin, die hat ein Plakat hochgehalten. Meine Mutter liebt dich, Robbie. Und dieses Plakat hat Robbie entdeckt und er macht ja gerne mal was. Und dann ist er hingegangen und hat gesagt, ruf deine Mutter an, komm, machen wir FaceTime. Hat sich das Telefon geben lassen und da war Mama dann dran.
3: Kasia, can I sing a song for you?
0: Und hat gefragt, ob er einen Song für sie singen kann.
3: I was her,
4: oh.
3: She was me, we were one, we were free. 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
4: She's the one. Stark.
0: Oder? Also stell dir mal vor, ihr geht ans Telefon und auf einmal ist Robbie Williams dran und der klingelt mit dem Handy und ja. Also mehr Fan-Moment geht, glaube ich, eigentlich gar nicht.
4: Und dann sagst du danach zu deiner Tochter, hättest du mir nochmal gezeigt, wie man den Bildschirm mitfilmen kann. Ich hätte das gerne für immer gehabt.
0: Und es gibt noch etwas, was gerade im Netz trendet. Viele von uns suchen gerade nach Winter.
4: Ja, mitunter auch nach
0: ist es schon wieder soweit?
4: Rekordwinter oder Jahrhundertwinter. Dahinter versteckt sich ja der El Niño, der sich gerade im Pazifik entwickelt. Ein sogenannter Super El Niño, der könnte den Polarwirbel beeinflussen und damit grundsätzlich auch richtig kalte Luft zu uns nach Niedersachsen lenken. Aber so ein Eiswinter, den kannst du jetzt noch gar nicht seriös ableiten. Dafür ist noch viel zu viel Zeit, bis wir wirklich in den Winter starten. Es gibt im Moment zwei Modelle. Mhm. Entweder wird der Winter fies, frostig, kalt oder mild und nass. Solche Vorhersagen liebe ich ja, genauer geht's kaum.
0: Ich wollte gerade sagen, also eigentlich alles wie immer.
4: Mhm.
0: Ja, 6:38 Uhr. Holly Humblestone für euch jetzt. To love somebody. Moin.
4: Moin.

0: Show hier. Wieder zurück von großer Tour. Sabrina für Tiziana heute mit dabei.
1: Moin.
0: Ich bin's, der Flücki. Verkehrskai ist unterwegs. Wo es für ihn hingeht, das verraten wir euch gleich. Ja, also wir sind heute zu zweit hier.
1: Ja.
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0: Mit dem Fahrrad vom Harz bis an die Küste, das war ja unsere Aufgabe in der vergangenen Woche, also 5 Tage Zeit, ging los in Walkenried über Goslar nach Bad Harzburg, das war unsere Bergetappe, also die Königsetappe. Gott sei Dank hatten wir so ein E-Bike oder Pedelec, wie das ja richtig heißt, und dann ging es über Hildesheim nach Nienburg, Hoya hatten wir mit dabei, Hude, wo waren wir noch, Elsfleth, dann auf der Weserinsel und Zielort Budjading, also Tossens, da haben wir den Sack dann zugemacht und... Das war großartig. Es war wirklich großartig. Wir stehen ja hier sonst im Studio und erzählen ganz viele spannende Geschichten. Aber mal wirklich draußen zu sein, bei den Leuten, bei den Menschen, das Land mal wieder zu sehen, mal wieder auch mal zu riechen. Der Harz riecht ganz anders natürlich als die Küste. Ich meine, wem sage ich das? Aber das wirklich mal zu erfahren, das macht was mit einem.
3: Ihr hattet ja auch so wahnsinniges Glück mit dem Wetter. Also
0: ja,
3: nicht nur die Menschen in Niedersachsen fantastisch, sondern auch das Wetter. Und gut gelaunt wart ihr ja auch ständig.
0: Ja, aber ich bleib dabei. Es sind vor allem die Menschen, die diese Reise wirklich zu etwas ganz Besonderem gemacht haben. Ständig wurden wir irgendwie angesprochen. Sebastian und Nadja zum Beispiel hier.
4: Ja, schönen guten Morgen. Wir wollten euch wenigstens mal eine schöne Tour wünschen und einen schönen Tag und dass ihr ohne Unfall durch die Strecke kommt.
3: Das habt ihr ja auf jeden Fall bewiesen und ihr hattet auch immer genug Power, nicht nur auf eurem E-Bike, sondern auch in den Beinen, denn sagen wir mal, wie es ist, 80% eures Tages bestand ja aus Essen, ne?
0: Ertappt, ja.
5: Fischbrötchen.
6: Fischbrötchen.
7: Fischbrötchen.
8: Torten selbst gemacht.
9: Wir sind schon wieder ertappt worden beim Essen.
10: Es gibt nämlich den lecker.
11: Es gibt Matthias.
0: Matthias, yes, yes, yes.
3: Ist das jetzt so ein bisschen wie nach so einem AI-Urlaub? Hast du jetzt schon wieder einen Hungerast? Möchtest du, dass ich dir vielleicht ein kleines Brot schmiere?
0: Es wäre nicht das Schlechteste. Aber das ist ja Wahnsinn. Also wirklich, auch Tiziana, was die da weghauen kann. Meine Güte, das ist so ein zierliches Persönchen mit Modelmaßen. Genau, wo lässt sie das bloß? So, also wir sind wieder zurück. Eins müssen wir noch machen und mit großer Freude, denn wir haben ja die ganze Woche erzählt, sobald ihr die Fahrradklingel bei uns im Programm hört, habt ihr die Chance auf ein 6.500 € E-Bike. Bin damit selbst gefahren, das Ding hat so unglaublich viel Power, aber auch die Bremsen. Also man merkt halt, dass viel besser geht's einfach nicht.
3: Macht euch keine Sorgen, das ist jetzt nicht das Gebrauchte vom Flücki, ihr kriegt niegelnagelneues.
0: Ja, ich durfte mal ganz kurz Probe fahren und dann musste ich es sofort wieder abgeben. Aber heute seid ihr an der Reihe und zwar um kurz nach 7. Da wissen wir, wer das Rad bekommt.
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0: und informiert in den Tag. Um 6:11 mit uns, die Antenne Niedersachsen Moin Show. Sabrina heute für Tiziana und Moin. Es startet heute ein spektakulärer Prozess, ne?
1: Ja, und zwar der Prozess um die Todesschüsse gegen Tupac Shakur. 30 Jahre ist das jetzt fast her. Die meisten von uns erinnern sich. Und jetzt steht Kiffy D, der Onkel des mutmaßlichen Todesschützen, in Las Vegas vor Gericht, weil ihm vorgeworfen wird, dass er den Anschlag geplant und die Tatwaffe besorgt hat. Und woher wissen wir das? Weil der Typ ein Buch geschrieben hat, wo er erzählt, wie er damals im Auto sitzt und die Waffe aushändigt. Mhm. Vor Gericht sagt er jetzt,
0: mich nicht mehr daran erinnern.
1: Und ich bin natürlich nicht schuldig. In 5 Wochen wissen wir mehr.
0: Spannend. Was ihr sonst noch wissen müsst für diesen Tag, das erfahrt ihr gleich bei uns in den Antenne Niedersachsen Nachrichten um 5:07. Haben wir vorher noch Zeit. Für den Sommerhit vor den Nachrichten. Jennifer Lopez gleich. Let's get loud. Hier bei Antenne Niedersachsen. Guten Morgen.
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1: Tja, Samstag waren viele Kinder mit Schultüte unterwegs.
2: Oh süß.
1: Wettertechnisch starten wir heute mit einer kleinen Wundertüte in die neue Woche, ne, Sabrina?
2: Ja, es ist eine ganze Menge dabei. Wolken, Schauer, vielleicht auch mal ein Gewitter, vor allem am Vormittag zwischendrin, aber auch immer mal wieder die Sonne, die kurz Hallo sagt. Am Nachmittag beruhigt sich die Lage von Ostfriesland her, klatscht immer mehr auf, zur Trockner bei 18 bis 21 Grad.
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4: Es ist 5:07. Ich bin Frederik Heimann. Schönen guten Morgen. Wegen eines großen Waldbrandes im belgischen Teil des Naturschutzgebietes Hohes Venn haben die Behörden auch eine Evakuierung in Teilen der nordrhein-westfälischen Stadt Monschau angeordnet. Davon waren aber heute Nacht nur recht wenig Menschen betroffen, so um die 30. Jetzt gerade breitet sich das Waldfeuer auch nicht weiter aus, hieß es von den Einsatzkräften. Leichter Regen, Windstille und hohe Luftfeuchtigkeit kommen ihnen dabei zugute. Wenn die Bauern gerade mehr Hilfen von der Politik fordern, Bauernpräsident Rugwiek befürchtet ja schon komplette Ernteausfälle und begründet das mit dem Klimawandel, dann sagen Umweltschützer, die Bauern sollten auch ihre Tierbestände reduzieren. Das wäre aber kontraproduktiv, findet der niedersächsische Landvolkpräsident Hennies. Er sagte uns, die Tierhaltung hier bei uns sei die klimaeffizienteste der Welt.
5: Das machen einmal die hohen Leistungen, das macht auch das günstigere Klima, das wir haben. Also wir haben viel natürliches Grünland, Futterflächen, hohe Erträge, auch zum Beispiel am Mais. Wir haben gute Leistungen bei den Tieren. Eine Kuh braucht im Schnitt so 10 bis 15 Grad Durchschnittstemperatur. Das kriegen wir gerade bei oben an der Küste sehr gut hin. In den Grünlandregionen, dort gehören Kühe hin. Also die letzte Kuh der Welt muss an der Nordsee stehen. Und wer bei uns Tierhaltung abschafft, der versündigt sich tatsächlich am Klima, am Weltklima.
4: Und was noch wichtig ist in Deutschland und der Welt, jetzt von Diana Kramer.
6: Ich bin Diana Kramer. Hitze, Trockenheit, Waldbrände. Umweltschutzverbände fordern von der Bundesregierung einen besseren Schutz vor den Folgen des Klimawandels. Deutschland sei nicht gewappnet, sagte die Bundesgeschäftsführerin der Deutschen Umwelthilfe, dem RND. Schauspielerin Hayden Panettiere ist im Alter von 36 Jahren gestorben. Das berichten mehrere US-Sender unter Berufung auf ihren Agenten. Panettiere ist bekannt aus Fernsehserien wie Heroes oder Nashville. Sie war früher mit Ex-Boxer Wladimir Klitschko verlobt. Die beiden haben eine gemeinsame Tochter. Damit zum Sport. Am letzten Wettkampftag der Leichtathletik-EM in Birmingham zeigte sich das deutsche Team im Medaillenrausch. Den Schlusspunkt setzte am Abend Frederik Ruppert mit Gold über 3000 Meter Hindernis. Am Ende holten die deutschen Athletinnen und Athleten 6-mal Gold, 10-mal Silber und 5-mal Bronze.
1: 7:02, der Antenne Niedersachsen Stau- und Blitzerservice Verkehrskai nicht im Studio heute, sondern auf dem Weg nach Cuxhaven. Aber du hast natürlich die Straßenlage im Blick. Wie sieht's aus?
7: Oh, eben kam ja doch mal so ein paar Tröpfchen Regen runter. Aber ich bin mittlerweile auf der A27, also im Berufsverkehr. Das läuft richtig schön. Machen wir mal die Straßenlage aus dem mobilen Verkehrsstudio. Wir haben auf der A1 Osnabrück Richtung Bremen jetzt schon ordentlich Druck drauf an der Baustelle Weserbrücke. Ab Dreieck Stur, 4 Kilometer, das sind 22 Minuten plus in der Echtzeitmessung. Auf der B241 Kreis Northeim, Vollsperrung noch nach einem Unfall mit mehreren Beteiligten. Die sind mit der Bergung schon so gut wie durch. Jetzt machen sie die Fahrbahn noch sauber zwischen Bollensen und Gierswalde. Und wir kriegen die Meldung von der A29 zwischen dem Oldenburger Nordkreuz und Oldenburghafen sind es 1 Kilometer und 8 Minuten mehr in der Echtzeitmessung. Soweit die Meldung aus dem mobilen Verkehrsstudio und damit zurück zu euch ins Studio.
1: Danke dir.
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1: Kurz vor 7. Tja, Kai, habt ihr gerade gehört, ist unterwegs nach Cuxhaven. Dort eine tolle Aktion für die ABC-Schützen, die ja heute ihren ersten richtigen Schultag haben.
2: Bestimmt ganz aufgeregt sind, dass sie erstmal den Schulweg alleine gehen.
1: Und da wurden nämlich fleißig Bilder gemalt für all die Autofahrer, die sich heute ans Limit, an das Tempolimit halten und vorsichtig fahren.
2: Also quasi an alle.
1: So. Und Tiziana ist heute nicht dabei. Die heiratet am Samstag, hat diese Woche frei. Sabrina ist dafür da.
2: Moin. Moin.
1: Und wir haben eine echt tolle halbe Stunde vor uns. Mhm. Denn wir verraten euch gleich, wer bei unserem Stars for Free am See auf der Bühne stehen wird. Es gibt ja doch schon Vermutungen. Wollen wir mal reinhören?
10: Ich glaube, dass der Michael Schulte dieser geheime Star ist, der bei Stars for Free mit auftreten wird.
2: Susanne.
1: Hm. Ob das wirklich Michael Schulte ist, das hören wir gleich. Und warum das glücklichste Dorf Deutschlands gerade bei uns in Niedersachsen liegt. Auch das verraten wir euch noch in der nächsten Viertelstunde. Gleich aber erstmal Genesis, Jesus He Knows Me. Und hier gute Laune Musik von Leonie und Callum Scott. Stay. Moin.
2: Moin.

0: Antenne Niedersachsen, 6:07. Schönen Montagmorgen, besondere Woche. Die ABC-Schützen haben heute ihren allerersten Tag und starten rein in einen neuen Lebensabschnitt. Gilt auch für alle Eltern, die mit dem ABC-Schützen heute aufgestanden sind. Auch das ein ganz besonderes Gefühl. Und ich wette einfach mal, Sabrina, du bist ja auch zweifache Mama, da werden heute Morgen ein paar Tränchen geflossen sein.
1: Davon gehe ich auch fest aus. Und spätestens morgen wissen alle Eltern der ABC-Schützen, wo eigentlich diese Fundkiste ist in der Grundschule.
0: Antenne Niedersachsen, die Moin-Show heute mit Sabrina für Tiziana. Verkehrskar ist unterwegs, kümmert sich um die ABC-Schützen. Ich bin's, der Flücki. Und wir haben es ja schon angekündigt, wir bringen das exklusivste Event Niedersachsens, Stars for Free, an einen ganz neuen Ort, und zwar an den Dümmersee im Kreis Diepholz. Stars for Free am See, am 5. September im Marissa Resort am Dümmer. Aber wir haben noch nicht verraten, wer da eigentlich live auf der Bühne stehen wird. Wer da in der Abendsonne, ja, sich im Dümmer spiegeln wird.
1: Und uns alle verzaubert. Also so viel wissen wir schon. Er wohnt in Niedersachsen.
0: Ja.
1: Es ist ein Er.
0: Mhm.
1: Und er war bereits Teil der Castingshow von The Voice.
0: Ihr habt auch schon fleißig eure Vermutungen geschickt, mitgerätselt auf Facebook, Instagram, über WhatsApp. Nina zum Beispiel?
2: Also ich glaube, es ist Michael Schulte, der dann da zu euch auf die winzig, winzig kleine Bühne kommt. Tschü-tschü.
1: Und jetzt wollen wir es alle wissen, Flücki.
0: Okay. Dann wollen wir die Katze aus dem Sack lassen. Also besser gesagt, den Künstler. Hört mal genau hin. Hört ihr schon? Hört ihr schon, wer dort auf der Bühne

0: Moin, hier ist Michael Schröder auf Antenne Niedersachsen. Wir sehen uns ganz bald schon live Stars for Free am See mit mir am 5. September im Marissa Resort am Dümmer. Also, ich hoffe, man sieht sich.
1: Tja. Liebe Nina und viele, viele andere, die mitgemacht haben, die mitgerätselt haben, ihr habt alle recht, Michael Schulte.
2: Und ich glaube, die Freude ist kaum zu greifen. Wie schön wird das bitte, Stars for Free am See mit dem großartigen Michael Schulte. Wer erinnert sich nicht 2018 an den ESC? Nicht nur ich habe da auf dem Sofa gesessen und Rotz und Wasser geheult, weil der Mann einfach so eine Stimme, so eine Präsenz, so eine Nähe hat. Also bin Riesenfan von Michael Schulte.
1: 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Wollen wir ein bisschen? Oder? Michael Schulte? Komm, Waterfall. Hier bei Antenne Niedersachsen. Guten Morgen um 10 Minuten nach 7.
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0: Was für ein toller Song, oder? Adele, oh, ja. Rolling in the Deep hier bei Antenne Niedersachsen um 7:15. Die Moin Show hier. So, fragen wir mal in die Runde. Wie war euer Wochenende? Also wir hoffen natürlich gut.
1: Mhm. Schön.
0: Aber wir sind uns sehr, sehr sicher, ein Wochenende war vielleicht noch ein bisschen besser als euer
1: kleines bisschen
0: bei 230 Leuten. Also folgende Story, stellt euch mal vor, ihr habt seit Ewigkeiten so ein Los von einer Lotterie zu Hause liegen.
1: Mhm.
0: Das wird immer weiter fortgeführt. Die meisten von uns vergessen das wahrscheinlich, haben auch keine Ahnung mehr, welche Zahlen da drauf sind.
1: Aber sie haben diese eine Schublade, wo
0: ja, ja,
1: alles Wichtige drin ist, also so Gummibänder und mhm, Stifte.
0: Und irgendwo da liegt so ein Los, mhm, genau. Und jetzt stellt ihr fest auf einmal, ach was, wir haben gewonnen. Und das Coole daran ist, nicht ihr alleine, sondern zusammen mit euren Nachbarn.
1: Genau dieses Glück hatten jetzt am Wochenende 230 Menschen in Haßbergen im Kreis Osnabrück. Die Deutsche Postcode-Lotterie ist vorbeigekommen und hat mal ebenso 2 Millionen Euro mitgebracht. Oh. Entschuldigung, wie geil ist das denn? Mhm. Antenne Niedersachsen-Reporterin Sarah Buletta, das ist ja ein Geldsegen fürs Dorf.
2: Guten Morgen, ihr drei. Ja, wirklich Moin. Total verrückt. Ganz Haßbergen hat sich mitgefreut. Die Gewinner, die wussten vorher gar nicht, wie viel Geld sie jeweils bekommen. Das stand dann in den goldenen Umschlägen, die ihnen überreicht wurden. Je nachdem, wie viele Lose die Menschen dann gekauft hatten, standen dann da auch mal mehrere 100.000 Euro auf dem Scheck drauf. Das breiteste Grinsen, das hatten aber 3 Nachbarn, denn die hatten sogar noch die richtigen Buchstaben hinter der Postleitzahl auf ihren Losen.
0: So, und das bedeutet, ich bin ja auch gerne mal im Spieler, also das bedeutet, das weiß ich, ein extra Gewinn von 1 Million zusammen, ne?
2: Genau, entsprechend groß war die Überraschung. Gewinnerin Selvana, die konnte es überhaupt gar nicht richtig fassen.
3: Überrumpelung, Freude pur, so eine Mischung aus allem irgendwie.
2: Was sie und ihr Mann mit dem Geld machen, das wusste sie dann aber schon ziemlich schnell.
3: Das Haus wird auf jeden Fall abbezahlt. Mhm. Genau, und dann ist ja schon ein Riesenteil weg.
4: Ein neues Auto muss her für dich, ne?
3: Also es wird auf jeden Fall irgendwas, was man sich sonst vielleicht nicht kaufen würde.
2: Das sind übrigens so die Klassiker, sagten mir auch die Verantwortlichen der Lotterie. Haus abbezahlen, Auto kaufen und kaum jemand kauft sich wirklich mal was richtig Verrücktes von dem Geld.
0: Ah, so sind wir in Niedersachsen. Mhm. Erstmal auf Nummer sicher gehen, ne? Liebe Haßberger und Haßbergerinnen, wir sagen herzlichen Glückwunsch.
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0: Uhr. Montag früh. Wie sieht's aus auf den Straßen und was hat das Wetter heute noch mit uns vor? Erfahrt ihr gleich.
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1: Sabrina, dieser Motor, der weiß noch nicht so richtig, was er will, ne? Wohin er will.
2: Ja.
1: Was er vorhat.
2: Ich glaube, er fühlt sich genauso wie wir. Also wettertechnisch haben wir es von der Elbe bis zur Weser gerade ziemlich grau. Von der Ems bis zur Weser ist es ordentlich nass. Dazwischen gibt es aber auch mal einen hauchblauen Himmel. Der Montagvormittag bleibt durchwachsen. Der Nachmittag wird freundlicher, vor allem trockener. Das Ganze heute bei 18 bis 21 Grad.
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4: 7:35, ich bin Frederik Heimann, guten Morgen. Im Kampf gegen einen großen Waldbrand im Hohen Venn haben die belgischen Behörden auch Einsatzkräfte aus Deutschland angefordert. Auch in NRW mussten etwa 30 Menschen Häuser und Wohnungen verlassen. Derzeit ist die Lage aber stabil. Mit mehr als 2700 Hektar ist es der größte Waldbrand in der belgischen Geschichte. Heute wird die 100. Cannabis-Anbauvereinigung Niedersachsens offiziell genehmigt. In Göttingen überreicht Landwirtschaftsministerin

0: staute die Genehmigung an The Cherry e.V. Bei rund 8 Millionen Einwohnern gibt's hier bei uns damit laut Ministerium bundesweit die meisten Anbauvereinigungen pro Kopf. In Nordrhein-Westfalen gibt's aber insgesamt mehr. Und am letzten Tag der Europameisterschaft in Birmingham wurde gestern Abend Hindernisläufer Frederik Ruppert Europameister und hat über die 3000 Meter Gold geholt. Karl Bebendorf Bronze. Speerwerferin Julia Ulbricht hat Silber gewonnen. Davor war die deutsche Mixed-Staffel über 4x100 Meter zu Silber gelaufen und Amanal Petros von Hannover 96 im Marathon zu Gold. Und jetzt mehr aus eurer Region.
1: Mit Sarah Buletta. Guten Morgen. Rund 500 Menschen haben gegen die geplante neue Bahnstrecke zwischen Hannover und Hamburg demonstriert. Die Bürgerinitiativen aus dem Kreis Harburg fordern stattdessen, die bestehende Strecke auszubauen. Auch Niedersachsens Ministerpräsident Olaf Lies unterstützt ja diese Variante. Die geplante Neubaustrecke entlang der A7 würde unter anderem durch die Heideregion führen. Eine riesige Stahlblume, die Feuer spuckt, und ein 5 Meter großer Vogelroboter. Rund 17.500 Menschen haben am Wochenende die Maker Fair mit ihren ungewöhnlichen Erfindungen in Hannover besucht. An 245 Ständen konnten sie die Technik bestaunen. Und der schnellste Europäer kommt aus Hannover. Amanal Petros von Hannover 96 holte bei der Leichtathletik EM in Birmingham Gold im Marathon in EM-Rekordzeit. Er lief durchschnittlich fast 20 Stundenkilometer schnell.
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3: 3:08 der Antenne Niedersachsen Stau- und Blitzer-Service Verkehrs-Kai, der ist unterwegs gerade auf der A27. Ziel ist Cuxhaven. Du bist nämlich verabredet mit den Grundschülerinnen und Grundschülern in Ritzebüttel, ne?
4: Ach, die haben's gut. Denn da geht der Unterricht immer erst um 8:30 los. Ach, das ist natürlich toll. Was nicht toll ist bei der Grundschule Ritzebüttel, das ist die große Straße vorm Schulgebäude. Und dadurch gibt es leider unmittelbar vor der Schule immer mal wieder gefährliche Verkehrssituationen. Grund für die großen Schüler der Grundschule, sich mal um die ganz Kleinen zu kümmern. Die machen nämlich heute die Schulwegsicherung und deswegen bin ich mit denen nachher verabredet. Aber vorher die Straßenlage. Auf der A1 Osnabrück Richtung Bremen haben wir Baustellenstau an der Weserbrücke. Ab Stur eine halbe Stunde mehr. Guten Morgen auf die A7. Bei euch stockender Verkehr zwischen Garlsdorf und Seevetal in Richtung Hamburg. Wir haben auf der A33 Osnabrück Richtung Bielefeld ab dem Osnabrücker Südkreuz 8 Minuten mehr. Stadtautobahn Braunschweig A391 ab Gartenstadt auch 8 Minuten in Richtung A2. Außerdem Vollsperrung im Kreis Northeim auf der B241. Nach einem Unfall wird jetzt noch sauber gemacht zwischen Bollensen und Gierswalde. Soweit die Meldungen aus meinem mobilen Verkehrsstudio und damit zurück zu euch ins Studio.
3: Danke dir.
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0: Montag früh, 5 Minuten nach 7:30. Guten Morgen, die Moin Show ist hier. Und wir machen es genauso, wie ihr das macht. Ne? Man startet ja in so eine Woche, nach so einem Wochenende. Man kommt auf der Arbeit an, erstmal einen Kaffee trinken und dann quatscht man übers Wochenende.
1: No? So.
0: Wie war es bei dir so, Sabrina? Wie war es bei dir so?
2: War ungefähr so. Hier hört ihr die Fans vom VfL Wolfsburg, die sich wahnsinnig über den Sieg freuen. Blöd nur, dass ich für Hannover 96 war, aber naja, irgendwas ist halt immer, ne? Ah,
0: ärgerlich. Wir haben uns zufällig im Stadion getroffen, also teilen da das gleiche Leid. Aber wie war es denn bei euch? Hilbert, moin.
3: Guten Morgen.
2: Moin.
0: Dein Wochenende, das wissen wir aber mehr auch nicht, klang so. Wir hören mal gemeinsam rein.
2: Okay, das klingt vorne wie eine Kaffeetasse und ab da klingt es so, als würdest du etwas stempeln.
0: Oder wirfst du da vielleicht irgendetwas? Bist du Messerwerfer oder so und wirfst irgendwie auf wehrlose Frauen, die da festgebunden wurden?
3: Nein, Quatsch, definitiv nicht. Nein, ne? Also werfen ist schon richtig, ja.
0: Ja.
2: Werfen. Du bist professioneller Dartspieler und trainierst für die nächste PDC-Tour.
3: Definitiv nicht.
2: Schade.
0: Aber da landet irgendwas im Holz. Äxte? So bist du so ein Axtwerfer? Gibt's ja auch.
3: Das war schon richtig.
0: Ja. Ist echt so? Ja?
3: Ja. Ja, wir waren am Wochenende in Hesel auf einem kleinen Mittelaltermarkt, den wir selber organisiert haben mit der Villa Popkin zusammen.
0: Ja.
3: Und da haben wir so viele Mitmachangebote gehabt und darunter auch dieses Axtwerfen.
0: Ach, wie cool.
2: Ich liebe Mittelaltermärkte. Also euch dabei zuzugucken, wie ihr in den Gewändern wirklich die Dinge tut, die vor hunderten von Jahren getan wurden, allerdings besser riechend, liebe ich.
3: Ja, wir riechen halt nun mal nach Feuer, ne? Es ist ja überall verraucht, verqualmt. Man hat überall diesen schönen Feuergeruch. Das ist schon schön.
2: Deswegen, wichtigste Frage, macht ihr das nächstes Jahr wieder?
3: Wir machen das definitiv nächstes Jahr wieder.
2: Ja.
3: Also die Gemeinde, die war so begeistert. Das war das zweite Mal, dass wir jetzt in Hesel waren. Und die haben gesagt, wir freuen uns auf ein drittes Mal.
2: Großartig. Der Clan of Kerry bringt quasi die Zukunft des Mittelalters nach Ostfriesland. Das muss man erstmal hinkriegen.
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0: 15 Minuten vor 8. Guten Morgen, Antenne Niedersachsen. Seit heute Morgen, kurz nach 7, wissen wir, Michael Schulte steht für uns beim Stars for Free am See auf der Bühne. Am Dümmersee im Marissa Resort. Michael Schulte, das ist er. Das ist er. Das ist er auch.
1: Ich liebe die alle.
0: Hat so viele Hits, so viele Hits. Gucken, wie viele Stunden Konzert wir da machen mit Michael Schulte. 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Aber noch mehr Dinge, die heute Morgen trenden.
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0: Tja, traurige Nachricht heute Morgen aus Hollywood. Ja. Mussten wir, glaube ich, alle erstmal ganz kurz schlucken. Die US-Schauspielerin Hayden Panettiere ist mit gerade mal 36 Jahren gestorben. Die wurde bekannt aus Filmen wie Scream 4 zum Beispiel oder sie hat auch in der Serie Heroes mitgespielt.
3: Ich glaube, die meisten von uns kennen sie aber vor allem als Ex-Verlobte von Wladimir Klitschko. Die beiden haben ja auch eine Tochter zusammen, die ist mittlerweile, ich glaube, 10 oder 11. Also,
0: wirklich traurige Geschichte, auch gleich Thema bei uns in den Antenne Niedersachsen Nachrichten um 5 vor 8. Und was trendet heute Morgen noch? Es kann sein, vielleicht hat sich der Mond gedacht, das, was die Sonne kann, kann ich schon lange. Es trendet nämlich die Mondfinsternis.
3: Freitag in einer Woche, also am 28. August ist es soweit, partielle Mondfinsternis. Insgesamt 93% des Mondes werden dann vom Erdschatten erfasst und somit bedeckt sein. Höhepunkt ist kurz nach 6 Uhr morgens. Kurz vor 6:30 geht dann bei uns in Niedersachsen die Sonne auf. Dazwischen in dieser halben Stunde wird's magisch.
0: Das Beste daran ist, ich bin mir ziemlich sicher, wir brauchen diese Sonnenfinsternisbrillen dafür nicht, für die Mondfinsternis, weil es einfach nicht so hell ist.
3: Das Lustige ist, würdest du die aufsetzen, würdest du nichts von der Mondfinsternis sehen. Also wir können das gerne ausprobieren.
0: Endlich Fotos machen, auf denen man nicht so blöd aussieht mit diesen blöden Sonnenfinsternisbrillen. Guten Morgen!

0: klingt wie so ein medizinisches Gerät. Ne? 7.48 Uhr, Antenne Niedersachsen hier, die Moin Show. Letzte Woche waren wir auf großer Tour mit dem Fahrrad. Unsere Aufgabe in 5 Tagen vom Harz bis an die Küste. Haben wir geschafft. Einige Körperteile tun noch heute weh. Einige mehr, andere weniger. Aber es ist eine Sache noch übergeblieben, und zwar das 6.500 € E-Bike, das ihr euch ja sichern könnt. Ihr wisst, letzte Woche dieses Klingeln bei uns, dieses Fahrradklingeln bei uns im Programm. Heute ist es soweit. Gleich um 7:45 klingelt's bei euch, und zwar das Telefon.
1: Vorher ist noch Zeit für den Sommerhit vor den Nachrichten. Und was für einer. Casey and the Sunshine Band, Give It Up, hier bei Antenne Niedersachsen.
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0: Ist das ein toller Song, oder? Der Sommerhit vor den Nachrichten. Na na na na na na na na na na na. Casey and the Sunshine Band. Give it up.
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0: Tja, ist das jetzt gut oder ist das besser vielleicht sogar oder schlecht? 10 Grad weniger sind es heute als am Wochenende, ne?
2: Also mein Urteil definitiv besser, denn angenehm ist es immer noch. Wir starten so mit 14, 15 Grad in die neue Woche. Aktuell ist einiges an Regen unterwegs, vor allem zwischen Ems und Weser. Das Ganze schiebt sich weiter Richtung Elbe am Nachmittag, also freundlicher, viel mehr blauer Himmel, immer mal wieder Sonnenschein. Das Ganze heute bei 18 bis 21 Grad.
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4: 5:08, ich bin Frederik Heimann. Guten Morgen. Wegen eines großen Waldbrandes im belgischen Teil des Naturschutzgebietes Hohes Venn haben die Behörden auch eine Evakuierung in Teilen der nordrhein-westfälischen Stadt Monschau angeordnet. Davon waren heute Nacht etwa 30 Menschen betroffen. NTV-Kollegin Larissa Thomé ist vor Ort.
5: Eine Frau hat uns erzählt, Kinder genommen, ab ins Auto und weg da, weil sie konnte von ihrem Haus aus das Feuer sehen. Und dann hat sie erzählt, und jetzt steht sie halt erstmal da und wusste nicht, wo soll sie jetzt hin. Es gibt Notunterkünfte, die nutzen aber nur die wenigsten. Die meisten versuchen bei Freunden oder Bekannten unterzukommen. Also wir standen hier gestern mit FFP2-Maske. Also es war so schwer zu atmen. Es war total kratzig im Hals. Die Augen haben gebrannt. Wir haben da kaum Luft bekommen.
4: Immerhin, momentan ist die Lage stabil. Es gab dort Regen im Grenzgebiet. Und das Feuer ist derzeit etwa 300 Meter von Monschau entfernt. Wenn die Bauern gerade mehr Hilfen von der Politik fordern, Bauernpräsident Rugwi zum Beispiel befürchtet schon teils komplette Ernteausfälle und begründet das mit dem Klimawandel, dann sagen Umweltschützer, die Bauern sollten auch ihre Tierbestände reduzieren. Massentierhaltung würde enorme Mengen an klimaschädlichen Gasen freisetzen und große Flächen für den Futtermittelanbau benötigen. Keine oder weniger Tiere bei uns, das wäre kontraproduktiv, sagte uns der niedersächsische Landvolkpräsident Hennies. Die Tierhaltung hier bei uns sei die klimaeffizienteste der Welt. Hohe Leistung, gutes Klima, gute Technik. Und was noch wichtig ist in Deutschland und der Welt, jetzt von Diana Kramer.
6: Die SPD macht innerhalb der Bundesregierung Druck für einen besseren Schutz vor Hitze, Niedrigwasser und weiteren Folgen des Klimawandels. Es brauche eine Kraftanstrengung des gesamten Staates. Dafür soll auch das Grundgesetz geändert werden, sagte Vizekanzler Lars Klingbeil bei einer SPD-Veranstaltung in Rheinland-Pfalz. Die US-Schauspielerin Hayden Panettiere ist im Alter von nur 36 Jahren gestorben. Das berichten mehrere US-Medien und berufen sich auf ihren Agenten und ihren Vater. Die Umstände ihres Todes sind noch unklar. Zum Sport. Die deutschen Leichtathleten waren am letzten Wettkampftag der EM in Birmingham nochmal im Medaillenrausch. Den Schlusspunkt setzte Frederik Ruppert mit Gold über 3000 Meter Hindernis. Bronze holte Karl Bebendorf. Die EM-Bilanz des deutschen Teams: 6-mal Gold, 10-mal Silber und 5-mal Bronze.
0: 8:02. Der Antenne Niedersachsen Stau- und Blitzer-Service. Verkehrskreis unterwegs gerade. Auf der A27. Du bist gleich verabredet mit Grundschülerinnen und Grundschülern in Cuxhaven. Wie liegst du in der Zeit, sag mal?
7: Ja, jetzt hänge ich gerade so ein bisschen fest auf der A27. Das ist die olle Baustellensituation vor Bremerhaven. Aber eigentlich gibt es nichts zu meckern. Also Reißverschluss funktioniert. Beide Spuren stehen gleichberechtigt nebeneinander. Rettungsgasse ist mittendrin gebildet. Also das muss ich jetzt hier auch mal abwarten, bis ich durch bin durch die eine Spur. Und dann geht's weiter Richtung Cuxhaven, wo ja unsere Verabredung ist, zur Schulwegsicherung. Die Straßenlage. Wir haben auf der A1 Osnabrück Richtung Bremen einen dicken Baustellenstau an der Weserbrücke. Ab Stur 43 Minuten mehr. Guten Morgen auf die A7 Hannover Richtung Hamburg. Bei euch ab Hamburg-Heimfeld 6 Kilometer Stau vorm Tunnel. 13 Minuten sind es da. A33 zwischen Hilter und Borkloklooster Ösede. 3 Kilometer Stau Richtung Osnabrück. 17 Minuten. Und die letzte Meldung kommt aus dem Kreis Northeim. Weiterhin Vollsperrung auf der B241. Wir hatten vorhin einen Unfall. Bergung zieht sich. Jetzt wird die Straße noch sauber gemacht zwischen Bollensen und Gierswalde. Soweit die aktuellen Meldungen aus meinem mobilen Verkehrsstudio. Und damit zurück zu euch ins Studio.
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0: Guten Morgen um Punkt 8, heute mit Sabrina für Tiziana.
2: Moin.
0: Die hat ja Urlaub, weil sie dann heiraten wird am Ende dieser Woche. Mensch, letzte Woche waren wir noch gemeinsam auf Tour, sind durch Niedersachsen mit dem Rad unterwegs gewesen. Habt ihr das hier bei uns im Programm gehört, das Fahrradklingeln, eure Chance auf das 6.500 € E-Bike? Und gleich klingelt es auch nochmal, aber nur noch ein einziges Mal, und zwar bei euch, vielleicht bei euch am Telefon. Da wissen wir, wer sich das Bike gesichert hat. Nach den Killers und nach Tiffany Iris und Vertigo. Schönen guten Morgen.

0: 6 Minuten nach 8. Ach, ist schon schön hier im Studio. Ist doch schön.
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0: Guten Morgen, die Moin Show hier. Wieder zurück im Studio. Letzte Woche ja die große Tour, einmal quer durch Niedersachsen. Unser Ziel war es, von Montag aus dem Harz bis Freitag an die Küste zu radeln.
2: Und ihr habt euch wahnsinnig gut geschlagen. Sicherlich hat es euch auch geholfen, dass ihr mit E-Bikes unterwegs wart. Aber die Menschen, die ihr getroffen habt, ihr habt das Strahlen ja nicht mehr aus dem Gesicht bekommen. Jedes Mal, wenn ihr wieder eine Hand geschüttelt hattet, dann ging das Strahlen noch ein bisschen weiter Richtung Ohren. War schon süß.
0: Och, aber es war auch alles dabei. Also Leute, die uns irgendwie gute Fahrt gewünscht haben, Leute, die uns auf den rechten Weg zurückgewiesen haben, die gesagt haben, ihr Küste ist da lang. Ja, da. Also wir waren auch wirklich für jeden Tipp dankbar. Mein Sattel war zwischendurch so ein bisschen defekt, der neigte sich dann immer weiter nach hinten und ich habe den auch nicht mehr festgekriegt. Ich weiß nicht, also habe ich nicht hinbekommen. Das hieß aber, ich lag immer so ein bisschen nach hinten gelehnt auf diesem Sattel. War jetzt für den Poppes nicht die beste Situation. Ich hatte auch immer das Gefühl, ich würde immer bergauf fahren. Also, aber wir sind angekommen. Wir sind angekommen und es gibt ja noch was.
2: Richtig. Letzte Woche haben wir euch die ganze Woche gesagt, hey, wenn ihr es klingeln hört in euren Ohren, dann ist das kein Tinnitus, dann ist das die Antenne Niedersachsen Fahrradklingel und die beschert euch ein E-Bike im Wert von 6.500 Euro. Und wie heißt das so schön bei uns? Versprochen ist versprochen.
0: Mhm. Also klingelt es jetzt auch noch einmal. An eurem Handy.
3: Hallo?
0: Antenne Niedersachsen hier. Schönen guten Morgen. Sprechen wir mit Mathilde.
3: Ja.
0: Aus Seelze.
3: Ja.
0: Hier ist die Moin Show. Hier sind Sabrina und Flücki. Moin.
3: Moin.
0: Sag mal, wir wollten mal fragen, du hast ja letzte Woche das Fahrradklingeln bei uns im Programm gehört.
3: Ja, genau.
0: Ja, und deswegen wollen wir heute Morgen mal dein Fahrradklingeln hören. Wie klingt denn deine Fahrradklingel? Kannst du die bitte mal nachmachen?
3: Miep, miep.
2: Oh, nicht schlecht. Da würde ich jetzt aus dem Weg springen.
0: Miep, miep?
3: Ja.
0: Was ist das für eine Fahrradklingel? Die meisten machen doch eigentlich eher so Ring, Ring oder Ping, Ping oder...
3: Ja, aber ich stehe auf Speedy Gonzales.
2: Du bist quasi die schnellste Fahrradmaus von Seelze.
3: So ungefähr, ja.
0: Wir mussten ja letzte Woche vom Harz bis an die Küste. Bist du auch so fleißig mit einem Rad immer unterwegs, oder?
3: Ja. Es sei denn, es regnet, dann nicht so gerne.
2: Fühlen wir. Was ist so deine Haus- und Hofstrecke? Wo fährst du am liebsten?
3: Und zwar von Seelze aus Richtung Kanal lang, Richtung Herrenhäuser Gärten, bis in die Innenstadt zur Arbeit. Oder ich mache halt eine Tour bis zum Maschsee und da die Rickinger Kiesteiche. Oder halt auch gerne Richtung Wunsdorf zum Steinhuder Meer.
2: Und man würde nicht glauben, in einer Großstadt, wie ruhig es da ist.
3: Ja, kann es schön sein.
0: Ja, obwohl die Ruhe wird demnächst getrübt und gestört dann durch ein leises Summen. So ein
2: und zwischendurch Map, Map.
0: Map, Map.
3: Genau.
0: Wenn du nämlich mit deinem nagelneuen E-Bike im Wert von 6.500 Euro durch die Gegend cruist.
3: Das ist der Wahnsinn, wirklich jetzt. Wahnsinn. Ich glaub's nicht. Hammer. Richtig Hammer. Ich freue mich.
0: Ich durfte ja während der Tour mal ganz kurz drauf. 750 Watt hat dieser Motor. Der geht mal richtig nach vorne. Du hast zwei Bremsen. Die bringen dich aber wirklich sofort zum Stehen, wenn mal irgendwie was ist. Ein wirklich tolles Fahrrad.
3: Boah, ich freue mich riesig. Ein Träumchen geht in Erfüllung für mich. Die Touren können loslegen. Mega. Ich schicke euch dann einen Beep-Meep.
0: Sehr, sehr gerne. Ja. Die Antenne Niedersachsen Moin Show Tour. Wir sind wieder angekommen, zu Hause. Aber das nächste Highlight, das wartet schon auf euch. Stichwort Stars for Free am See. Auch dazu alle Infos noch in der nächsten halben Stunde. Hier bei uns, 10 Minuten nach 8.
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1: 16 Minuten nach 8.
2: Bonjour.
0: Bonjour, Luan. Avenir, gerade gehört hier in der Antenne Niedersachsen. Moin, Joe.
2: So, jetzt schüttel ich dich einmal und dann bist du wieder im Modus Niedersachsen.
0: Tiziana hat Urlaub diese Woche. Sie bereitet sich auf ihre Hochzeit vor. Dafür ist Sabrina da.
2: Moin.
0: Moin. Und Verkehrskai ist auch nicht hier im Studio. Nee. Der ist nämlich unterwegs. Verkehrskai, unterwegs nach Cuxhaven. Erzähl mal, was hast du vor?
3: Allgemeine Verkehrskontrolle. Können Sie sich vorstellen, weswegen wir sie angehalten haben? Das kennt jeder, so eine Situation. Dann kommt man immer schon in so eine bestimmte Lage, dass man so denkt, jetzt nerv mich doch nicht. Aber stellt euch mal vor, wie die Situation wäre, ihr fahrt an einer Schule vorbei und auf einmal sind da 5 bis 10 Schulkinder und die überreichen euch ein Bild mit einer lachenden Sonne drauf, naja, oder vielleicht mit was anderem drauf. Alles ein bisschen abhängig davon, wie ihr selber gerade Auto gefahren seid. Das ist heute unser Versuchsaufbau hier in Cuxhaven. Wobei, wir sind noch gar nicht ganz vor Ort. Ich sehe die Schüler gleich erst in den nächsten 10 Minuten, wenn wir da angekommen sind. Die überwachen nämlich alles, was vor ihrer Schule jetzt gerade passiert. Polizei zieht Autos raus und dann geben die Schülerinnen und Schüler ihre Bewertungen ab. In Form eines selbstgemalten Bildes. Und das Ganze eben aus dem Gedanken heraus, das ist der erste Schultag für die ABC-Schützen. Und auf die ganz Kleinen, die heute möglicherweise zum allerersten Mal selber unterwegs sind, müssen wir besondere Rücksicht nehmen. Schauen wir mal, wie das Ganze sich entwickelt. Und hoffentlich komme ich jetzt hier endlich mal voran und komme da gleich mal an.
0: Wir drücken die Daumen.
2: Wie süß ist das? Kommst bei der Arbeit an, hast so ein Bild mit einer lachenden Sonne in der Hand und weißt, cool, mein Karma-Konto ist jetzt schon aufgefüllt.
0: 17 Minuten nach 8, Bon Jovi mit Living on a Prayer hilft beim Reinkommen in die neue Arbeitswoche. Moin.
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0: Uhr 23. Wie wird das Niedersachsenwetter jetzt hier in der kommenden neuen Woche? Das hört ihr gleich. Und alles zum Baustellenstau auf der A1 Osnabrück-Bremen, an der Weserbrücke und der Unfallaufnahme auf der A2. Auch das gleich bei uns.
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0: Also so langsam geht es Richtung Herbst, oder Sabrina?
7: Hör mir auf, in den ersten Läden steht ja schon Halloween-Deko, aber bis wir den Herbst einläuten, dauert es noch ein bisschen. Heute gibt es zwar ein paar dickere Wolken, auch Regen oder mal ein kurzes Gewitter, aber bei angenehm warmen 18 bis 22 Grad. Jetzt um kurz vor 8:30 messen wir 15 Grad in Hemelhausen, Hallerburg und auch in Deckbergen.
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9: 8:55, ich bin Frederik Heimann. Guten Morgen. Erstmal aufatmen in Nordrhein-Westfalen. Ein Waldfeuer im Naturschutzgebiet Hohes Venn breitet sich momentan nicht von Belgien aus weiter Richtung deutsche Grenze aus. Leichter Regen, Windstille und hohe Luftfeuchtigkeit kommen den Einsatzkräften zugute. In der Nacht mussten etwa 30 Bewohner in zwei Ortsteilen von Monschau in Nordrhein-Westfalen aus Sicherheitsgründen ihre Häuser verlassen. Rund 500 Menschen haben im Kreis Harburg gegen die geplante neue Bahnstrecke zwischen Hamburg und Hannover demonstriert. Die Bürgerinitiativen fordern stattdessen, die bestehende Strecke auszubauen, unter anderem mit einem

0: Brückengleis zwischen Lüneburg und Uelzen. Auch Ministerpräsident Lies unterstützt diese Variante. Momentan sieht es aber eher nach der Neubaustrecke aus. In der zweiten Fußball-Bundesliga hat gestern Hannover gegen Wolfsburg gespielt, 0:1. Die weiteren Ergebnisse: Bielefeld-Cottbus 3:0 und Dresden gegen Darmstadt 1:0. Und jetzt mehr aus eurer Region.
1: Mit Daniel Flüß, moin. Ja, und im zweiten Anlauf, da hat's geklappt. Die Stadt Hildesheim wird bald Carsharing im öffentlichen Raum anbieten. Das ist das Ergebnis einer zweiten Ausschreibungsrunde, Sarah Buletta.
2: Wir freuen uns sehr, dass wir einen weiteren Baustein der nachhaltigen Mobilität in Hildesheim etablieren können, heißt es von der Stadt und vom Stadtmobil Hannover. Die ersten Stationen sollen noch dieses Jahr entstehen. Nach einer gescheiterten Ausschreibung Anfang des Jahres wurden jetzt die Rahmenbedingungen angepasst. Unter anderem wurde die Anzahl der Standorte nach unten korrigiert.
1: Ja, und an diese Baustelle hatte man sich schon fast gewöhnt, aber ab heute gibt sie endlich nicht mehr. Nach 3 Jahren sind die Arbeiten auf der A37 zwischen Miesburg und Beinhorn abgeschlossen. Die Fahrbahn musste hier grunderneuert werden.
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4: Der Antenne Niedersachsen Stau- und Blitzerservice, 9:03. Verkehrskai ist unterwegs nach Cuxhaven, heute bei einer Schulwegsicherung dabei, an einer Grundschule, ne?
5: Oh Mann, fieser Wetterwechsel von jetzt auf gleich. Erst hat's noch beständig gehalten und jetzt, wie schlägt hier die Gischt von den vorausfahrenden Autos an die Windschutzscheibe. Wir sind noch auf der Autobahn, das heißt, jetzt im Moment fangen die Grundschüler an der Ritzebütteler Schule schon an mit ihrer Aktion. Polizei ist mit dabei und Autofahrerinnen und Autofahrer werden rausgewinkt. Kinder bedanken sich mit selbstgemalten Bildern bei den Autofahrern, die besonders rücksichtsvoll jetzt gefahren sind. Und die, die es nicht so hingekriegt haben, die kriegen heute kein Knöllchen, aber die kriegen ein Bild, wo es eben nicht so schön drauf aussieht. Ich bin gleich mit denen verabredet, aber im Augenblick, es wäre verantwortungslos gewesen, schneller zu fahren. Ich bin noch auf der Autobahn selber. Die Straßenlage für euch auf der A1 Osnabrück Richtung Bremen. Wir haben Baustellenstau an der Weserbrücke ab Stur. 52 Minuten mehr. A7 ab Heimfeld vorm Tunnel 13 Minuten. A27, das ist die Strecke, die mich selbst gerade gekostet hat. Zwischen Bremerhaven Süd und Geestemünde 41 Minuten zusätzlich Richtung Cuxhaven. Siehste, daran liegt das. Und A29, zwischen Varel-Borkhorn und Zetel haben wir 13 Minuten mehr. Soweit die aktuelle Verkehrslage aus meinem mobilen Verkehrsstudio. Und damit zurück zu euch ins Studio.
4: Danke dir.
6: Gleich in der Moin Show.
4: Stellt euch mal vor, der Nachbar klingelt bei euch an der Tür und sagt, du glaubst es nicht, ich hab gewonnen. Und ihr sagt, ich auch. Genauso passiert bei uns in Niedersachsen. Die ganze kuriose Geschichte. Culture Club gleich, vorher noch. Und Nico Santos Number One. Und dann gibt's die Geschichte für euch. Hier bei Antenne Niedersachsen um 8:29 Uhr.

0: Lief letzte Nacht noch beim Stoppelmarkt in Vechta.
1: Zweimal.
0: Keto, turn the lights off. Hier ist Antenne Niedersachsen. Wir feiern mit euch und freuen uns über das zurückliegende Wochenende. Wir hoffen, ihr hattet ein schönes, egal wo ihr gefeiert habt oder euch ausgeruht habt. Wobei wir ziemlich sicher sind, vielleicht war das Wochenende in einem kleinen 230-Seelen-Örtchen noch ein bisschen besser. Ein bisschen besser als euers. Die Geschichte ist wirklich kurios, wir haben die vorhin schon erzählt. Stellt euch mal vor, ihr habt vor Ewigkeiten mal so ein Los gekauft von einer Lotterie. Wo landet das? Das landet irgendwo...
1: Schublade.
0: Irgendwo. So, und dann wird das automatisch verlängert und es ist auf jeden Fall weg aus den Gedanken. Man guckt auch nicht mehr nach den Zahlen. Aber irgendwann stellt man fest, ach du heilige Mutter Gottes, ich habe ja gewonnen.
1: Mhm.
0: Und mein Nachbar auch.
1: Dieses Riesenglück hatten am Wochenende 230 Menschen in Haßbergen im Kreis Osnabrück. Die Deutsche Postcode-Lotterie ist nämlich vorbeigekommen und hat mal ebenso 2 Millionen Euro im Gepäck gehabt. Antenne Niedersachsen-Reporterin, moin erstmal, das ist ja ein Geldsegen fürs Dorf.
2: Guten Morgen, ihr drei. Ja, wirklich total verrückt. Ganz Haßbergen hat sich mitgefreut. Die Gewinner, die wussten vorher gar nicht, wie viel Geld sie jeweils bekommen. Das stand dann in den goldenen Umschlägen, die ihnen überreicht wurden. Mhm. Je nachdem, wie viele Lose die Menschen dann gekauft hatten, standen dann da auch mal mehrere 100.000 Euro auf dem Scheck drauf. Das breiteste Grinsen, das hatten aber drei Nachbarn, denn die hatten sogar noch die richtigen Buchstaben hinter der Postleitzahl auf ihren Losen.
0: Das hast du vorhin schon erklärt, das bedeutet extra Gewinn von 1 Million zusammen, ne?
2: Genau, entsprechend groß war die Überraschung. Gewinnerin Selvana, die konnte es überhaupt gar nicht richtig fassen.
3: Überrumpelung, Freude pur, so eine Mischung aus allem irgendwie.
2: Was sie und ihr Mann mit dem Geld machen, das wusste sie dann aber schon ziemlich schnell.
3: Das Haus wird auf jeden Fall abbezahlt. Genau, und dann ist ja schon ein Riesenteil weg.
4: Mhm. Ein neues Auto muss her für dich, ne?
3: Also es wird auf jeden Fall irgendwas, was man sich sonst vielleicht nicht kaufen würde.
2: Das sind übrigens so die Klassiker, sagten mir auch die Verantwortlichen der Lotterie. Haus abbezahlen, Auto kaufen und kaum jemand kauft sich wirklich mal was richtig Verrücktes von dem Geld.
0: Tja, so sind wir eben wie Niedersachsen, ne? Bodenständig, sturmfest.
1: Aber ein bisschen Blödsinn kann man jetzt schon mal machen.
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1: Also der Garten freut sich, mein Rasen auch. Endlich mal wieder ein bisschen Regen.
2: Doch, wenigstens einer möchte ich an dieser Stelle sagen. Aktuell ist es wirklich ganz schön nass bei uns in Niedersachsen. Besonders von der Ems bis an die Weser, aber auch rechts der Weser. Immer wieder Regengebiete, die kurzzeitig auftreten. Das ein oder andere Gewitter versteckt sich auch da drin. Zum Nachmittag wird es wieder freundlicher. Der Himmel reißt immer mehr auf, zeigt sein schönstes Blau und etwas Sonnenschein. Das Ganze heute bei 18 bis 22 Grad.
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4: 5:09, ich bin Frederik Heimann. Schönen guten Morgen. Wegen eines großen Waldbrandes im belgischen Teil des Naturschutzgebiets Hohes Venn haben die Behörden auch eine Evakuierung in Teilen der nordrhein-westfälischen Stadt Monschau angeordnet. Davon waren aber nur so um die 30 Menschen betroffen. Auch jetzt gerade breitet sich das Waldfeuer nicht weiter aus, hieß es von den Einsatzkräften. Es gibt leichten Regen, Windstille und eine relativ hohe Luftfeuchtigkeit in dem Gebiet. Mittlerweile sind auch ausländische Helfer angekommen. Unter anderem unterstützt die deutsche Bundeswehr die belgischen Einsatzkräfte. Es ist der größte Waldbrand in der belgischen Geschichte. Der Deutsche Bauernverband rechnet wegen der Trockenheit in diesem Jahr mit erheblichen Ernteeinbußen. Präsident Rugwied meinte sogar, dass teils ein Totalausfall möglich sei. Er fordert jetzt Hilfen von der Politik. Der Klimawandel würde die Bauern hart treffen. Im Kampf gegen den Klimawandel fordern ja Tierschützer unter anderem eine deutliche Reduzierung der Tierbestände. Das findet allerdings der niedersächsische Landvolkpräsident Hennies nicht sinnvoll, denn
5: die CO2-Emissionen pro Liter Milch liegen in Deutschland inzwischen unter 1 Kilo. Wenn Sie damit vergleichen, Indien, was ja den Weltmarkt auch sehr prägt, hat das Vierfache. Wenn wir unsere Tierhaltung reduzieren, würde das die Klimaveränderung noch deutlich mehr verschärfen. Das ist völlig kontraproduktiv. Wir müssen unsere effiziente Tierhaltung ausbauen, die Leistung verbessern. Aber es geht völlig in die falsche Richtung, wenn wir unsere Tierhaltung reduzieren, die klimaeffizienteste der Welt ist.
4: Und was noch wichtig ist heute Morgen, jetzt zusammengefasst von Diana Kramer.
6: Das Rekordniedrigwasser am Rhein und an anderen Flüssen belastet zunehmend auch Bauherren. Da Transportschiffe deutlich weniger laden können, verzögern sich Lieferungen für die Baubranche. Mehrere Umweltschutzverbände fordern von der Bundesregierung mehr Maßnahmen zum Schutz vor Hitze, Niedrigwasser und weiteren Folgen des Klimawandels. Die Bundesgeschäftsführerin der Deutschen Umwelthilfe Barbara Metz sagte dem RND, es sei überfällig, Klimaschutz und Klimaanpassung als Gemeinschaftsaufgabe im Grundgesetz zu verankern und mit ausreichend Geld zu hinterlegen. Zum Sport. Am letzten Wettkampftag der Leichtathletik-EM in Birmingham hat das deutsche Team nochmal mehrere Medaillen erkämpft. Den Schlusspunkt setzte am Abend Frederik Ruppert mit Gold über 3000 Meter Hindernis.
1: 9:04, der Antenne Niedersachsen Stau im Blitzer-Service Verkehrskai. Heute in Cuxhaven bei einer Schulwegsicherung in einer Grundschule. Erzähl mal.
7: Ja, guten Morgen ins Studio. Mittlerweile habe ich es ins Klassenzimmer der 4a geschafft. Ich bin in Cuxhaven in der Ritzebüttler Grundschule an der Groder Straße, wo so unheimlich viel Verkehr ist. Ihr müsst euch das vorstellen, dass davor wie eine Bundesstraße läuft. Und die Kids haben sich jetzt hier überlegt, wir malen Bilder, um die Autofahrer eben besonders zu belohnen, die sich richtig dran gehalten haben. Habt ihr Bilder gemalt?
8: Ja.
7: Dann sind wir sozusagen startklar. Vorher machen wir aber erst nochmal die Verkehrslage. Guten Morgen auf die A1 Osnabrück Richtung Bremen. Wir haben Baustellenstau an der Weserbrücke ab Stur, 53 Minuten mehr. A2 Hannover Richtung Berlin, da war ein Unfall zwischen Braunschweig-Hafen und dem Kreuz Braunschweig-Nord. A7 in Hamburg ab Heimfeld, 6 Kilometer Stau vom Tunnel, 13 Minuten. Und Feuerwehreinsatz auf der A7 bei Hannover-Anderten ist in Richtung Kassel was gesperrt. Die A27, das war der Stau, in dem ich gerade selber festgehangen habe, zwischen Bremerhaven Süd und Geestemünde, eine halbe Stunde mehr in Richtung Cuxhaven. Und letzte Meldung B216, Unfallstau Dahlenburg Richtung Dannenberg, die Unfallaufnahme zwischen Göhrde und Metzingen. Soweit die Meldungen aus der Grundschule und damit zurück zu euch ins Studio.
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1: Sabrina für Tiziana. Moin. Tiziana hat diese Woche Urlaub. Ihr habt es gehört, Verkehrskai ist unterwegs. Aber natürlich wollen wir, ich bin der Flücki, trotzdem euren Job erraten. Heute machen wir das mit Alexander aus Osnabrück. Moin.
8: Ja, moin.
2: Moin.
1: Ja, wir sind heute nur zu zweit, sonst ja zu dritt. Also das wird eine harte Nuss. Ja. Alexander, bitte verrat uns doch mal den Satz, den du während der Arbeitszeit am häufigsten sagst.
8: Gehen wir heute raus.
1: Gehen wir heute raus. Gehen wir heute raus. Gehen wir heute raus. Wir haben gleich 30 Sekunden Zeit für Ja-Nein-Fragen.
8: Ja.
1: Und dann geben wir einen Tipp ab, was du beruflich machst.
8: Alles klar, machen wir so.

0: Und wieder die Erkenntnis, mit so ein paar Lieblingshits geht das viel leichter alles von der Hand, oder?
1: Mhm.
0: Gerade Nick Kamen aus den 80ern, Promise Myself, und gleich... erfolgreichste Künstlerin unseres Jahrzehnts, Taylor Swift. I Knew It, I Knew You. Das ist die neue Single, die aktuelle. Und man hat so das Gefühl, sie kommt wieder zurück, ne? Zu den Country-Wurzeln.
1: Die kann einfach alles.
0: Mag ich.
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1: Apropos, die kann einfach alles. Ob ich jetzt auch den Job erraten kann?
0: Es wäre von Vorteil für uns. In letzter Zeit waren wir nicht ganz so erfolgreich, wenn es darum ging, eure Jobs zu erraten. 9:06, deswegen probieren wir das heute nochmal mit Alexander aus Osnabrück. Moin.
3: Ja, moin.
1: Moin.
0: Ja, wir sind heute nur zu zweit, sonst ja zu dritt. Also das wird eine harte Nuss. Ja. Alexander, bitte verrat uns doch mal den Satz, den du während der Arbeitszeit am häufigsten sagst.
3: Gehen wir heute raus.
0: Gehen wir heute raus. Das war also der Satz. Und dann gucken wir jetzt nochmal. Machen wir einfach nochmal. Alexander, moin.
3: Ja, moin zusammen.
0: Du hast moin den Satz gerade schon verraten, den du am häufigsten sagst während der Arbeit. Der lautet nämlich...
3: Gehen wir heute raus.
0: Gehen wir heute raus.
3: Ganz genau.
0: Ich habe viele Ideen, aber ich... gut, wir starten erstmal die Zeit. 30 Sekunden ab jetzt für die Ja-Nein-Fragen.
1: Mein erster Tipp, du bist Lehrer, vermutlich Sport.
3: Nein.
1: Schade.
3: Obwohl, doch, ja, ein bisschen kann man das so sagen.
0: Bist du jetzt nicht Lehrer an der klassischen Schule, aber irgendwie Sportlehrer, also im Verein vielleicht?
3: Ja.
0: Und arbeitest da mit Kindern, mit Jugendlichen?
3: Ja, auch.
1: Und wenn es nicht gerade in Strömen regnet, dann fragst du, gehen wir heute raus?
3: Ja, richtig.
0: Haben wir es schon oder es fehlt, glaube ich, noch irgendwas? Kann das sein? Du bist so zögerlich.
3: Es fehlt noch was, ja.
1: Wahrscheinlich genau. Die Sportart.
3: Richtig.
0: Oh. Im Boßeln. Du kommst aus Osnabrück. Du bist der einzige Boßeltrainer in Osnabrück.
3: Nein.
0: Nein.
1: Du bist Quidditch-Trainer, weil du ein totaler Harry Potter-Fan bist.
3: Absolut nicht.
0: Auch nicht.
1: Schade, Zeit vorbei. Also einen halben Punkt lässt du uns aber, oder?
3: Definitiv. Okay. Also ich bin Golftrainer im schönen Osnabrücker Golfclub.
0: Ach, guck mal einer an.
1: Und jetzt stelle ich mal so eine Frage, obwohl ich gar keine Ahnung habe. Und ein Handicap so?
3: Ich habe tatsächlich aktuell 4,1.
1: Das ist bestimmt richtig gut, oder?
3: Ja, das ist schon ganz ordentlich.
0: Ja, genau. Das ist wirklich ordentlich.
1: Dann sage ich nochmal, wow.
3: Ja, sehr gut.
0: Aber erzähl mal kurz, gehen wir heute raus? Also ich kenne ja Golfen jetzt nur draußen. Habt ihr
3: wir
0: drin?
3: Wir gehen heute tatsächlich, deswegen gehen wir heute nicht raus, weil das Wetter so bescheiden ist.
0: Ja.
3: Natürlich, man kann sich auf die Driving Range stellen, die ist überdacht, dort kann man Bälle schlagen.
0: Ah, okay.
3: Und ja, bei dem Wetter gehen wir halt heute mal nicht raus, weil es halt regnet. Ne? Man kann immer spielen, das ist kein Problem.
1: Aber ist das als Trainer nicht gefährlich, dem anderen so einen Golfschläger in die Hand zu drücken?
3: Ja, wir machen vorher eine Sicherheitseinweisung, dass sie von Anfang an sich nicht ihre Schläger gegenseitig in den Körper hauen. Das hat bisher jeder hingekriegt.
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1: Wir haben gestern Abend gegrillt, da war es seit langer Zeit mal wieder so frisch, dass wir gesagt haben, oh, wollen wir uns lieber einen Pulli überziehen?
2: Mhm. Aber ihr habt nicht aufgehört zu grillen?
1: Nein.
2: Bin sehr stolz auf euch.
1: Auf keinen Fall haben wir aufgehört.
2: Es ist schon wirklich ein kleiner Wetterumschwung. In Süddeutschland gibt es heute richtig heftige Gewitter. Bei uns im Norden ist es zum Glück nur ein bisschen grau und nass. Und das im Westen auch nur bis zur Mittagspause. Richtung Elbe begleitet uns der Regen wahrscheinlich bis zum Feierabend. Dann wird es trockener. Zum Teil gibt es auch nochmal Sonne. Das Ganze heute bei 18 bis 22 Grad.
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4: Mit Sarah Buletta. Guten Morgen. Rund 500 Menschen haben gegen die geplante neue Bahnstrecke zwischen Hannover und Hamburg demonstriert. Die Bürgerinitiativen aus dem Kreis Harburg fordern stattdessen, die bestehende Strecke auszubauen. Auch Niedersachsens Ministerpräsident Olaf Lies unterstützt ja diese Variante. Die geplante Neubaustrecke entlang der A7 würde unter anderem durch die Heideregion führen. Eine riesige Stahlblume, die Feuer spuckt, und ein 5 Meter großer Vogelroboter. Rund 17.500 Menschen haben am Wochenende die Maker Fair mit ihren ungewöhnlichen Erfindungen in Hannover besucht. An 245 Ständen konnten sie die Technik bestaunen. Und der schnellste Europäer kommt aus Hannover. Amanal Petros von Hannover 96 holte bei der Leichtathletik EM in Birmingham Gold im Marathon in EM-Rekordzeit. Er lief durchschnittlich fast 20 Stundenkilometer schnell.
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1: Der Antenne Niedersachsen Stau- und Blitzer-Service um 9:55. Verkehrskai heute nicht hier bei uns im Studio. Nein, den haben wir auch nicht auf der Moin-Struktur vergessen. Ganz im Gegenteil, der ist heute schon wieder los. In Cuxhaven. Und zwar kümmert er sich um die ABC-Schützen, die heute den allerersten Tag haben, an einer Grundschule.
5: Live aus der Grundschule in Ritzebüttel und bei mir ist Marthas. Die Straßenlage jetzt erstmal. A1 Osnabrück Richtung Bremen. Wir haben Baustellenstau an der Weserbrücke. Ab Stur, wie viele Minuten?
6: 53 Minuten.
5: Genau. A2 Berlin Richtung Hannover. Ab Hannover-Lahe 5 Kilometer stockend. Wie viel ist es da zusätzlich?
6: 10 Minuten mehr.
5: Genau. Einmal runterscrollen, die nächsten Meldungen. Ah, das ist die Unfallaufnahme. Daran liegt das, dass sich das da gerade staut. Das ist vor dem Kreuz Braunschweig Nord. A7 in Hamburg ab Hausbruch. 5 Kilometer Stau, 11 Minuten vorm Tunnel. Die A27, da habe ich eben selber drin gestanden, sonst wäre ich ein bisschen pünktlicher zu euch gekommen. Zwischen Bremerhaven Süd und Geestemünde 25 Minuten zusätzlich. Die A352 zwischen Kaltenweide und Hannover Nord 11 Minuten. Und schließlich noch eine Unfallaufnahme auf der B216 zwischen Göhrde und Metzingen. Soweit die Meldung aus dem mobilen Verkehrsstudio hier aus der Grundschule und damit zurück zu euch ins Studio.
1: Danke euch zwei.

0: Musik, Laura Non C'è, bei Antenne Niedersachsen, ein bisschen italienisches Flair, 9.33 Uhr. Gott, ich muss aufhören mit diesen schlechten Dialekten.
1: Ich dachte mit Limoncello schon vor 9 Uhr, aber gut.
0: Das auch, vielleicht. Die Moin-Show hier, Tiziana hat Urlaub, die kümmert sich um ihre Hochzeit, Sabrina ist da.
1: Moin.
0: Ich bin's, der Flücki, und Verkehrskai, der ist heute auch schon wieder unterwegs. Und zwar ist der in Cuxhaven. ABC-Schützen haben ja heute ihren ersten richtigen Schultag. Spannend genug für viele Familien bei uns. Und die wollen mal gucken, dass vor der Schule da auch wirklich ordentlich gefahren wird, und haben extra Bilder gemalt. Schöne Bilder für die, die sich an die Verkehrsregeln halten, und weniger schöne Bilder. Ne, Verkehrskai? Bist auch nicht alleine, ne?
2: Wer bist du denn? Wie heißt du denn mit Vornamen?
3: Ich bin Louisiana und man kann mich auch Lucy nennen.
2: Lucy, erzähl mal, was auf dem fröhlichen Bild drauf ist. Also das für die guten Autofahrer.
3: Also da ist ein Stern drauf mit einem Smiley und da sind zwei Kinder, die einen Daumen hoch zeigen, und die Fahrerin zeigt auch einen Daumen hoch.
2: Das heißt, da ist alles richtig gelaufen. Genau das sind die, die wir heute eigentlich am allerliebsten verteilen wollen. Aber es gibt ja Leute, die halten sich nicht so toll ans Tempo oder machen irgendwas anderes falsch. Und dafür gibt es ein anderes Bild. Wer will mir das denn mal beschreiben? Kannst du mir mal beschreiben, was auf dem drauf ist?
4: Ich bin Marthas und auf dem Bild steht Stopp, also auch in Rot geschrieben. Da sind drei Ausrufezeichen und die Kinder sind sauer und halten die Hand so nach vorne. Und die Autofahrerin ist auch ein bisschen ängstlich.
2: Ja, die ist total erschreckt. Die hat vielleicht selber nicht gemerkt, oh, das war ein Schulweg. Ich habe jetzt gar nicht richtig auf das Tempo aufgepasst.
4: Ja.
2: Wie viele von den Bildern haben wir denn so ungefähr? Wissen Sie das?
5: Ich denke grob 30, 40.
2: Wow. Also 30 bis 40 Leute können wir uns hier heute vor die Flinte nehmen und können denen ganz genau sagen, ob die gut gefahren sind oder nicht. Was meint ihr? Fahren hier mehr Leute gut vor der Schule oder fahren die zu schnell?
3: Gut.
2: Habt ihr gesehen, auf dem Schulhof ist übrigens auch die Polizei. Also wir machen das hier nicht alleine, sondern wir halten die richtig offiziell an.
3: Ja.
2: Das kann richtig Mecker geben. Das machen wir nur hier heute in Cuxhaven an der Grundschule Ritzebüttel.
0: Tja, spannende Geschichte.
1: Richtig tolle Aktion. Mich kriegt sowas ja, ne? Also diese Schilder, wo steht mit so einem Smiley, sie fahren genau 30, und ich bin immer so, ja.
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1: Heute ist es grau, bewölkt und immer wieder Schauer und Gewitter mit dabei. Zwischendurch bleibt es zwar auch mal ein paar längere Stunden trocken, aber insgesamt heute ein nasser Tag. Milde Temperaturen dazu zwischen 16 und 21 Grad. Morgen geht es dann grau und regnerisch weiter. Zwischendurch kann dann auch wieder Schauer und Gewitter mit dabei sein. Höchstwerte so um die 20 Grad. Und so durchwachsen wird es dann auch am Mittwoch.
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3: 5 vor 10, ich bin Frederik Heimann. Guten Tag. Die Bundeswehr beteiligt sich aus der Luft an der Bekämpfung des großen Waldbrandes in Belgien. Dazu werden zwei Hubschrauber bereitgestellt, die mit einem sogenannten Bambi-Bucket bestückt sind, einem faltbaren Löschwasser-Außenbehälter. Mit jedem Flug können damit 2000 Liter Löschwasser abgelassen werden. Heute Nacht mussten auch auf unserer Seite der Grenze in Nordrhein-Westfalen etwa 30 Menschen wegen des ranziehenden Waldbrandes ihre Häuser und Wohnungen verlassen. Dann gab es aber Regen. Momentan ist die Lage stabil. NTV-Kollegin Larissa Thomé ist vor Ort.
4: Gestern standen wir wirklich mit der FFP2-Maske unter dieser Rauchwolke. Es war wie eine Glocke, die sich über uns gebildet hatte. Man konnte gar nicht mehr weit gucken. Also die Autos, die ein paar Meter entfernt standen, die konnte ich gar nicht mehr erkennen. Es war total kratzig im Hals, die Augen haben gebrannt und es fiel einem total schwer auch zu atmen. Und da wohnen dann die Leute noch, weil in dem Bereich, wo wir standen, dieser Bereich war nicht evakuiert. Und vor Ort, da muss dann alles teilweise ganz schnell gehen. Der Wind, der hat sich innerhalb weniger Minuten gedreht und dann hatten wir wieder eine ganz andere Situation.
3: Wenn die Bauern gerade mehr Hilfen von der Politik fordern, Bauernpräsident Rugwied befürchtet nämlich teils komplette Ernteausfälle und begründet das mit dem Klimawandel, dann sagen Umweltschützer, die Bauern sollten auch ihre Tierbestände reduzieren. Das wäre aber kontraproduktiv, findet der niedersächsische Landvolkpräsident Hennies. Die Tierhaltung bei uns sei die klimaeffizienteste der Welt. Und was noch wichtig ist in Deutschland und der Welt, jetzt von Diana Kramer.
5: Die SPD macht innerhalb der Bundesregierung Druck für einen besseren Schutz vor Hitze, Niedrigwasser und weiteren Folgen des Klimawandels. Es brauche eine Kraftanstrengung des gesamten Staates. Dafür soll auch das Grundgesetz geändert werden, sagte Vizekanzler Lars Klingbeil bei einer SPD-Veranstaltung in Rheinland-Pfalz. Die US-Schauspielerin Hayden Panettiere ist im Alter von nur 36 Jahren gestorben. Das berichten mehrere US-Medien und berufen sich auf ihren Agenten und ihren Vater. Die Umstände ihres Todes sind noch unklar. Zum Sport. Die deutschen Leichtathleten waren am letzten Wettkampftag der EM in Birmingham nochmal im Medaillenrausch. Den Schlusspunkt setzte Frederik Ruppert mit Gold über 3000 Meter Hindernis. Bronze holte Karl Bebendorf. Die EM-Bilanz des deutschen Teams: 6-mal Gold, 10-mal Silber und 5-mal Bronze.
1: Der Antenne Niedersachsen Stau- und Blitzerservice mit der A1 Osnabrück Richtung Bremen. Baustellenstau an der Weserbrücke. Ab Stur braucht ihr eine Dreiviertelstunde länger. Auf der A2 Berlin Richtung Hannover stockt es ab Rennau. Da braucht ihr 10 Minuten mehr. A27 Bremen Richtung Cuxhaven plant eine Viertelstunde mehr ein ab Bremerhaven Süd. Und auf der A28 Oldenburg Richtung Bremen sind es 10 Minuten mehr ab Oldenburg-Osternburg. Die A29 Alhorn Richtung Oldenburg. Vorsicht, da liegen Metallteile auf der Straße zwischen Sandkrug und im Kreuz Oldenburg-Ost. Ihr braucht eine Viertelstunde mehr auf der A352 in Hannover. Wenn ihr Richtung A7 fahrt, dann ab Langenhagen-Kaltenweide. Auf der B216 Dahlenburg Richtung Dannenberg läuft die Unfallaufnahme. Vorsicht hier zwischen Görde und Metzingen. Da ist leichter Stau schon ab Dahlenberg-Ost. Die B241 im Kreis Northeim voll gesperrt nach einem Unfall. Mehrere Autos da drin involviert zwischen Bollensen und Gierswalde. Da werden Nachbergungsarbeiten wird jetzt noch die Straße sauber gemacht. Und Verkehrschaos ist heute in Cuxhaven, sehe ich gerade, bei einer Schulwegsicherung an einer Grundschule, also keine Gefahrenmeldung. Vielleicht seht ihr aber Kaida in Cuxhaven rumlaufen. Euch erstmal eine gute und sichere Fahrt.
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1: Nicht ganz, die ist diese Woche im wohlverdienten Urlaub. Heute Morten Krüger für euch am Start. Aber ich fühle mich auch irgendwie, ob wäre ich gerade aus dem Urlaub wiedergekommen in Niedersachsen. Plötzlich wieder grau, regnerisch, windig. So wie wir es kennen und lieben, oder? Also heiße Sommertage in allen Ehren. Aber jetzt ist das so wieder schön gewohnt. Und das ist irgendwie auch schön. Also ich habe irgendwie das Gefühl, ich freue mich gerade, dass das Schiedwetter zurück ist. Aber gut, so ist das hier in Norddeutschland. In dem Sinne, moin und einen schönen Montag euch mit Ava Max, Martin Solveig und Alex Warren. Fever Dream.

0: Wir starten rein in die erste komplette Woche nach den Sommerferien. Wow, Antenne Niedersachsen hier mit Morten Krüger für Kim Brugsch. Ja, gemischte Gefühle bei den niedersächsischen Fußballfans nach dem Wochenende, muss man sagen. In Wolfsburg und Meppen wird natürlich gefeiert. Bei Hannover, Braunschweig und Osnabrück eher weniger. Aber die kurioseste Geschichte kommt tatsächlich vom Telekom Cup am Samstag. Den haben Bayern und Leipzig ausgespielt und in der Halbzeit gibt es dann immer eine besondere Challenge. Kennt ihr bestimmt auch, wenn ihr mal im Studio, im Stadion wart. Schafft es ein Mann, den Ball von der Mittellinie ohne Aufsetzen direkt ins Tor zu schießen, dann kriegt er 10.000 Euro. Ganz schöne Challenge, aber auch ganz schöner Preis. Das Besondere, der Fan hatte es letztes Jahr schon mal probiert. Es war jetzt seine zweite Chance. Damals ist er aber ganz knapp gescheitert. Der Ball landet nämlich direkt an der Latte. Dieses Jahr darf er nochmal ran. Läuft an, schießt, der Ball fliegt so richtig in einem perfekten hohen Bogen Richtung Tor. Und dreimal dürft ihr raten, wo der Ball dann gelandet ist. Genau, direkt an der Latte. Also so viel Pech kann man doch eigentlich gar nicht haben, beziehungsweise so viel Glück, aber ich weiß auch nicht, wie man das bei ihm jetzt auslegen soll, aber sollte ich jemals irgendwo im Lattenschießen antreten müssen, dann wüsste ich auf jeden Fall, wen ich als allererstes in mein Team wähle.
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1: Heute überwiegend bewölkt und es kommen immer wieder Schauer und Gewitter dazu. Zwischendurch bleibt es auch mal ein paar längere Stunden trocken, aber insgesamt nass heute mit Temperaturen zwischen 16 und 21 Grad. Morgen geht es dann grau und regnerisch weiter. Zwischendurch kann auch wieder ein Schauer und ein Gewitter mit dabei sein. Das bei maximal 20 Grad und ziemlich durchwachsen wird es dann auch am Mittwoch. Der Antenne Niedersachsen, Stau- und Blitzerservice. Wir starten auf der A1 Osnabrück Richtung Bremen. Baustellenstau an der Weserbrücke, der braucht hier fast 40 Minuten länger durch. Auf der A27 Bremen Richtung Cuxhaven staut es sich ab Bremerhaven Süd, plant eine Viertelstunde mehr ein. Vorsicht auf der A27 Cuxhaven Richtung Bremen. Da läuft aktuell die Unfallaufnahme zwischen Utlede und Schwanewede. Ihr werdet an der Unfallstelle vorbeigeführt. Ab Utlede braucht ihr ungefähr 20 Minuten mehr. A28 Oldenburg Richtung Bremen, 10 Minuten plus ab dem Kreuz Oldenburg-Ost. Eine Viertelstunde mehr auf der A352 Hannover Richtung A7 ab Langenhagen-Kaltenweide. Vorsicht auf der B213 Nordhorn-Lingen. Unfallaufnahme läuft hier zwischen Nordhorn-Lingener Straße und Klausheide. Vorsicht in beide Richtungen. Und auch auf der B216 Dahlenburg Richtung Dannenberg gab es einen Unfall. Polizei ist vor Ort hier zwischen Görde und Metzingen. Darum verliert ihr dort aktuell ungefähr 10 Minuten. Und vielen Dank für die Blitzermeldung im Kreis Stade. In Assel in der Gemeinde Drochtersen ist das bei der Raiffeisen-Tankstelle. Gute und sichere Fahrt wünschen wir euch. Jetzt mit einem absoluten Klassiker von King Carnes, Betty Davis Eyes.

0: Antenne Niedersachsen hier bei der Arbeit. Heute mit Morten für Kim Brooks. Und man könnte sagen, es ist das perfekte, verspätete Muttertagsgeschenk. Robbie Williams ist am Wochenende in Polen aufgetreten und entdeckt dabei ein Schild eines Fans. Darauf steht: Meine Mutter liebt dich, Robbie. Und was macht Robbie? Er geht von der Bühne zum Fan hin und ruft dann gemeinsam die Mama an und er singt sogar für sie.
1: Kasia, can I sing a song for you? Okay, hold on, hold on, hold that. I was her, she was me, we were one, we were free, and if there's somebody calling me on.
0: Hammer. She's the One. Mit nur einer Aktion gleich Mama und Tochter glücklich gemacht. Robbie weiß, wie es geht, muss man sagen. Und hier ist er und singt für ganz Niedersachsen. She's the One bei Antenne Niedersachsen. Schönen Montag euch.

0: Es ist komisch, also der nächste Song, der ist noch gar nicht so alt, aber trotzdem weckt das schon total nostalgische Gefühle bei mir. These Days von Jess Glynn und Rudy Mantle von 2018. Da habe ich nämlich gerade meine Ausbildung im Radio angefangen. Stand also ganz am Anfang meiner Radiokarriere und jetzt stehe ich hier im Studio und moderiere diesen Song an. Man kann sagen, glaube ich, der Kreis hat sich geschlossen. Das ist gleich der Sommerhit vor den Nachrichten.
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0: 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Bevor wir in die Musik gehen, der Antenne Niedersachsen Stau- und Blitzerservice. Vorsicht, ein Falschfahrer auf der A30 Osnabrück-Rheine. Vorsicht hier zwischen Osnabrück-Hellern und Hasbergen-Gaste. Beide Richtung Gefahr durch einen Falschfahrer. Vorsicht bitte auf der A30 Osnabrück-Rheine zwischen Osnabrück-Hellern und Hasbergen-Gaste. Ein Falschfahrer, wir geben euch Bescheid, wenn die Gefahr vorüber ist.

0: Antenne Niedersachsen hier mit dem Stau- und Blitzer-Service und der guten Nachricht von der A30 Osnabrück-Rheine. Keine Gefahr mehr dort durch einen Falschfahrer zwischen Osnabrück-Hellern und Haßbergen-Gaste. Euch weiterhin eine gute Fahrt.
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0: Es ist grau, es ist bewölkt und es sind immer wieder Schauer und teilweise auch Gewitter mit dabei. Zwischendurch auch mal längere trockene Phasen. Insgesamt aber ein regnerischer Tag heute mit milden Temperaturen zwischen 16 und 21 Grad. Morgen geht's dann grau und regnerisch weiter, zwischendurch auch mal trocken, aber es können eben halt auch Schauer und Gewitter mit dabei sein. Das bei maximal 20 Grad und ganz ähnlich sieht es dann auch am Mittwoch aus.
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3: 5 vor 11, ich bin Frederik Heimann. Schönen guten Tag. Der Waldbrand bei Benneckenstein im Harz ist gelöscht. Ein Sprecher der Leitstelle sagte, die Nachlöscharbeiten seien abgeschlossen. Das Feuer war am Donnerstag zwischen Benneckenstein und Trautenstein ausgebrochen und hatte sich dann von 900 Quadratmetern auf rund 5 Hektar Wald ausgebreitet. Auf dem Höhepunkt waren mehr als 250 Feuerwehrleute im Einsatz. Die Polizei schätzt den Schaden auf etwa 300.000 Euro. Menschen oder Gebäude waren laut Feuerwehr aber nicht gefährdet. Und auch die Lage beim größten Waldbrand in der belgischen Geschichte im Naturschutzgebiet Hohes Venn, die ist mittlerweile stabil. Wenn die Bauern gerade mehr Hilfen der Politik fordern, Bauernpräsident Rugwied befürchtet nämlich teils komplette Ernteausfälle und begründet das mit dem Klimawandel, dann sagen Umweltschützer, die Bauern sollten auch ihre Tierbestände reduzieren. Das wäre aber kontraproduktiv, findet der niedersächsische Landvolkpräsident Hennies. Die Tierhaltung hier bei uns sei die klimaeffizienteste der Welt, sagte er.
4: Das machen einmal die hohen Leistungen, das macht auch das günstigere Klima, das wir haben. Also wir haben viel natürliches Grünland, Futterflächen, hohe Erträge, auch zum Beispiel Mais. Wir haben gute Leistungen bei den Tieren. Eine Kuh braucht im Schnitt so 10 bis 15 Grad Durchschnittstemperatur. Das kriegen wir gerade bei oben an der Küste sehr gut hin. In den Grünlandregionen, dort gehören Kühe hin. Also die letzte Kuh der Welt muss an der Nordsee stehen. Und wer bei uns Tierhaltung abschafft, der versündigt sich tatsächlich am Klima, am Weltklima.
3: Und was noch wichtig ist, jetzt von Diana Kramer.
5: Das Rekordniedrigwasser am Rhein und an anderen Flüssen belastet zunehmend auch Bauherren. Da Transportschiffe deutlich weniger laden können, verzögern sich Lieferungen für die Baubranche. Mehrere Umweltschutzverbände fordern von der Bundesregierung mehr Maßnahmen zum Schutz vor Hitze, Niedrigwasser und weiteren Folgen des Klimawandels. Die Bundesgeschäftsführerin der Deutschen Umwelthilfe Barbara Metz sagte dem RND, es sei überfällig, Klimaschutz und Klimaanpassung als Gemeinschaftsaufgabe im Grundgesetz zu verankern und mit ausreichend Geld zu hinterlegen. Zum Sport. Am letzten Wettkampftag der Leichtathletik-EM in Birmingham hat das deutsche Team nochmal mehrere Medaillen erkämpft. Den Schlusspunkt setzte am Abend Frederik Ruppert mit Gold über 3000 Meter Hindernis.
0: Der Antenne Niedersachsen Stau- und Blitzer-Service mit der A1 Osnabrück Richtung Bremen, Baustellenstau an der Weserbrücke. Ab Stur braucht ihr 40 Minuten mehr. Auf der A7 Hannover Richtung Hamburg, Vorsicht, da läuft die Unfallaufnahme zwischen Bad Fallingbostel und dem Rastplatz Dorfmark. Da staut es sich jetzt schon ab dem Walsroder Dreieck, plant er ungefähr 10 Minuten mehr ein. Auf der A27 Cuxhaven Richtung Bremen, auch hier läuft die Unfallaufnahme, Vorsicht zwischen Uthlede und Schwanewede. Ihr werdet dort an der Unfallstelle vorbeigeführt, darum braucht ihr ungefähr 20 Minuten mehr ab Uthlede. Dann die A28 Oldenburg Richtung Bremen, ab dem Kreuz Oldenburg Ost sind es 10 Minuten mehr. Eine Viertelstunde plus auf der A352 Hannover Richtung A7. Ab Langenhagen-Kaltenweide. Und auf die B216 Dahlenburg Richtung Dannenberg. Vorsicht, da läuft die Unfallaufnahme zwischen Görde und Metzingen. Darum braucht ihr 10 Minuten länger durch diesen Bereich. Und vielen Dank an Rob, der hat einen Blitzer in Braunschweig gemeldet auf der Münchenstraße bei der Autobahn. Euch eine gute und sichere Fahrt.
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0: Moin, ich bin diese Woche für Kim da, die ist im wohlverdienten Urlaub und vielleicht seid ihr auf dem Weg Richtung Mittagspause. Die Kollegen von der Frühschicht freuen sich schon auf den Feierabend und wir schauen gleich mal rüber nach Cuxhaven. Unser Verkehrskai ist ja heute da und was der genau da eigentlich vorhat und ob ihr ihn vielleicht auch mal sehen könnt, das klären wir gleich nach guter Musik von Don Henley, Miles Smith und das hier ist One Republic, West Coast.

0: Das ist Don Henley hier bei Antenne Niedersachsen. Ich bin Morten Krüger, diese Woche für Kim Brooks dabei. Und was für ein aufregender Tag heute für alle ABC-Schützen bei uns im Land. Samstag eingeschult worden und heute erster richtiger Schultag. Das heißt natürlich auch für viele das erste Mal Hin- und Rückweg. Und darum hat sich die Grundschule Ribbesbüttel in Cuxhaven jetzt eine ganz besondere Aktion überlegt, um den Schulweg ein bisschen sicherer zu machen. Nämlich gemeinsam mit der Polizei und Verkehrsguy aus der Moin Show verteilen sie jetzt gerade selbstgemalte Bilder auf der Straße vor der Schule, dann mit netten Motiven, aber auch nicht so netten Motiven, je nachdem, wie schnell die Autofahrer vorher waren.
1: Ja, ich habe mit der 4B und der Polizei auf Lauer gelegen und so hat sich das dann angehört.
2: So eine Sensation, aber trotzdem ein bisschen zu schnell mit 38.
1: Also ran ans Auto mit einem Bild, was nicht so ganz sonnig ist.
3: In der Zukunft ganz bisschen langsamer. Ja,
4: Dankeschön.
1: Ja. Es war ja jetzt nicht wirklich schlimm. Hallo, ich bin Verkehrsguy von Antenne Niedersachsen. Ist doof so eine Situation, aber haben Sie Verständnis ein bisschen?
3: Ja, natürlich, ich habe Verständnis. Es ist halt, ich bin schwanger, bin ein bisschen gestresst.
1: Ich sehe es gerade.
3: Ich bin über den ET deswegen und das ist ein bisschen aufregend gerade alles. Da muss man, aber klar, Verständnis habe ich, ja.
1: Dann alles Gute für die nächste Zeit und gute und sichere Fahrt.
5: Danke.
6: Sehr gerne, es hat uns auch viel Spaß gemacht. Habt ihr sehr, sehr gut gemacht. Ich hoffe, ihr habt ein bisschen was gelernt. Und ich hoffe vor allen Dingen, die Autofahrer haben ein bisschen was gelernt, ne? Dann seid schön fleißig in der Schule. Hört auf eure Lehrerinnen und Lehrer, auch wenn es manchmal schwierig ist. Ich wünsche euch noch einen wunderschönen Tag, ja?
5: Ja.
6: Macht's gut.
5: Ja.
6: Tschüss.

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2: Heute meistens grau und bewölkt und immer wieder Schauer und auch Gewitter möglich. Zwischendurch aber auch mal längere trockene Phasen. Die Temperaturen liegen heute zwischen 16 und 21 Grad. Morgen geht's dann ziemlich genauso weiter. Es bleibt erstmal grau und regnerisch. Zwischendurch kann auch ein Gewitter mit dabei sein. Das bei maximal 20 Grad. Und ziemlich durchwachsen geht es dann auch am Mittwoch weiter. Der Antenne Niedersachsen Stau- und Blitzerservice. Wir starten auf der A1 Osnabrück Richtung Bremen. Baustellenstau vor der Weserbrücke. Ab Stur braucht ihr deswegen 35 Minuten mehr. Auf der A7 Hannover Richtung Hamburg eine Viertelstunde plus ab dem Waldshuder Dreieck. Auf der A27 Cuxhaven Richtung Bremen läuft die Unfallaufnahme. Vorsicht hier zwischen Utlede und Schwanewede. Da werdet ihr an der Unfallstelle vorbeigeführt. Aktuell braucht ihr da 20 Minuten länger. Auf der A28 Oldenburg Richtung Bremen stockt es ab dem Kreuz Oldenburg Ost. Da braucht ihr 10 Minuten mehr. Und auf der A352 Hannover Richtung A7 ab Hannover Flughafen 20 Minuten Zeitverlust. Euch eine gute und sichere Fahrt. 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

0: Antenne Niedersachsen bei der Arbeit mit Miley Cyrus. Ich bin Morten Krüger für Kim Brooks am Start und wir hatten einen ganz besonderen Geburtstag am Wochenende. Queen von ABBA, ein Song, den wir alle kennen und auf jeden Fall lieben, ist 50 Jahre alt geworden. Gut gealtert, würde ich sagen, kann sich echt immer noch sehen und hören lassen. Und der Hit hat natürlich auch zu einem unglaublichen Erfolg der Band beigetragen. Und dieser Erfolg hat dann aber auch für die ein oder andere Kuriosität gesorgt.
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0: ABBA wurden teilweise in Öl bezahlt. Die vier Schweden sind überall auf der Welt erfolgreich, damals auch in der Sowjetunion. Das Problem, während des Kalten Krieges gibt es ein Embargo gegen den russischen Rubel. Darum handelt der Manager von ABBA einen ziemlich schlauen Deal aus. Die Sowjetstaaten bezahlen der Band die üblichen Lizenzgebühren für die Nutzung ihrer Musik nicht in Geld, sondern in Form von Ölprodukten.
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0: Antenne Niedersachsen hier mit Morten für Kim und gleich habe ich einen Song für euch, der fühlt sich an wie zwei selbstgestrickte Socken von Oma. Das ist einfach so ein gemütlicher Song, oder? Perfekt zum Wetter, irgendwie so ein gemütlicher Song zum Einkuscheln, ein bisschen Lighthouse Family mit High, gleich der Sommerhit vor den Nachrichten.
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1: Zwischendurch auch immer wieder trockene Abschnitte, aber insgesamt heute ein ziemlich nasser und grauer Tag. Immer wieder Schauer, teilweise auch Gewitter möglich, mit Temperaturen zwischen 16 und 21 Grad. Morgen geht's grau und verregnet weiter, zwischendurch auch wieder Gewitter möglich, bei maximal 20 Grad. Und ziemlich genau so geht's dann auch am Mittwoch weiter.
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3: 5:12, ich bin Frederik Heimann. Guten Tag. Die Bundeswehr beteiligt sich aus der Luft an der Bekämpfung des großen Waldbrandes in Belgien. Dazu werden 2 Hubschrauber bereitgestellt, die mit einem sogenannten Bambi-Bucket bestückt sind, einem faltbaren Löschwasser-Außenbehälter. Mit jedem Flug können damit 2000 Liter Löschwasser abgelassen werden. Heute Nacht mussten auch auf unserer Seite der Grenze in Nordrhein-Westfalen etwa 30 Menschen wegen des ranziehenden Waldbrandes ihre Häuser und Wohnungen verlassen. Dann gab es aber Regen. Derzeit ist die Lage stabil. NTV-Kollegin Larissa Thomé ist vor Ort.
4: Gestern standen wir wirklich mit der FFP2-Maske unter dieser Rauchwolke. Es war wie eine Glocke, die sich über uns gebildet hatte. Man konnte gar nicht mehr weit gucken. Also die Autos, die ein paar Meter entfernt standen, die konnte ich gar nicht mehr erkennen. Es war total kratzig im Hals. Die Augen haben gebrannt und es fiel einem total schwer auch zu atmen. Und da wohnen dann die Leute noch, weil in dem Bereich, wo wir standen, dieser Bereich war nicht evakuiert. Und vor Ort, da muss dann alles teilweise ganz schnell gehen. Der Wind, der hat sich innerhalb weniger Minuten gedreht und dann hatten wir wieder eine ganz andere Situation.
3: Heute wurde die 100. Cannabis-Anbauvereinigung Niedersachsens offiziell genehmigt. In Göttingen hat Landwirtschaftsministerin Staudte die Genehmigung an den Anbauverein The Cherry e.V. überreicht. Bei rund 8 Millionen Einwohnern hat Niedersachsen damit bundesweit die meisten Anbauvereinigungen pro Kopf gerechnet. In Nordrhein-Westfalen gibt es aber insgesamt mehr. Und was noch wichtig ist in Deutschland und der Welt, jetzt von Diana Kramer.
5: Angesichts von immer mehr und größeren Waldbränden, auch hier in Deutschland, wird der Ruf nach einem Umbau unserer Wälder lauter. Der Präsident des Deutschen Forstwirtschaftsrates sagte im Deutschlandfunk, man müsse von den reinen Nadelholzbeständen weg hin zu Mischwäldern. Dass es jetzt auch in eher nassen Gebieten Brände gäbe, zeige deutlich, dass der Klimawandel voranschreite. Der Lotto-Jackpot ist endlich geknackt. 50 Millionen Euro gehen nach Thüringen. Seit Ende März hatte niemand beim Spiel 6 aus 49 die 6 richtigen Gewinnzahlen plus Superzahl getippt. Ein Rekord. Und auch hier ging es um große Summen. Am Rande der Autoshow in Kalifornien ist der allererste Elektro-Ferrari, der erstmals im Mai vorgestellt wurde, für 40 Millionen Dollar versteigert worden.
1: Der Antenne Niedersachsen, Stau- und Blitzerservice. Es geht los auf der A1 Osnabrück Richtung Bremen. Ein Baustellenstau an der Weserbrücke. Darum braucht ihr ab Stur 35 Minuten mehr. Auf der A1 Bremen Richtung Hamburg 10 Minuten plus ab dem Maschner Kreuz. Genauso wie auf der A2 Dortmund Richtung Hannover 10 Minuten mehr ab Bad Nenndorf aktuell. A7 Hannover Richtung Hamburg plant eine Viertelstunde mehr ein ab dem Walsroder Dreieck. Und auch auf der A352 in Hannover Richtung A7 ab Hannover Flughafen eine Viertelstunde mehr und die A33 Bielefeld Richtung Osnabrück auch ungefähr eine Viertelstunde Zeitverlust zwischen Haderberg und Osnabrück Fledder. Euch eine gute und sichere Fahrt.
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1: Moin, ich bin diese Woche für Kim am Start und während jetzt ganz viele Kinder ihren ersten Schultag haben, wie aufregend, überlegen aber auch ganz viele Schülerinnen und Schüler, wie sie jetzt zum Ende kommen können, beziehungsweise was sie zum Abschluss so machen können, auf welche kreative Art und Weise jetzt ein Abschlussjahrgang in Osnabrück sich den Abiball finanziert, das hört ihr gleich, denn damit tun sie nicht nur was für ihre Abikasse, sondern auch für die Gesellschaft und die Demokratie. Echt eine coole Aktion, gleich nach den Lieblingshits von Katy Perry, Lady Gaga und das hier ist der Sommerhit, offiziell 2026. Shakira und Burna Boy, Die Die.

Einen schönen Montag wünsche ich euch. Gleich eine entspannte Mittagspause. Ihr hört Antenne Niedersachsen mit Morten für Kim. Und der Frage, wie habt ihr damals eigentlich in der Schule eure Abschlusskasse aufgebessert? Viele backen ja Waffeln, veranstalten eine Party oder viele Partys natürlich. Heutzutage versuchen wir auch immer mehr, einfach mit TikTok viral zu gehen, somit dann Geld zu verdienen. Aber diese Idee jetzt von Schülerinnen und Schülern aus Osnabrück finde ich wirklich kreativ und wirklich einfach stabil. Also auch wenn es eigentlich auf der Hand liegt. Sie werden nämlich zu Wahlhelfern. Da gibt es nämlich 50 Euro Aufwandsentschädigung pro Person und die fließen dann eben direkt in die Abikasse. Finde ich eine geniale Idee. Die Jugendlichen unterstützen nicht nur aktiv unsere Demokratie, sondern am Ende springt auch was für den Abschlussball raus. Übrigens, rund 200 Wahlhelfer werden in Osnabrück gesucht, aber auch in vielen anderen Orten von Niedersachsen. Jetzt erstmal Avicii. Hey Brother! Hey.

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11: Heute grau, bewölkt und immer wieder Schauer, teilweise auch Gewitter mit dabei. Zwischendurch aber auch mal längere trockene Phasen. Aktuell bei euch in Aiklingen 17 Grad, genauso wie in Rehburg und 17 Grad auch in Schäferhof-Kathrede. Morgen geht's dann grau und regnerisch weiter. Zwischendurch auch wieder Gewitter möglich, das bei maximal 20 Grad. Und ziemlich durchwachsen geht es dann auch am Mittwoch weiter.
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11: A7 Hannover Richtung Hamburg. Vorsicht, da läuft hier Unfallaufnahme zwischen Großburg-Wedel und dem Dreieck Hannover-Nord. Dann die A7 Hannover Richtung Hamburg. Ab dem Walsroder Dreieck braucht ihr gerade 20 Minuten länger. Auf der A7 Hannover Richtung Kassel. Auch hier läuft die Unfallaufnahme. Vorsicht zwischen Hedemünden und Hannmünden-Lutherberg. Dann die A30 Bad Oeynhausen Richtung Osnabrück. Da liegen Fahrzeugteile zwischen Bruchmühlen und Riemsloh. Vorsicht auf der A33 Bielefeld Richtung Osnabrück. Auch hier staut es sich. Ab Haderberg braucht ihr ungefähr 10 Minuten länger. Da läuft auch aktuell die Unfallaufnahme. Und die A352 Hannover Richtung A7 ab Hannover Flughafen momentan eine Viertelstunde mehr. Und vielen Dank Chiara, die hat einen Blitzer gemeldet im Heidekreis auf der Straße auf dem Kamp, dann beim Ortsausgang von Duishorn. Gute und sichere Fahrt euch.
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11: Und wenn man schon diese Gitarre hört, dann weiß man, jetzt wird's gut. Mit Lana Miles und Black Velvet.

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0: Der funky Sound von Purple Disco Machine zusammen mit Ingrosso und Nile Rodgers an der Gitarre. Und Nile Rodgers, der weiß nicht mal mehr, auf wie vielen Hits er in seinem Leben schon gespielt hat. Über 100 mindestens. Einfach ein Hitmaker, so heißt übrigens auch seine Gitarre. Die nächste Band weiß ganz genau, auf wie vielen Hits sie schon zu hören waren, nämlich auf dem hier. How bizarre. Der klassische One-Hit-Wonder von OMC aus Neuseeland. How bizarre, das ist gleich der Sommerhit vor den Nachrichten.
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11: Und jetzt der Sommerhit vor den Nachrichten.

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1: Endlich wieder ein bisschen Schiedwetter in Niedersachsen. Also nach den ziemlich heißen sommerlichen Tagen, die am Wochenende, bin ich eigentlich ganz happy darüber, dass es heute mal wieder grau bewölkt und auch ziemlich nass ist. Das heißt, die Temperaturen sind nämlich auch deutlich niedriger mit Temperaturen zwischen 16 und 21 Grad. Heute lässt es sich echt gut aushalten, finde ich. Morgen geht es dann erstmal so weiter, grau und regnerisch. Zwischendurch kann auch ein Gewitter dabei sein bei maximal 20 Grad. Und wir können uns auch erstmal daran gewöhnen, Mittwoch geht es nämlich genauso weiter.
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3: 5:01, ich bin Frederik Heimann. Guten Tag. In Belgien kämpfen Einsatzkräfte weiter gegen den größten Waldbrand in der Geschichte des Landes im Naturschutzgebiet Hohes Venn. Nah an der Grenze zu Deutschland haben die Flammen inzwischen eine Fläche von rund 30 Quadratkilometern zerstört. Rund 600 Bewohner aus Belgien und etwa 30 aus Nordrhein-Westfalen wurden deshalb in Sicherheit gebracht. Der Gouverneur von Lüttich sagte, mehr als 250 Feuerwehrleute würden gerade versuchen, den Brand unter Kontrolle zu bringen. Der Deutsche Bauernverband rechnet wegen der Trockenheit in diesem Jahr mit erheblichen Ernteeinbußen. Präsident Rugwied meinte sogar, dass teils ein Totalausfall möglich sei und fordert Hilfen von der Politik. Der Klimawandel würde Bauern jetzt hart treffen. Im Kampf gegen den Klimawandel fordern Tierschützer unter anderem eine deutliche Reduzierung der Tierbestände. Das findet aber der niedersächsische Landvolkpräsident Hennies nicht sinnvoll.
4: Die CO2-Emissionen pro Liter Milch liegen in Deutschland inzwischen unter 1 Kilo. Wenn Sie damit vergleichen, Indien, was ja den Weltmarkt auch sehr prägt, hat das Vierfache. Wenn wir unsere Tierhaltung reduzieren, würde das die Klimaveränderung noch deutlich mehr verschärfen. Das ist völlig kontraproduktiv. Wir müssen unsere effiziente Tierhaltung ausbauen, die Leistung verbessern. Aber es geht völlig in die falsche Richtung, wenn wir unsere Tierhaltung reduzieren, die klimaeffizienteste der Welt ist.
3: Und was noch wichtig ist, gibt's jetzt von Diana Kramer.
5: Die Aggressivität im Straßenverkehr hier in Deutschland hat in den vergangenen Jahren weiter zugenommen. In einer Langzeitstudie der deutschen Versicherungswirtschaft gaben fast die Hälfte der Autofahrer an, mitunter zu drängeln. Deutlich mehr als bei der letzten Erhebung vor 3 Jahren. Die Menschen in Deutschland haben im vergangenen Jahr weniger mehrtägige Reisen unternommen als im Jahr davor. Das ergab eine Auswertung des Statistischen Bundesamts. Vor allem Reisen ins Ausland wurden gestrichen. Ein Tourist aus den USA ist am Ätna von einem Blitz getroffen worden und ums Leben gekommen. Der etwa 30 Jahre alte Mann sei während eines Gewitters auf dem Vulkan auf der italienischen Mittelmeerinsel Sizilien unterwegs gewesen, berichten Medien.
1: Der Antenne Niedersachsen Stau- und Blitzerservice. A1 Bremen Richtung Osnabrück, 10 Minuten plus hier ab Pupusen. Dann die A1 Osnabrück Richtung Bremen, Baustellenstau an der Weserbrücke, da braucht ihr eine halbe Stunde länger Abstur. Auf der A2 Berlin Richtung Hannover stockt es auch in der Baustelle, ab Heine braucht ihr 10 Minuten länger. Auf der A7 Hannover Richtung Hamburg, Vorsicht, da ist ein Unfallstau, ab Großburg-Wedel, da braucht ihr eine Dreiviertelstunde mehr durch. Und im weiteren Verlauf ab dem Walzroder 3 kommt nochmal ungefähr eine Viertelstunde obendrauf. Dann die A7 Kassel Richtung Hannover, auch hier eine Dreiviertelstunde Zeitverlust ab Hildesheim-Drispenstedt aktuell. A27 Bremen Richtung Walsrode, 12 Minuten mehr ab dem Bremer Kreuz. 10 Minuten plus auf der A27 Cuxhaven Richtung Bremen ab Geestemünde. A352 Hannover Richtung A7 ab Flughafen braucht ihr eine Viertelstunde mehr. Und auf der B80 Witzenhausen Richtung Bad Karlshafen zwischen Hedemünden und Hannmünden aktuell stockender Verkehr mit einer Viertelstunde Zeitverlust. Gute und sichere Fahrt euch.
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1: Moin, ich bin diese Woche für Kim, die Urlaubsvertretung. Die lässt es sich hoffentlich jetzt richtig gut gehen aktuell. Und ich hoffe, bei euch kickt das Mittagstief nicht zu sehr. Das Mittagessen macht euch hoffentlich nicht allzu müde jetzt aktuell. Aber ich würde sagen, gemeinsam wuppen wir schon noch die zweite Hälfte dieses Arbeitstages. Gute Musik hilft ja bekanntlich immer. Und davon haben wir reichlich natürlich für euch. Von den Pet Shop Boys, von Ray Dalton. Und ihr hört es schon, das ist Post Malone. Only wanna be with you.

0: geht's auch gleich mal westlich Richtung Kaffeemaschine. Hier ist Antenne Niedersachsen mit den Pet Shop Boys. Kommt gut raus aus dem Mittagstief mit Antenne Niedersachsen. Und für so Fußballer gibt es ja unterschiedliche Level von Erfolge, kann man so sagen. Wenn ihr ein Tor so am letzten Spieltag schießt oder in die Bundesliga aufsteigt, vielleicht auch irgendwann mal eine Meisterschaft gewinnt oder sogar in der Champions League spielt, vielleicht sogar die Champions League gewinnt. Also das sind so Levels, da will man unbedingt mal hinkommen. Und dann gibt es aber noch irgendwo da drüber, weiter drüber, Norwegens Stürmer Erling Haaland. Der hat uns ja alle bei der WM begeistert, erreicht jetzt wirklich neue Höhen an Berühmtheit. In Ecuador hat die Polizei nämlich jetzt einen LKW mit 470 Kilo Kokain hochgenommen und ist dann ziemlich überrascht gewesen. Auf die Drogenpakete wurde nämlich das Gesicht von Haaland gedruckt. Also, es gibt irgendwie berühmt sein und dann gibt es noch Drogenkartell in Ecuador berühmt sein. Haaland hat jetzt die zweite Stufe erreicht. Ob er sich darüber aber auch freut? Wahrscheinlich nicht.
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1: Zwischendurch klart der Himmel immer mal wieder ein bisschen auf. Die Sonne kommt raus, aber insgesamt heute ein grauer und regnerischer Tag. Immer wieder Schauer, teilweise auch Gewitter mit dabei. Die Temperaturen aber dafür schön mild zwischen 16 und 21 Grad. Morgen geht's dann grau und regnerisch weiter. Zwischendurch auch morgen immer wieder Gewitter möglich bei maximal 20 Grad. Und auch am Mittwoch eher durchwachsen.
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1: A1 Osnabrück Richtung Bremen, Baustellenstau an der Weserbrücke, ab Stur braucht ihr eine halbe Stunde mehr. A2 Berlin Richtung Hannover, eine Viertelstunde plus durch die Baustelle hier ab Peine. A7 Hannover Richtung Hamburg, fast eine Stunde Zeitverlust, da gab es einen Unfall, darum stockt es hier oder staut es hier ab Großburg-Wedel und im weiteren Verlauf ungefähr nochmal 10 Minuten mehr ab Thieshope. Dann die A7 Kassel Richtung Hannover, plant eine Dreiviertelstunde mehr ein ab Hildesheim-Drispenstedt. 10 Minuten mehr sind es auf der A31 NRW Richtung Emsland hier ab Emsbüren. A33 Bielefeld Richtung Osnabrück. Vorsicht, Unfall passiert hier zwischen Osnabrück Süd und der Überleitung zur A30 Richtung Osnabrück. Und dann noch die A352 in Hannover. Wenn ihr Richtung A7 fahrt, ab Hannover Flughafen 20 Minuten mehr. Und auch an der Elbfähre Glückstadt-Wischhafen aktuell bis zu 2 Stunden Wartezeit Richtung Schleswig-Holstein. Gute und sichere Fahrt euch.
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0: Der Song, der damals Robin Schulz zum großen Durchbruch verholfen hat. Sugar hier bei Antenne Niedersachsen bei der Arbeit. Ich bin Morten Krüger, diese Woche für Kim Burgstahr. Und ich habe hier den vielleicht spontansten Künstler Deutschlands für euch. Nico Santos nämlich. Bei einem Konzert passiert nämlich gerne auch mal ja sowas.
1: Leute, was jetzt kommt, ist nicht abgesprochen. Hier hat sich ein junger Mann, beziehungsweise nein, es haben sich 40 Mädchen hier beworben. Die haben so gemacht. Der hier, Nico. Dieser Mann hat ein Justin Bieber T-Shirt an. Komm mal auf die Bühne, mein Lieber.
0: Ja, und da wird spontan eben jemand auf die Bühne geholt und natürlich singt Nico dann mit seinem Fan auch noch was von Justin Bieber.

0: Coldplay und Higher Power hier bei Antenne Niedersachsen und gemeinsam arbeiten wir jetzt daran, möglichst schnell Richtung Feierabend zu kommen. Erstmal mit diesem Song hier. Von den Pointer Sisters, das ist gleich der Sommerhit vor den Nachrichten. Und dann helfen natürlich Micha und Mareike hier am Nachmittag noch dabei, dass ihr möglichst gut gelaunt in den Feierabend kommt. Ich bin Morten Krüger, wir hören uns morgen wieder.
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1: Tja, das Wetter ist heute auf jeden Fall auch ganz schön excited. Viel los, ne?
2: Ja, das kann man so sagen. Es ist irgendwie ganz schön grau bei uns im Land. Immer wieder ist auch ein Schauer mit dabei. Aber so ein bisschen kommt die Sonne auch vereinzelt schon durch. Also so Richtung Küste ist die Sonne auch schon mal so ein bisschen zu sehen. Das ist die gute Nachricht. Das wird auch im Laufe des Nachmittags so ein bisschen mehr werden an der einen oder anderen Stelle. Aber so ganz ohne Regen und Wolken geht's heute einfach nicht. Höchstwerte bei 21 Grad, aber teilweise auch noch frischer. Und ja, morgen geht's auch ganz schön grau weiter.
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4: 5:02, ich bin Frederik Heimann. Guten Tag. Wegen eines großen Waldbrandes im belgischen Teil des Naturschutzgebiets Hohes Venn haben die Behörden auch eine Evakuierung in Teilen der nordrhein-westfälischen Stadt Monschau angeordnet. Davon waren in der Nacht etwa 30 Menschen betroffen. NTV-Kollegin Larissa Thomé ist dort vor Ort.
5: Eine Frau hat uns erzählt, Kinder genommen, ab ins Auto und weg da, weil sie konnte von ihrem Haus aus das Feuer sehen. Und dann hat sie erzählt, und jetzt steht sie halt erstmal da und wusste nicht, wo soll sie jetzt hin. Es gibt Notunterkünfte, die nutzen aber nur die wenigsten. Die meisten versuchen bei Freunden oder Bekannten unterzukommen. Also wir standen hier gestern mit FFP2-Maske. Also es war so schwer zu atmen. Es war total kratzig im Hals. Die Augen haben gebrannt. Wir haben da kaum Luft bekommen.
4: Momentan ist die Lage aber relativ stabil. Es gab Regen. Das Feuer ist etwa 300 Meter von Monschau entfernt. Wenn die Bauern gerade mehr Hilfen der Politik fordern, Bauernpräsident Rugwied befürchtet nämlich teils komplette Ernteausfälle und begründet das mit dem Klimawandel, dann sagen Umweltschützer, die Bauern sollten auch ihre Tierbestände reduzieren. Massentierhaltung würde enorme Mengen an klimaschädlichen Gasen wie Methan und Lachgas freisetzen und große Flächen für den Futtermittelanbau benötigen. Weniger Tierbestände hier bei uns, das wäre kontraproduktiv, findet der niedersächsische Landvolkpräsident Hennies. Die Tierhaltung bei uns sehe nämlich die klimaeffizienteste der Welt, sagte er im Antenne Niedersachsen-Interview. Und alles, was jetzt noch wichtig ist, gibt's von Babette Büchner.
6: Die Aggressivität im Straßenverkehr hat in den vergangenen Jahren weiter zugenommen. Nahezu alle Werte für aggressives Verhalten hätten sich weiter verschlechtert, zeigt eine Langzeitstudie der deutschen Versicherungswirtschaft. Darin räumen immer mehr Autofahrer eigenes Fehlverhalten ein. Besonders oft wird dicht aufgefahren und gedrängelt. Jeder 10. junge Mensch im Alter zwischen 20 und 24 Jahren ist in Deutschland ohne Job oder Ausbildungsplatz. Das zeigen Daten des Statistischen Bundesamts. Damit ist der Anteil junger Menschen, die nicht in Ausbildung oder Beschäftigung sind, in den vergangenen Jahren stetig gestiegen. Seit Ende März hatte niemand beim Lottospiel 6 aus 49 die 6 richtigen Gewinnzahlen plus Superzahl getippt. Ein Rekord. Nun wurde der Lotto-Jackpot mit der Maximalhöhe von 50 Millionen Euro in Thüringen geknackt.
1: Der Antenne Niedersachsen Stau- und Blitzerservice. A1 Osnabrück Richtung Bremen, Baustellenstau an der Weserbrücke, Abstur 34 Minuten mehr. A2 Berlin Richtung Hannover, Baustellenstau ab Peine 8 Minuten. A2 Hannover Richtung Berlin, Unfallstau ab Peine Ost 12 Minuten mehr. Und die A7 Hannover Richtung Hamburg, Unfallstau ab Großburg-Wedel, da dauert es eine Stunde länger aktuell und im weiteren Verlauf ab Galsdorf 10 Minuten mehr. Eine Vollsperrung haben wir auf der A7 Hannover Richtung Kassel nach einem Unfall in beide Richtungen zwischen Hedemünden und Hannmünden-Lutherberg. Unsere Umleitungsempfehlung führt euch ab Göttingen über die B3. A7 Kassel Richtung Hannover, Unfallstau ab Hildesheim-Drispenstedt 30 Minuten und A31 NRW Richtung Emsland ab Emsbüren 11 Minuten mehr. A33 Bielefeld Richtung Osnabrück, neuer Unfall zwischen Osnabrück Süd, Überleitung zur A30 Richtung Osnabrück und A352 Hannover Richtung A7 ab Hannover Flughafen 20 Minuten mehr. Die Elbfähre Glückstadt für Schafen, da braucht ihr aktuell 2 Stunden Geduld in Richtung Schleswig-Holstein. Wir wünschen euch eine gute Fahrt.
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1: Ja, und es geht rein in den ersten Feierabend dieser neuen Woche. Hier sind Micha und Mareike.
2: Ja, und wir wünschen uns jemanden, der die Show eröffnet. aus der Region Hannover. So hat es der Feierabend-Deitfall gerade auf unserer Niedersachsen-Karte bestimmt. Also ihr lieben Menschen aus der Region Hannover, ruft doch gerne mal kurz durch. 0803 123 100. Das ist die Nummer direkt hier zu uns ins Studio. Und dann quatschen wir einfach mal so ganz kurz, so ein kleines bisschen. Geht auch ganz schnell, wirklich. Also
1: tut doch gar nicht weh.
2: Nee, und wenn ihr gerade einfach Ablenkung braucht, ne?
1: Wir sind für euch da.
2: Wir sind für euch da.

0: Glock, Glock oder auch vielleicht ein bisschen Knock, Knock. Der Feierabend klopft schon langsam an. Micha und Mareike sind schon hier bei der Antenne Niedersachsen. Und unser Feierabend-Artfeil, der ist heute
1: in der Region Hannover gelandet. Und wir haben jemanden am Telefon.
2: Moin, hier ist Boris und ich eröffne heute die Show.
1: Juhu!
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1: Oh. Herzlich willkommen, liebe Doris. Micha hat anscheinend ein zu kleines T-Shirt.
0: Ja,
1: weil das ist beim Heben der Arme, beim Jubeln ist das etwas über den Bauchnabel gerutscht.
0: Aber dazu muss man sagen, ich bin nicht dicker geworden, sondern ich habe einen neuen Wäschetrockner und stelle den offensichtlich viel zu heiß ein. Mhm. Alle T-Shirts von meinem Freund sind auch mittlerweile zu klein, musste ich mir am Wochenende anhören. Und meine haben jetzt auch irgendwie so eine, aber ich würde mal sagen, es ist halt eine moderne Form.
1: Ja, ist eine moderne Form. Also ja. Es ist jetzt, ist okay. Kann passieren, genau.
0: Der Bauchnabel guckt noch nicht raus und das ist das Wichtigste.
1: Nee, nur wenn du
0: nur
1: die Arme...
0: Nur beim Freund.
1: Nur wenn du die Arme hochhebst, dann kommt er raus.
0: Ja, Doris.
1: Und ihr müsst wissen, Bauchnabel ist ungefähr das schlimmste Wort für mich, was man sagen kann.
0: Jetzt hör aber auf, darüber wollen wir jetzt nicht reden. Bauchnabel ist ganz furchtbar. Doris, wir lenken schnell ab. Hattest du ein schönes Wochenende?
2: Ach ja, ich kann mich nicht beklagen.
1: Ja. Und bist du gut in die neue Woche reingestartet?
2: Ja, bin ich auch, ja.
1: Bist du auch.
2: Ist aber, arbeiten, ja.
1: Was machst du denn Schönes?
2: Ja, ich bin Tierpräparatorin.
1: Oh! Ach, wie spannend. Also auch ein bisschen gruselig, muss ich schon ehrlicherweise zugeben, aber sehr spannend. Also,
2: ach ja, also ist schon eine interessante Tätigkeit, das muss man sagen.
1: Ja, das glaube ich dir sofort, aber also...
0: Kommen da auch Leute zu dir mit ihrem Haustier, die das dann verewigen wollen?
2: Ja, das kommt auch schon mal vor.
0: Ja?
2: Oh. Ja, also meistens bekomme ich Wildtiere, aber so ab und an kommen auch mal Leute mit einem Hund oder einer Katze vorbei.
1: Oh
2: oder
1: Gott, Gott, Gott.
2: Wir haben ja Schweinchen.
0: Könntest du dir vorstellen, deinen Hund irgendwann so,
1: Mareike? Also, dadurch, dass wir einen Schäferhund haben, ist er ja nicht so sonderlich klein. Also, nee, um Gottes Willen, nee, kann ich mir nicht vorstellen.
0: Nee, ich kann es mir auch nicht vorstellen.
1: Kann ich mir nicht vorstellen, tatsächlich.
0: Nee.
1: Aber ich finde das super spannend. Also
0: ja, wahnsinnig spannender Job auf jeden Fall.
2: Ja, es kommt nicht so oft vor, ne?
0: Also, diese Showeröffnung ist jedes Mal aufs Neue irgendwie eine riesengroße Überraschungskiste, was wir immer an Geschichten hören.
1: Ja.
0: Und du bist auf jeden Fall jetzt ja wieder, damit geht die Woche gut los.
1: Ja, du bist das perfekte Beispiel dafür. Wir wissen ja immer nie, was kommt und dann kommt sowas einfach und wir sind sprachlos, was wir immer wieder für Jobs auch kennenlernen. Also auch dein. Herzlichen Dank dafür.
2: Ja, gerne.
1: Dann habt noch eine schöne Woche. Wir begleiten dich durch den Nachmittag und dann bis hoffentlich ganz bald mal.
2: Ja, gerne.
0: Und auch eine gute Woche, ne? Tschüss.
1: Danke,

0: gleich noch bei Micha und Mareike.
1: Sprechen wir
0: am Nachmittag.
1: Da war ich ein bisschen zu schnell,
2: Mareike,
1: ne?
2: Das muss auch gesagt werden.
1: Ja, wir sind ja hier am Nachmittag, ne? Sprechen wir aber auf jeden Fall über den ersten Arbeitstag von Jürgen Klopp als neuem Bundestrainer. Denn es gibt schon jetzt die ersten Problemchen. Welche das sind, hört ihr gleich.
2: Und es gibt einen kleinen Reminder an alle Kollegen. Ja. Wham, haben wir gleich für euch nur Lieblingshits hier bei Antenne Niedersachsen.
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4: Also ich finde es heute herrlich, man kann endlich mal so richtig durchatmen.
5: Das kann man, aber ich finde, das könnten wir auch bei Sonnenschein. Muss ja nicht ganz so heiß sein, ne? Wie letzte Woche. Aber ja, es ist irgendwie sehr bewölkt bei uns im Land. Wir haben immer mal wieder einzelne Regenschauer mit dabei, aber die Sonne, die kommt so ein bisschen am Nachmittag. Also da können wir uns ein bisschen drauf freuen. Richtung Küste sieht das schon gar nicht so verkehrt aus. Höchstwerte so um die 21 Grad, teilweise aber auch echt frischer. Und ja, morgen irgendwie, ich glaube, das wird eine Woche, die Wolken, die gehen nicht. Nee.
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6: Mit Daniel Flüß, moin. Nach einem tödlichen Unfall auf der B243 bei Bokenem im Kreis Hildesheim laufen jetzt die Ermittlungen. Eine 33-jährige Frau war mit ihrem Wagen in einer Kurve von der Straße abgekommen.
7: Warum die Fahrerin dort die Kontrolle über ihr Auto verlor, ist noch unklar. Der PKW rammte einen Baum, überschlug sich und blieb auf dem Dach liegen. Die Rettungskräfte konnten nur noch den Tod der Frau feststellen. Nach ersten Erkenntnissen war kein weiteres Fahrzeug an dem Unfall beteiligt. Sandra Meyer, Regionalredaktion.
6: Ja, und jetzt am Wochenende gab es mit Minions and Monsters den letzten Open-Air-Film beim Seefest in Hannover. Die Veranstalter ziehen eine positive Bilanz. 21 von 22 Vorstellungen waren ausverkauft. Und auch für die kommenden 2 Jahre sei man sicher aufgestellt, so die Organisatoren, trotz steigendem Kostendruck.
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4: A1 Osnabrück Richtung Bremen, Baustellenstau ab. Stur 30 Minuten mehr. Die A2 Berlin Richtung Hannover, Baustellenstau ab Peine 8 Minuten. A2 Hannover Richtung Berlin, ab Peine Ost 31 Minuten mehr. Und A7 Hannover Richtung Hamburg, Unfallstau ab Großburg-Wedel. Hier dauert es mittlerweile eine Stunde länger. Die A7 Hannover Richtung Kassel, ab Hildesheim 24 Minuten mehr. Und im weiteren Verlauf ab Dreieck Drammetal eine Stunde. A7 Kassel Richtung Hannover, Unfallstau ab Hildesheim-Drispenstedt 11 Minuten mehr. Und die A27 Bremen Richtung Cuxhaven, ab Bremerhaven Süd 9 Minuten. A352 Hannover Richtung A7 ab Hannover Flughafen, da braucht ihr 20 Minuten Geduld. Und die Elbfähre Glückstadt für Schafen, da dauert es 2 Stunden länger aktuell an der Fähre in Richtung Schleswig-Holstein. Wir wünschen euch eine gute Fahrt.
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9: So.

0: Wir begleiten euch bis zum Feierabend. Antenne Niedersachsen ist hier mit Micha und Mareike und ganz Deutschland hat ja wirklich auf ihn gewartet. Und jetzt legt er auch endlich los. Am Wochenende hatte Jürgen Klopp seinen ersten offiziellen Arbeitstag als neuer Bundestrainer. Dafür hat er beim DFB erstmal ein langes Interview gegeben und gleich festgestellt, ein Problem gibt's noch mit der Karte für die Kantine.
1: Aber da ist noch kein Geld drauf. Wenn wir heute hier wieder essen, dann müssen wir laden.
2: So. Ja.
1: Weil bisher ist da nichts drauf. Aber öffnet viele Türen.
3: Also ich bin mir sehr sicher, auch ohne Geld auf der Karte für die Kantinen wird beim DFB wahrscheinlich Jürgen Klopp niemanden verhungern lassen. Sein erstes Länderspiel, meinst du?
0: Julian
3: Nagelsmann vielleicht. Am 24. September ist das erste Spiel in der Nations League gegen die Niederlande. Sind wir mal gespannt, was das dann wird. Und jetzt, ja, jetzt sorgen wir erstmal für ordentlich gute Laune bei diesem bisschen merkwürdigen Wetter. Letzten Minuten bei der Arbeit. Es geht rein in die 80er. Mit Wham. Wake me up before you go, go. Bei Antenne Niedersachsen.
0: Musst du es heute Abend auch bei mir?
3: Was?
0: Na, mich aufwecken, bevor du gehst.
3: Mareike!

0: zurück auf der Arbeit nach einem großen Konzertwochenende. Hier sind Micha und Mareike bei Antenne Niedersachsen.
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0: Pool-Tee bei Micha-Tee und Mareiki-Tee hier bei Antenne Niedersachsen. Jetzt reicht's aber.
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0: Ja, cool, passt ein bisschen zum Wetter, ne? Also so temperaturtechnisch.
2: Temperaturtechnisch auf jeden Fall. Wir haben immer noch viele Wolken über Niedersachsen, aber das lockert tatsächlich immer mehr auf und das geht auch heute Nachmittag so weiter. Regenschauer sind auch ab und zu noch mal mit dabei und so Höchstwerte so zwischen 18 und 21 Grad noch in der Spitze. Und morgen, ja, geht's leider auch wieder grau weiter.
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4: 5:03. Ich bin Hannes Westermann. Guten Tag. Beim Südling-Projekt gibt's heute einen echten Meilenstein, denn der Tunnel unter der Elbe zwischen Wefelsfleth und Wischhafen ist fertig. Die Bohrmaschine namens Elsa, ja, die heißt wirklich so, hat nach 1,5 Jahren und über 5 Kilometern ihr Ziel erreicht. Schleswig-Holsteins Ministerpräsident Günther und Niedersachsens Umweltminister Meyer haben den Durchschlag persönlich gefeiert. Die rund 700 Kilometer lange Stromtrasse soll Windstrom aus dem Norden in den Süden bringen. Und das Ganze komplett unterirdisch. Fertig werden soll das 10-Milliarden-Projekt Ende 2028, also 6 Jahre später als ursprünglich geplant. Gut 80.000 Erstklässlerinnen und Erstklässler hatten heute ihren ersten richtigen Schultag. Mehr als 2.000 von ihnen waren aber vor einem Jahr schon soweit. Sie wiederholen nämlich gerade die erste Klasse. Kultusministerin Hamburg findet das zu viel.
5: Unter anderem mit dem sogenannten Startchancenprogramm will Hamburg die Zahl derjenigen senken, die gleich die erste Klasse wiederholen. Durch das Programm sollen Schulen in schwierigen Sozialräumen zusätzliche Unterstützung bekommen, zum Beispiel durch mehr Sozialarbeiter. Es geht dabei nicht um Sitzenbleiber. Die erste Klasse kann nur nach einem Elternantrag wiederholt werden. Die Gründe reichen laut Hamburg von Sprachproblemen bis hin zu Entwicklungsverzögerungen. Frederik Heimann, Nachrichtenredaktion.
4: Und alles, was noch wichtig ist, jetzt von Babette Büchner.
6: Ich bin Babette Büchner. Erleichterung in Monschau. Der Waldbrand in Belgien rückt nicht weiter vor. Auch der Regen hat geholfen, die Lage zu entspannen. Die 30 Menschen, die am Abend evakuiert wurden, können aktuell aber noch nicht zurück. Im Hohen Venn brennt es seit Tagen auf einer Fläche von rund 3000 Hektar. Es ist einer der größten Waldbrände in der Geschichte Belgiens. Die Aggressivität im Straßenverkehr hat in den vergangenen Jahren weiter zugenommen. In einer Langzeitstudie des Gesamtverbands der deutschen Versicherungswirtschaft geben fast die Hälfte der Autofahrer an, mitunter zu drängeln. Der Zwischenfall mit einer Boeing am Münchner Flughafen war offenbar deutlich gefährlicher als zunächst bekannt. Ein Luftfahrtexperte sagt jetzt, der Airport sei am Samstag nur haarscharf an einer Katastrophe vorbeigeschrammt.
0: Der Antenne Niedersachsen Stau- und Blitzerservice. A1 Osnabrück Richtung Bremen, Baustellenstau ab Stur, 30 Minuten mehr. Die A2 Berlin Richtung Hannover, ab Kreuz Braunschweig Nord, da braucht ihr 10 Minuten mehr. Und A2 Hannover Richtung Berlin, ab Peine Ost, 1 Stunde. A2 Hannover Richtung Dortmund, ab Langenhagen, 8 Minuten mehr. Und A7 Hannover Richtung Hamburg, da gibt es immer noch einen dicken Unfallstau, ab Großburg-Wedel, 1 Stunde dauert es hier länger. Im weiteren Verlauf ab Hamburg Hausbruch 12 Minuten und A7 Hannover Richtung Kassel ab Hildesheim 30 Minuten mehr und im weiteren Verlauf Unfallstau ab Dreieck Drammetal. Hier dauert es 1/4 Stunde länger. A27 Bremen Richtung Cuxhaven ab Bremerhaven Süd 11 Minuten. A352 Hannover Richtung A7 ab Hannover Flughafen 25 Minuten und die Elbfähre Glückstadt für Schafen, da braucht ihr 2 Stunden Geduld in Richtung Schleswig-Holstein. Das war's, gute Fahrt.
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0: Ja, wir sind Micha und Mareike und ich dachte mir, geteiltes Leid ist halbes Leid. Mareike hat mir gerade so ein bisschen schlechte Laune gemacht, weil ihr ist gerade was aufgefallen.
2: Ja, irgendwie, weiß ich nicht, das macht den Montag irgendwie auch nicht besser, habe ich mir gedacht. Aber gut, dann erzählen wir es jetzt einfach. Uns ist aufgefallen, wir haben ja gar keinen Feiertag mehr vor Weihnachten. Die fallen alle aufs Wochenende. Tag der Deutschen Einheit und Reformationstag. Ja.
0: Naja.
2: War jetzt nicht besser für euch wahrscheinlich, ne? Macht es den Montag irgendwie nicht, nee.
0: Meine Oma würde mir jetzt sagen, wir sind gesund. Das ist das Wichtigste.
2: Ja, das ist richtig.

0: Ja, ist irgendwie so ein typischer Montag, ne? Micha und Mareike hier bei Antenne Niedersachsen. Und wenn ihr jetzt so die Zahl 50 hört, was kommt euch da so in den Sinn, dir, Micha?
1: Dass ich in 4 Jahren 50 werde, dann kriege ich noch schlechtere Laune.
0: Ja, könnte man auf jeden Fall tippen, dass es irgendwie um Geburtstag geht, ne? Und wahrscheinlich jetzt aber nicht so direkt einen ABBA-Song hast du wahrscheinlich jetzt nicht so.
1: Ein ABBA-Song?
0: Nee, mit
1: 50? Nee, ja. Hab ich nicht. Nee.
0: Hat jetzt nämlich sozusagen Geburtstag. 1976 hatte Dancing Queen nämlich die Charts im Sturm erobert. Und damit feiert der Song in diesen Tagen Jubiläum. 50 Jahre Dancing Queen. Fast ein Jahr hat ABBA damals übrigens an dem Song gearbeitet. In 16 Ländern erreichte er Platz 1 der Charts. Mit mehr als 6 Millionen verkauften Exemplaren gehört er zu den größten Hits der 70er. Und noch so ein kleiner Funfact. Das berühmte ABBA-Logo mit dem umgedrehten B tauchte erstmals so rund um die Veröffentlichung von Dancing Queen auf. Und der Song ist übrigens auch am Vorabend der Hochzeit der schwedischen Royals gespielt worden, also von König Carl Gustav und Königin Silvia. Und ein weit verbreiteter Mythos ist auch, dass er eigentlich für Königin Silvia geschrieben wurde. Dem ist wohl aber nicht so. Also ganz egal, für wen am Ende, finde ich, sind wir alle eine Dancing Queen und lieben diesen Song auch heute immer noch so sehr, egal ob jung oder alt. Dieser Song zieht einfach, würde ich sagen, alle auf die Tanzfläche, also schiebt euren Schreibtischstuhl zurecht nach hinten, fahrt rechts ran, wenn ihr könnt, und genießt diesen absoluten Lieblingshit mit uns. Hier ist aber Dancing Queen.

0: Das ist der richtige Sound für den Nachmittag. Wir sind Micha und Mareike hier bei Antenne Niedersachsen. Und das innere Kind in uns, das kann sich aber mal sowas von freuen.
1: Am Wochenende gab es das ultimative Disney-Fan-Event. Und da werden dann immer die nächsten Filmprojekte ganz offiziell vorgestellt. So wird es unter anderem einen neuen Star-Wars-Film geben. Starfighter soll er heißen. Mhm. Mit dabei auch Hollywood-Star Ryan Gosling. Also der ist ja Erfolgsgarant. Ne? Und dann gab es auch schon ersten Einblick in Rapunzel. Kennen wir ja alle. Gab auch schon Disney-Film, aber jetzt eben die Realverfilmung. Da ist Disney ja auch ganz groß da drin eben.
0: Ja, also es dauert wahrscheinlich auch ordentlich, ne? Die muss sich ja erstmal die Haare so lang wachsen lassen.
1: Ja, ja, das hätte man auch nicht anders hinkriegen können, aber ja, Micha. Die Simpsons bekommen einen zweiten Film, der soll dann auch schon nächstes Jahr im September erscheinen. Ich freue mich sehr über die Ankündigung zu Zoomania 3. Oh. Ich liebe ja Zoomania. Und vor allem aber auch freue ich mich auf Frozen 3. Ein erster Ausschnitt wurde auch dort schon gezeigt. Und auch der erste Song live performt. Hören wir mal rein. Das ist US-Schauspieler Josh Gad und er leiht Olaf, dem Schneemann, seine Stimme in der US-Version eben. Und ohne jetzt zu viel zu verraten, Olaf bekommt seine eigene Liebesgeschichte in Frozen 3 und anscheinend heißt sie Samantha.
0: Eine Schneefrau.
1: Ja, für den Schneemann. Wie schön, oder?

0: gleich noch bei Micha und Mareike.
1: Erklärt uns ein Ex-Kanzler ein für alle Mal, woher die Babys kommen.
2: Und ganz nebenbei holen wir euch noch aus eurem Nachmittagstief mit dieser tollen Nummer hier. Ja, der Boulevard of Broken Dreams von Green Day. Haben wir gleich.
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0: sehe auch Sonne immer mehr. Also es kommt die Auflockerung so ein bisschen durch. Vereinzelt sind auch noch ein paar Schauer mit dabei, aber auch das ist schon weniger geworden. Also das wird noch heute Nachmittag. Höchstwerte um die 21 Grad. Richtung Küste ist es gerade am schönsten. Da ist schon viel Sonnenschein mit dabei. Und ja, morgen müssen wir uns dann auch wieder auf viele Wolken einstellen. Kann auch mal ab und zu nass werden bei ähnlichen Temperaturen.
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2: Mit Daniel Flüß, moin. Sachbeschädigung und sogenannte unbefugte Ingebrauchnahme eines Fahrzeugs. Zu diesen Straftaten ermittelt gerade die Polizei Celle. Unbekannte hatten von einer Baustelle einen Minibagger und einen Radlader gestohlen und damit erheblichen Schaden angerichtet.
3: Ja, in einem nahen Waldstück haben die Täter einen Waldweg umgegraben, auf einer Länge von rund 10 Metern. Außerdem beschädigten sie dabei einen Baum und einen Zaun. Die Fahrzeuge ließen sie dann am Tatort zurück. Die Beamten suchen nun auch nach Zeugen. Kai von Hefen, Regionalredaktion.
2: Ja, die Schule ist gerade wieder gestartet. Im Kreis Hameln-Pyrmont könnt ihr euch aber ab heute schon für eine Herbstferienbetreuung anmelden. In der Grundschule Salzhemmendorf und in der Herderschule Bad Pyrmont werden in den Herbstferien die Schulkinder betreut. Anmelden geht online.
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4: A1 Osnabrück Richtung Bremen, Baustellenstau ab Stur, 27 Minuten mehr. Die A2 Berlin Richtung Hannover, ab Kreuz Braunschweig Nord, 12 Minuten. A2 Hannover Richtung Berlin, ab Peine Ost, da dauert es lange eine Stunde aktuell mehr. Und A2 Hannover Richtung Dortmund, ab Langenhagen, 13 Minuten. Die A7 Hannover Richtung Hamburg, Unfallstau ab Altwarnbüchen, da kommt eine halbe Stunde oben drauf. Und im weiteren Verlauf ab Hamburg-Hausbruch 25 Minuten. A7 Hannover Richtung Kassel, ab Hannover Süd 11 Minuten mehr und im weiteren Verlauf Unfallstau ab Dreieck Drammetal eine halbe Stunde. A27 Bremen Richtung Cuxhaven, ab Bremerhaven Süd, da braucht ihr 13 Minuten Geduld und die A39 Wolfsburg Richtung Braunschweig, ab Weihhausen 16 Minuten mehr. A352 Hannover Richtung A7, ab Hannover Flughafen 25 Minuten und B188 Gifhorner Straße zwischen Wolfsburg-Kessdorf und Bokensdorf 18 Minuten mehr. Die Elbfähre Glückstadt zu Schafen, da braucht ihr aktuell 2 Stunden Geduld in Richtung Schleswig-Holstein. Wir wünschen euch eine gute Fahrt.
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0: Also, was ist das hier, ne? Plötzlich ist irgendwie Schluss mit Hochsommer. Michael und Mareike bei Antenne Niedersachsen. Dabei kommt das Highlight diesen Sommers ja erst noch.
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0: klingt auch schon ein bisschen nach Feierabend. Hier bei Antenne Niedersachsen. Wir sind Micha und Mareike.
1: Ja, woher kommen eigentlich Babys?
0: Gute Frage.
1: Die Frage müssen alle Eltern ihren Kindern irgendwann mal beantworten. Aber anscheinend müssen sich auch berühmte Politiker mit der Frage beschäftigen. Auf Instagram zeigt sich Ex-Kanzler Gerhard Schröder mit seiner Frau auf dem Golfplatz. Da treffen die beiden auf einen Storch und Schröder fängt an zu erklären.
2: Mein Liebling. Siehst du den Storch? Kinder werden nicht geboren, die bringt der Klapperstorch. Das lernt man als Kleiner. Und als Junge muss man sich das langsam abgewöhnen. Dass man arbeiten muss dafür.
1: Ja.
0: Okay, also ja.
1: Ja.
0: Vielen Dank.
1: Ja, danke.
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0: Klar ist das okay. Ist schließlich jetzt, na gut, für viele von euch auf jeden Fall Feierabend. Hier sind Micha und Mareike.
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0: Und alle so, nein, ich muss noch 2 Stunden arbeiten.
2: Könnte durchaus sein, aber das Wetter wird langsam so ein bisschen besser. Vor allem im Nordwesten doch immer mehr Auflockerungen mit dabei. Da kommt die Sonne auch mal gut raus. Ansonsten doch echt noch ganz schön viele Wolken über Niedersachsen. Dazu auch immer wieder vereinzelten Regenschauer mit dabei. Höchstwerte heute so um die 21 Grad. Teilweise aber auch echt frischer. Gerade so im Harz. In Goslar haben wir zum Beispiel so 16 Grad. In Wolfsburg sind es aktuell 18 Grad und 17 Grad haben wir in Stade. Und morgen müssen wir uns auch auf einige Wolken einstellen, wird also auch wieder ein grauer Tag.
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4: 4:05, ich bin Hannes Westermann. Guten Tag. An den deutschen Seehäfen gibt's ab heute Abend Warnstreiks, auch in Niedersachsen und Bremen. Los geht's mit der Nachtschicht um 22 Uhr, der Streik dauert dann 24 Stunden.
5: Betroffen sind unter anderem Emden, Wilhelmshaven, Bracke, Bremen und Bremerhaven. Grund ist das bisherige Angebot der Arbeitgeber, das die rund 11.000 Beschäftigten in einer Befragung klar abgelehnt haben. Verdi fordert 8,2% mehr Lohn, mindestens aber 2,50 Euro pro Stunde, bei 12 Monaten Laufzeit. Die Arbeitgeberseite hatte nur 5,1% über 19 Monate angeboten und bisher keinen neuen Verhandlungstermin genannt. Genau den will Verdi mit dem Streik erzwingen. Kai von Heven, Nachrichtenredaktion.
4: Beim Südlink-Projekt gibt's heute einen echten Meilenstein. Der Tunnel unter der Elbe zwischen Wefelsfleth und Wischhafen ist fertig. Die Bohrmaschine hat nach 1,5 Jahren und über 5 Kilometern ihr Ziel erreicht. Schleswig-Holsteins Ministerpräsident Günther und Niedersachsens Umweltminister Mayer haben den Durchschlag persönlich gefeiert. Die rund 700 Kilometer lange Stromtrasse soll Windstrom aus dem Norden in den Süden bringen, komplett unterirdisch verlegt. Fertig werden soll das 10-Milliarden-Projekt Ende 2028, 6 Jahre später als ursprünglich geplant. Und alles, was jetzt noch wichtig ist, von Babette Büchner.
6: Der Regen hat geholfen. Die Lage im Waldbrandgebiet an der belgisch-deutschen Grenze hat sich etwas entspannt. Der Brand im belgischen Naturschutzgebiet Hohes Venn war gestern bis auf 300 Meter an die deutsche Grenze herangerückt. In der Bundeswehr gab es im Juli so viele Soldaten wie seit 13 Jahren nicht mehr. Ende des Monats gab es rund 186.700 Männer und Frauen in der Truppe, teilte das Verteidigungsministerium mit. Im Vergleich zum Vorjahresmonat sei das ein Plus von 2%. Das Personalziel für dieses Jahr ist damit erreicht. In Deutschland ist der Tankrabatt ausgelaufen. Polen führt dagegen jetzt neue Hilfen ein. Ab heute gelten dort ein festgelegter Maximalpreis und eine reduzierte Mehrwertsteuer.
0: Der Antenne Niedersachsen, Stau- und Blitzerservice. A1 Osnabrück Richtung Bremen, Baustellenstau ab Stur, 28 Minuten mehr. D2 Hannover Richtung Berlin, ab Peine Ost, da braucht ihr 1 Stunde Geduld aktuell. Und A2 Hannover Richtung Dortmund, ab Langenhagen 24 Minuten. A7 Hannover Richtung Hamburg, ab Hamburg Heimfeld 18 Minuten mehr. A7 Hannover Richtung Kassel, ab Hannover Süd 11 Minuten. Und im weiteren Verlauf Unfallstau ab Dreieck Drammetal, eine halbe Stunde dauert es hier länger. A27 Bremen Richtung Cuxhaven, ab Bremerhaven Süd 9 Minuten und A29 Oldenburg Richtung Ahlhorn, ab Wardenburg 21 Minuten. A39 Wolfsburg Richtung Braunschweig, ab Weihausen 22 Minuten mehr. A352 Hannover Richtung A7, ab Hannover Flughafen 33 Minuten und die B68 Iburger Straße zwischen Osnabrück-Nahne und Haderberg, da kommt eine halbe Stunde oben drauf. Die B188 Gifhorner Straße zwischen Wolfsburg-Kistorf und Bokensdorf 11 Minuten mehr und in Göttingen, Berliner Straße, da brennt es. Bitte umfahrt das Ganze weiträumig, meldet unser Hörer Daniel. Trotz allem eine gute Fahrt.
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0: Ja, wir sind Micha Mareike. Viel los draußen schon wieder, aber wir sind für euch da. Wir halten euch bei Laune.
2: Ja, das machen wir mit dem Song Da kommen wir einfach diesen Sommer nicht drum herum, ne?
0: Nee.
2: Ist eine richtig gute Nummer.
0: Turn the lights off, Kato.

0: Ein Feierabend der Woche. Micha Mareike hier bei Antenne Niedersachsen und 3 Stunden ohne Unterbrechung Achterbahn fahren.
1: Alleine bei dem Gedanken dreht sich den meisten von uns wahrscheinlich gerade der Magen schon um. So geht's zumindest mir. Gestern haben es ein paar verrückte Freiwillige trotzdem gemacht. Bei einem Weltrekordversuch im Magic Park Verden. Bastian Lampe, habt ihr den Weltrekord geholt?
2: Völlig unsouverän und mit mehreren Problemen, aber wir haben es am Ende gemacht und wir sind jetzt alle ziemlich müde.
0: Oh, das, okay, das hört
1: das
0: sich
1: glaub ich,
0: spannend
1: ja.
0: an. Was ist passiert?
2: Wir wollten ja dieses Jahr früh starten, damit es nicht dunkel wird, bis wir fertig sind. 16 Uhr sind wir losgefahren. Nach einer halben Stunde haben 2 Insassen ja, sich die ganze Sache nochmal durch den Kopf gehen lassen. Die waren irgendwie nicht so gut konstituiert. Die sind dann ein bisschen nass geworden auf eigenem Rachen.
1: Und mussten
2: anhalten. Die waren nicht mehr zu gebrauchen, die beiden. Naja, dann sind die ausgestiegen halt und wir haben ein bisschen geputzt und wir haben die anderen Mitfahrer tief in die Augen geguckt, hat gesagt, seid, könnt ihr noch, wollt ihr noch? Ja, das wollen wir machen. Dann haben wir noch Nacht besetzt und dann sind wir nochmal losgefahren. Ja, und nach einer ungefähr 1,5 Stunden hatten wir eine etwas ungewöhnliche Geräuschentwicklung im Zug. Die mussten wir erstmal kontrollieren, was da eigentlich Sache ist.
1: Oh no.
2: Und mussten nochmal anhalten.
1: Oh Gott, und dann wieder von vorne?
2: Wieder von vorne.
1: Oh nein.
0: Das ist
1: ja
0: furchtbar.
1: Oh Gott, die armen Menschen da drin.
2: Ja, auch und 15 haben es dann, glaube ich, am Ende geschafft. Die sind dann sitzen geblieben und haben den 3. Anlauf gewagt. Und um kurz vor 11 waren wir dann fertig im Dunkeln.
1: Wahnsinn.
2: Ja, es ging 3 Stunden, 15 Minuten. Ohne Stillstand.
1: Ja, Wahnsinn. Und dann eben noch in 3 Versuchen. Also die haben ja durchaus mehr Achterbahnzeit auf dem Buckel jetzt alle.
2: Ja, die längsten haben über 5 Stunden am Ende auf dem Buckel. Ja.
0: Aber ich finde, es ist doch immer total langweilig. Diese ganzen Rekordversuche, meistens funktioniert es ja immer, alles ist durchgetaktet, tausendmal geübt. Ihr habt wenigstens irgendwie, also ihr habt ja nun wirklich alles durchgenommen, mitgenommen.
1: Ja, Spannung war bei euch auf jeden Fall drin.
0: Ja. Ihr habt euch den Rekord da mal wirklich verdient.
2: Den haben wir uns hart erarbeitet, mit allem, was dazugehört.
1: Ja. Hast du irgendwas gehört von den Teilnehmern, wie es denen jetzt heute so geht?
2: Ja, tatsächlich war eine Teilnehmerin dabei, die hat heute Morgen irgendwie eine Prüfung geschrieben und hat im Zug noch gelernt und es wurde immer später und die musste noch nach Göttingen zurückfahren und so weiter. aber sonst habe ich sonst noch keinen Verlusten gehört.
0: Du meinst es aber gut. Im Zug nach Göttingen hat sie gelernt, nicht im Achterbahnzug.
2: Nein, im Achterbahnzug hat sie noch gelernt.
1: Ernsthaft?
2: Wirklich? Ja, im Ernst jetzt. Ja, man hat ja Zeit. Ne?
1: Ja, stimmt. Wenn man da 3 Stunden drin sitzt, hat man Zeit, ja.
2: Oh. Ja, genau. Da kann man die Zeit mal sinnvoll nutzen. Ne?
1: Einer
2: hat noch ein Bild gemalt, aber das hat nicht so gut funktioniert.
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0: Es geht Richtung erster Feierabend der Woche. Micha und Mareike hier bei Antenne Niedersachsen. Und so kleine Notlügen. Ja, ich glaube, die hat jeder von uns schon mal eingesetzt, um sich mal aus irgendeinem kleinen Schlamassel zu befreien. Trash-TV-Gesichter wie Erik Stehfest, ja, die haben das wohl auch schon mal gemacht. Zumindest hat er jetzt auch eine Lüge gestanden. Aber keine Notlüge, sondern eine, die es in sich hat. Sprechen wir drüber in 20 Sekunden. Mehr gibt es von unserem Chef nicht. Der steht nicht auf Lügner.
1: Ja, Anfang des Jahres hat sich Erik Stehfest getrennt und schnell danach war schon eine neue Frau an seiner Seite, die Franzi. Man hatte auch so ein bisschen das Gefühl, wow, die beiden, das passt irgendwie. Doch jetzt kommt raus, das war alles eine Lüge, alles ausgedacht. Erik hat jetzt ein Statement veröffentlicht und schreibt, die ganze Geschichte war PR. Es ging darum, Aufmerksamkeit zu generieren, um in gemeinsame Formate gehen zu können. Das nenne ich mal wirklich ehrlich, ne? Auch interessant, oh, das muss ich noch erzählen. Er sagt nämlich, Franzi hat die Idee mitentwickelt, doch die schreibt jetzt, ich hatte zu keinem Zeitpunkt den Plan, eine Beziehung für PR zu inszenieren. Also dachte sie, die sind wirklich zusammen? Das verstehe ich jetzt
0: Ach,
1: irgendwie
0: komm,
1: nicht
0: das
1: mehr.
0: Das ist doch jetzt auch schon wieder PR.
1: Wahrscheinlich.

0: Ho, hey oder hey ho, hier sind Micha Amareike bei Antenne Niedersachsen. Habt einen schönen Montagnachmittag und ohne diese Frau geht's 2026 einfach gar nicht. Taylor Swift. Mareike freut sich schon.
1: Sag mal, habe ich dir eigentlich schon von den neuesten Theorien erzählt? Also, pass auf. Taylor hat sich die Haare abgeschnitten, so auf Schulterhöhe. Das war das letzte Mal beim 1989-Album so.
0: Unglaublich, was könnte das bedeuten?
1: Ja, wirklich. Also, das ist neuer heißer Taylor-Scheiß sozusagen. Und jetzt trägt sie auch noch auffällig oft lila oder Songs irgendwie bei Spotify sind so lila hinterlegt und so weiter und so fort. Und lila ist wohl eine ihrer Lieblingsfarben.
0: Okay.
1: Und ihre Lieblingszahl ist sehr 13.
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1: Ja, ist ein durchmischter Feierabend. Immer noch einige Wolken, aber auch immer mehr Auflockerung und sogar Sonnenmomente mit dabei. Ab und zu auch noch mal nass. Aktuell sind es bei euch in Osterheide so knapp 18 Grad. Haben wir auch in Magdendorf und in Reinerbeek sind 17 Grad. Und morgen müssen wir uns dann auch wieder auf viele Wolken einstellen. Im Laufe des Tages kommt dann auch mal ein Schauer dazu bei Topwerten um die 20 Grad.
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3: Mit Daniel Flüß, moin. Nach einem tödlichen Unfall auf der B243 bei Bokenem im Kreis Hildesheim laufen jetzt die Ermittlungen. Eine 33-jährige Frau war mit ihrem Wagen in einer Kurve von der Straße abgekommen.
4: Warum die Fahrerin dort die Kontrolle über ihr Auto verlor, ist noch unklar. Der PKW rammte einen Baum, überschlug sich und blieb auf dem Dach liegen. Die Rettungskräfte konnten nur noch den Tod der Frau feststellen. Nach ersten Erkenntnissen war kein weiteres Fahrzeug an dem Unfall beteiligt. Sandra Meyer, Regionalredaktion.
3: Ja, und jetzt am Wochenende gab es mit Minions and Monsters den letzten Open-Air-Film beim Seefest in Hannover. Die Veranstalter ziehen eine positive Bilanz. 21 von 22 Vorstellungen waren ausverkauft. Und auch für die kommenden 2 Jahre sei man sicher aufgestellt, so die Organisatoren, trotz steigendem Kostendruck.
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5: A1 Osnabrück Richtung Bremen, Baustellenstau ab Stur, 28 Minuten mehr. Auf der A2 Hannover Richtung Berlin, immer noch viel los, ab Peine Ost, 1 Stunde mehr. A2 Hannover Richtung Dortmund, ab Langenhagen, da braucht ihr 24 Minuten Geduld. Und die A7 Hannover Richtung Hamburg, ab Hamburg-Heimfeld, da dauert es 18 Minuten länger. A7 Hannover Richtung Kassel, ab Hannover Süd 11 Minuten und im weiteren Verlauf Unfallstau ab Dreieck Drammetal 1/2 Stunde mehr. Die A27 Bremen Richtung Cuxhaven, ab Bremerhaven Süd 9 Minuten und A29 Oldenburg Richtung Ahlhorn, ab Wadenburg 21 Minuten mehr. A39 Wolfsburg Richtung Braunschweig, ab Weihhausen 22 Minuten und A352 Hannover Richtung A7, ab Hannover Flughafen 33 Minuten. B68, Iburger Straße zwischen Osnabrück-Nahne und Haderberg, 1/2 Stunde mehr. Und auf der B188, Gifhorner Straße zwischen Wolfsburg-Kessdorf und Bokensdorf, da braucht ihr 11 Minuten länger nach Hause. An der Elbfähre, Glückstadt zu Schafen, da braucht ihr 1,5 Stunden Geduld in Richtung Schleswig-Holstein. Das war's, wir wünschen euch eine gute Fahrt.
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5: Ja, hier sind Micha Amareike bei Antenne Niedersachsen. Kommt gut nach Hause.
1: Ja, ist ja schon Feierabend. Ging dann irgendwie doch flotter als gedacht.
5: Ja. Und wir machen uns jetzt hier richtig schön.
1: Ja. Wir pumpen uns jetzt auf. Ja. Ne? Bei dem Song irgendwie, da hat man gleich irgendwie den Sport.
5: Es geht einfach los.
1: Ja, Rhythm is a Dancer haben wir für euch. Und ihr kommt jetzt erstmal richtig gut nach Hause, würde ich vorschlagen.

0: Sound für den Feierabend. Alle Farben hier bei Antenne Niedersachsen. Und wir beide sind Micha und Mareike. Und seit dem Wochenende ist er jetzt auch wirklich offiziell am Arbeiten. Der Trainer-Messias, auf den ganz Deutschland hofft.
1: Wow.
0: Seit Samstag ist Jürgen Klopp offiziell Bundestrainer. Ne? Und dafür hat er dann beim DFB erstmal so ein richtig schön langes Interview gegeben. Und auch gleich was verraten.
2: Und ja, offizieller Beginn 15. Aber inoffiziell haben wir ja schon eine Weile begonnen und Freunden habe ich WhatsApp-Nachrichten beantwortet mit Bundestrainer Klopp. So muss ich ja kein Mensch nennen, um Himmels Willen. Das klingt sehr unangenehm, aber mit Kumpels meine ich es irgendwie ganz angemessen.
1: Ja, eigentlich eine schöne Idee, ne? Sollte jeder von uns so bei WhatsApp und E-Mails kann man auch immer so machen. Moderatorin Mareike, Klempner Florian, Bürofachangestellte Sabine. Schön. Hund Yasin. Studiohund Yasin.
0: Studiohund. Du unterschlägst was.
1: Mist. Take That haben wir jetzt für euch. Back for Good. Was für eine Hymne für den Feierabend.
0: Das ist schön. Kommt man richtig gut rein in den Feierabend.

0: durch den Montagnachmittag mit Micha und Mareike hier bei Antenne Niedersachsen. Und jetzt zu einer Preisverleihung, die manche von euch vielleicht so ein bisschen wütend macht. Vor allem alle Hundebesitzer, so wie uns beide. Es geht nämlich um den hässlichsten Hund der Welt. Ich finde ja schon mal, sowas geht gar nicht. Das ist böse. Ja, aber der wird auf jeden Fall jedes Jahr gekürt und in diesem Jahr geht der Preis an Jeannie Lou, eine Mopshündin. Der hängt halt so ein bisschen die Zunge raus. Die kommt aus Südkorea, wurde da aus schlimmen Bedingungen gerettet und lebt heute in den USA. Ist tatsächlich auch schon zum zweiten Mal dabei gewesen. Letztes Jahr hat es nur für Platz 2 gereicht. In diesem Jahr hat sie sich den Titel geholt. Aber wie gesagt, ich finde, das sieht natürlich irgendwie lustig aus, aber man kann doch so einen Hund nicht als hässlichsten Hund der Welt bezeichnen. Was macht das mit diesem Hund? Mein Hund zum Beispiel, als ich Yasin damals bei der Züchterin gesehen habe, da waren, also es gab nur 2 Welpen und der andere, der war wirklich irgendwie so ein bildschöner Welpe und dann gab es da Yasin, der hatte halt so ein total zerknautschtes Gesicht und ich dachte so, oh, und heute? Heute ist er der Schönste.
1: Heute ist er der Schönste. Er wickelt hier alle um den Finger, kann man nicht anders sagen in der Redaktion. Er ist sehr, sehr süß, hat auch die längsten Wimpern der Welt, also jede Frau ist neidisch auf diese Wimpern, das ist so unfassbar.
0: Ja.
1: Aber ja, so ganz grundsätzlich, ich weiß es auch nicht. Also die Amis denken sich ja eh immer Wettkämpfe aus. Also ja, natürlich gibt es eben auch diesen Wettkampf, aber ob man den jetzt wirklich braucht.
0: Das brauchen wir nicht, Mareike, das brauchen wir nicht, gar nicht.
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0: Tja. Das letzte Mausklicken bei euch vielleicht, bei uns dauert es noch ein bisschen. Hier sind ja Micha und Mareike.
1: Machen wir das laut.
0: Bei Antenne Niedersachsen.
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0: Ja, aber es war ein wichtiges Klicken, denn nur du kannst uns sagen, wie geht das hier weiter?
1: Ja, ich habe tatsächlich auf das Wetterradar geschaut. Wir haben im Nordwesten immer mehr Auflockerung. Also das ist wirklich schön. Auch da sind natürlich noch so ein paar Wolken mit dabei, aber auch da auch Sonnenmomente eben. Vereinzelt ein paar Schauer und ansonsten ja doch im Südosten eher Wolken bei uns im Land. Und auch morgen müssen wir uns auf viele graue Wolken einstellen. Im Tagesverlauf müssen wir dann auch ja, durchaus wieder mit einem kleinen Regenschauer rechnen bei so Höchstwerten um die 20 Grad.
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4: 5:05. Ich bin Hannes Westermann. Guten Tag. Jetzt wird gestreikt. Verdi ruft die Mitarbeiter an den deutschen Seehäfen ab heute Abend zu Warnstreiks auf, auch bei uns in Niedersachsen und Bremen. Für 24 Stunden und los geht's mit der Nachtschicht um 22 Uhr.
5: Betroffen sind unter anderem Emden, Wilhelmshaven, Bracke, Bremen und Bremerhaven. Grund ist das bisherige Angebot der Arbeitgeber, das die rund 11.000 Beschäftigten in einer Befragung klar abgelehnt haben. Verdi fordert 8,2% mehr Lohn, mindestens aber 2,50 Euro pro Stunde bei 12 Monaten Laufzeit. Die Arbeitgeberseite hatte nur 5,1% über 19 Monate angeboten und bisher keinen neuen Verhandlungstermin genannt. Genau den will Verdi mit dem Streik erzwingen. Kai von Heven, Nachrichtenredaktion.
4: Und heute wurde die 100. Cannabis-Anbauvereinigung Niedersachsens offiziell genehmigt. In Göttingen, da hat Landwirtschaftsministerin Staute die Genehmigung an den Anbauverein The Cherry e.V. überreicht. Bei rund 8 Millionen Einwohnern hat Niedersachsen damit bundesweit die meisten Anbauvereinigungen pro Kopf gerechnet. In Nordrhein-Westfalen gibt's aber insgesamt mehr. Und alles, was jetzt noch wichtig ist, von Babette Büchner.
6: Das Wetter hilft mit. Bisher konnten die Einsatzkräfte verhindern, dass der Brand im belgischen Naturschutzgebiet Hohes Venn weiter an die deutsche Grenze heranrückt. Die Bürgermeisterin von Monschau sagte, die Lage sei unverändert. Der Regen habe gut getan, aber habe das Feuer natürlich nicht gelöscht. In Deutschland ist der Anteil junger Menschen ohne Job oder Ausbildungsplatz leicht gestiegen. Im vergangenen Jahr waren es 10% der 20- bis 24-Jährigen, berichtet das Statistische Bundesamt. Im Jahr zuvor waren es 9,5%. Der Zwischenfall mit einer Boeing am Münchner Flughafen war offenbar deutlich gefährlicher als zunächst bekannt. Ein Luftfahrtexperte sagt jetzt, der Airport sei am Samstag nur haarscharf an einer Katastrophe vorbeigeschrammt.
0: Der Antenne Niedersachsen Stau- und Blitzerservice. A1 Osnabrück Richtung Bremen, Baustellenstau an der Weserbrücke, ab Bremen-Brinkum 21 Minuten mehr. Die A2 Berlin Richtung Hannover, ab Hannover Ost eine halbe Stunde. Und Vorsicht, auf der A2 da liegt ein Plastikteil zwischen Bad Nenndorf und Wunstorf-Kohlenfeld. A2 Hannover Richtung Berlin zwischen Lehrte Ost und Wartenbüttel, da braucht ihr aktuell 55 Minuten länger. Und A7 Hannover Richtung Hamburg, ab Hamburg-Heimfeld 10 Minuten mehr. A7 Hannover Richtung Kassel, ab Dreieck Hannover Süd 15 Minuten und die A27 Bremen Richtung Cuxhaven, ab Bremerhaven Süd 13 Minuten mehr. A31 NRW Richtung Emsland, ab Emsbüren dauert es eine Stunde länger vor der Vollsperrung und die A31 NRW Richtung Emsland, da findet gerade eine Bergung statt zwischen Emsbüren und Lingen. Die Elbfähre Glückstadt Wischhafen. Hier braucht ihr 1,5 Stunden Geduld in Richtung Schleswig-Holstein. Wir wünschen euch eine gute Fahrt.
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0: Ja, Halleluja, ganz viel los auf den Straßen heute, deshalb braucht es jetzt ein bisschen gute Laune und mit der versorgen wir euch jetzt, denn ihr habt jetzt wieder in der Hand, mit welchem Song ihr nach Hause fahrt. Ihr entscheidet, was hier gleich bei Antenne Niedersachsen läuft. Mareike hat einen Song dabei.
1: Oh ja.
0: Ich habe einen Song dabei und einer, der richtig Laune macht, Jason Derulo, Want to Want Me.
1: Girl, you don't want, I want to want me. Ach ja. Oh. Gute Laune kann ich auch. So ist nicht.
5: Na, da bin ich aber gespannt, wie du bei deinem Song jetzt für gute Laune sorgen willst.
1: Naja, dieser Song läuft bei Deadpool 3 am Anfang und ich liebe den einfach. Es ist NSYNC. Bye, bye, bye. Also nicht nur den Film Deadpool, sondern auch den Song. Ihr hoffentlich jetzt auch. Und dürft gerne anrufen. 0803 123 100. Das ist die Nummer direkt hier fürs Feierabend-Battle. Seid ihr Team Micha und Jason Derulo? Oder seid ihr in meinem Team und NSYNC? 0803 123 100. Haben wir jetzt hoffentlich dann gleich für euch geklärt hier, ne? Welcher Song gleich läuft.

0: 6 Minuten nach 5. Hier ist das Antenne Niedersachsen Feierabend Battle mit Micha und Mareike. Mareike hat heute NSYNC mit dabei, mit Bye Bye Bye.
1: Yes, ich freue mich.
0: Ich habe Jason Derulo für euch dabei und ihr habt es jetzt in der Hand, was jetzt hier gleich läuft.
2: Hallo Micha, hallo Mareike, hier ist Kerstin aus Schießlich.
1: Hallöchen. Na Kerstin, hallo. Wie bist du in die Woche gestartet, du?
2: Oh, du, ganz gut. Heute ist endlich wieder Bäckeria angefangen in der Schule. Konnte die Schüler alle wieder schön bewirten mit lecker Brötchen und so.
1: Ach, wie schön.
0: Oh. Ja, du hast auch so fantastische Laune. Heute ist ja eher so dieses ganze komische graue Wetter. Das färbt ja auch so ein bisschen ab, ne? Also kann man, ja,
2: das
0: sieht bei dir so. Nee, oh,
1: das mag ich sehr. Das mag ich sehr, Kerstin.
2: Ich habe immer gute Laune.
1: Das stimmt. Wir kennen dich eigentlich nicht anders. Das kann man schon so sagen. Aber du darfst ja jetzt dir noch einen Song aussuchen.
2: Ja. Ich bin heute wieder für Micha.
0: Oh, Dankeschön! Vielen Dank, Kerstin.
2: Ja,
0: dann sammel ich mal weiter.
1: Tschüss. Alles gut, mach's gut. Ciao.
0: Ach, ist sie süß.
1: Ja.
0: Wahnsinnig gute Laune.
1: Absolut, aber ich hoffe, ich kriege jetzt trotzdem noch eine Stimme und gewinne.
0: Ja, wir gucken mal, wer hier noch gute Laune am Ende hat. Moin, hier sind Micha und Mareike.
3: Jo, hier ist mein Büffli aus Mellinghausen.
0: Jo.
3: Ich hätte gerne den Feierabend-Hit von Micha.
1: Oh, ja, nein.
0: Und das heißt, ich habe gewonnen. Vielen Dank.
3: Jo.
0: Danke,
1: Mann.
0: Schönen Feierabend. Tschüss.
3: Jo, ebenfalls. Tschüss.
0: Kurz und schmerzlos, Mareike.
1: Das damit fängt sagt Mareike, nicht gut an.
0: Mareike sagt jetzt
1: nicht gut an. Ja, vielen Dank dafür. Das war ja eine Steilvorlage. Aber dann gehe ich jetzt auch in den Feierabend, ne? Ist okay.
0: Na, du bleibst schon hier.
1: Nö, ich gehe jetzt.
0: Oh,
1: tschüss.
0: Ich bin aber traurig, wenn du weggehst.
1: Tschüss.
0: Naja, gut, okay, dann feiern wir das jetzt hier allein. Jason Derulo im Antenne Niedersachsen Feierabend Battle. Alte Ziege.
1: Warum bin ich denn jetzt eine Ziege?

0: gleich noch bei Micha und Mareike.
1: Sprechen wir über einen Ort, an dem wir wohl alle eher weniger heiraten würden. Ein Superstar, aber genau da jetzt Ja gesagt hat.
2: Ja.
1: Welcher Ort das ist, ne? Verraten wir euch in den nächsten 10 Minuten.
2: Und natürlich haben wir auch den perfekten Sound für euren Weg nach Hause. Und der wird für euch hoffentlich kein Fiebertraum. Alex Warren in ganz wenigen Augenblicken.
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13: Es ist so grau.
1: Na, nicht überall bei uns in Niedersachsen.
13: Ist es nicht überall grau?
1: Nee, ist es nicht. Richtung Küste ist viel Auflockerung mit dabei. Also da ist wirklich auch Sonnenschein. Ansonsten bricht es immer mal wieder so ein bisschen auf, aber irgendwie wollen die Wolken nicht so ganz verschwinden. Es sind auch immer noch so ein paar Regenwolken unterwegs. Bei so Höchstwerten um die 20 Grad momentan teilweise auch echt deutlich frischer. Da braucht man dann schon mal wieder das Jäckchen, würde ich sagen. Gerade so bei Werten so um die 15 Grad, zum Beispiel in Goslar. Doch, da wird es langsam vielleicht wieder Zeit für die schöne Ü-Jacke. Aber ich traue mich noch nicht, dieses Wort zu sagen. Deswegen bleibt es bei Ü-Jacke. Und morgen müssen wir uns auch auf viele Wolken einstellen. Da kann es dann im Tagesverlauf auch mal wieder nass werden.
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15: Mit Daniel Flüß, moin. Rund 500 Menschen haben gegen die geplante neue Bahnstrecke zwischen Hannover und Hamburg demonstriert. Die Bürgerinitiativen aus dem Kreis Harburg fordern stattdessen, die bestehende Strecke auszubauen. Auch Niedersachsens Ministerpräsident Olaf Lies unterstützt diese Variante. Die geplante Neubaustrecke entlang der A7 würde unter anderem durch die Heideregion führen. Eine riesige Stahlblume, die Feuer spuckt, und ein 5 Meter großer Vogelroboter. Rund 17.500 Menschen haben am Wochenende die Marca Fair mit ihren ungewöhnlichen Erfindungen in Hannover besucht. An 245 Ständen konnten sie die Technik bestaunen. Sachbeschädigung und sogenannte unbefugte Ingebrauchnahme eines Fahrzeugs. Zu diesen Straftaten ermittelt gerade die Polizei Celle. Unbekannte hatten von einer Baustelle einen Minibagger und einen Radlader gestohlen und damit erheblichen Schaden angerichtet.
16: Ja, in einem nahen Waldstück haben die Täter einen Waldweg umgegraben, auf einer Länge von rund 10 Metern. Außerdem beschädigten sie dabei einen Baum und einen Zaun. Die Fahrzeuge ließen sie dann am Tatort zurück. Die Beamten suchen nun auch nach Zeugen. Kai von Hefen, Regionalredaktion.
15: Die Stadt Hildesheim wird bald Carsharing im öffentlichen Raum anbieten. Sarah Buletta.
17: Wir freuen uns sehr, dass wir einen weiteren Baustein der nachhaltigen Mobilität in Hildesheim etablieren können, heißt es von der Stadt und vom Stadtmobil Hannover. Nach einer gescheiterten Ausschreibung Anfang des Jahres wurden jetzt die Rahmenbedingungen angepasst. Unter anderem wurde die Anzahl der Standorte nach unten korrigiert.
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18: A1 Osnabrück Richtung Bremen, Baustellenstau an der Weserbrücke, ab Bremen-Brinkum 22 Minuten mehr. Die 1 Bremen Richtung Hamburg, ab Maschnallkreuz eine Viertelstunde und A2 Berlin Richtung Hannover, ab Hannover-Bodfeld, da braucht ihr 42 Minuten Geduld. Die A2 Hannover Richtung Berlin, Unfallstau ab Lehrte Ost, eine Dreiviertelstunde mehr und A7

0: Was ein Song, um in den Feierabend zu starten. Habt einen schönen ersten Feierabend diese Woche. Micha und Mareike hier bei Antenne Niedersachsen. Und wir sind ja noch mittendrin, ne, in der Hochzeitshochsaison. Tiziana aus der Moin Show heiratet ja zum Beispiel diese Woche. Vielleicht war die am Wochenende auch bei einer, wer weiß das schon so genau.
1: Ja, und natürlich wird auch bei ganz vielen Promis gerade ja gesagt. Wir warten ja immer noch auf das Brautkleidfoto von Taylor Swift.
0: Yep. Na? Wäre schon schön, das mal zu sehen. Ich sag, wie es ist.
1: Außer, dass sie den Madison Square Garden als so ganz bescheidene Hochzeitslocation ausgewählt hat, wissen wir darüber nicht so viel. Und bei Cristiano Ronaldo, da wurde ja jetzt auch wochenlang auf so eine richtig wilde, riesengroße Hochzeitssause gewartet. Und gerade bei dem denkt man sich ja, naja, also so ein Spieler millionenschwer, der wird wahrscheinlich noch fetter als Taylor Swift vielleicht sogar heiraten. Aber Überraschung, alles ist ganz anders. Er hat jetzt nämlich verraten, er hat seine Georgina im Wohnzimmer geheiratet. Ganz bescheiden. Aber unter dem Artikel, finde ich auch interessant, hat auch jemand kommentiert, Ronaldos Wohnzimmer ist wahrscheinlich luxuriöser als so manches Standesamt oder manche Kirche.
0: Ne? Ja.
1: Kommt ja, wir stellen uns hier wahrscheinlich so ein Oma-Wohnzimmer vor mit so einer kleinen Couch, kleinen...
0: Nee, also ich stelle mir schon was Riesiges vor, wo auch wahrscheinlich so ganz viel irgendwie Gold und Marmor und was weiß ich ist. Das stelle ich mir schon so vor bei ihm, aber irgendwie, ich wäre nie im Leben darauf gekommen, dass der im Wohnzimmer heiratet.
1: Das hört sich auch einfach kurios an. Na, wer weiß, was da noch kommt.

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0: Noch eine Pina Colada, Mareike?
1: Oh nee, geht gerade nicht.
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0: Die eine hat gereicht. Hat Spaß.
1: Ach,
0: das
1: nee.
0: Wetter, das ist weniger karibisch, muss man sagen.
1: Nee, das hat damit nicht wirklich was zu tun, das kann man schon so sagen. Wir haben viele Wolken immer noch, wobei es im Nordwesten doch auch echt noch ganz schön geworden ist heute Nachmittag. Da war die Sonne doch noch echt, oder ist besser gesagt, der ist ja schön mit dabei. Und ansonsten sind es aber doch noch einige Wolken und ab und zu gibt es auch immer noch mal so einen kleinen Regenschauer. Das hört irgendwie heute nicht so richtig auf. Höchstwerte so um die 20 Grad, aber auch ein bisschen frischer schon an der einen oder anderen Stelle. Morgen bleibt es temperaturtechnisch ganz ähnlich und auch eher grau. Und im Laufe des Tages müssen wir dann auch wieder mit einzelnen Schauern rechnen.
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4: 5:05, ich bin Hannes Westermann, guten Tag. In Göttingen sind bei einem Wohnungsbrand im Iduna-Zentrum mehrere Menschen verletzt worden. 6 Bewohner und 2 Polizisten haben Rauchgas eingeatmet, darunter auch Kinder, die auf den Fluren unterwegs waren. Mehrere sind ins Krankenhaus gekommen. Ausgebrochen ist das Feuer in einer Wohnung im 17. Stock. Die war zum Glück leer, ist aber komplett ausgebrannt. Rund 60 Einsatzkräfte waren vor Ort in dem Hochhaus mit mehreren 100 Wohnungen. Die Ursache ist noch unklar. In dem Komplex gehen allerdings fast jeden Tag Brandmelder los. Meistens ist es aber ein Fehlalarm. Gut 80.000 Erstklässlerinnen und Erstklässler hatten heute ihren ersten richtigen Schultag. Mehr als 2.000 von ihnen waren aber im letzten Jahr genauso weit. Sie wiederholen nämlich gerade die erste Klasse. Kultusministerin Hamburg findet das zu viel.
5: Unter anderem mit dem sogenannten Startchancenprogramm will Hamburg die Zahl derjenigen senken, die gleich die erste Klasse wiederholen. Durch das Programm sollen Schulen in schwierigen Sozialräumen zusätzliche Unterstützung bekommen, zum Beispiel durch mehr Sozialarbeiter. Es geht dabei nicht um Sitzenbleiber. Die erste Klasse kann nur nach einem Elternantrag wiederholt werden. Die Gründe reichen laut Hamburg von Sprachproblemen bis hin zu Entwicklungsverzögerungen. Frederik Heimann, Nachrichtenredaktion.
4: Und alles, was jetzt noch wichtig ist, von Babette Büchner.
6: Noch immer kämpfen die Einsatzkräfte in Belgien an der Grenze zu Deutschland mit einem riesigen Waldbrand. Die Lage im Naturschutzgebiet Hohes Venn ist statisch, hat sich also zumindest nicht verschlechtert. Der Oman soll zusammen mit dem Iran an einem Mechanismus für die Straße von Hormuz arbeiten. Bislang gibt es aber keine Einigung. US-Präsident Donald Trump hat jetzt mit drastischen Worten den Druck erhöht. Er sagte dem Sender Fox News, man werde den Oman in Grund und Boden bombardieren, wenn das Land den USA in die Quere komme. Es gab einen Hackerangriff auf das Netz der Berliner Landesbehörden. Betroffen sind die Senatsverwaltung für Stadtentwicklung, Bauen und Wohnen sowie für Mobilität, Verkehr, Umwelt und Klimaschutz, teilte die Senatskanzlei mit. Beide wurden schon am Freitag aus Sicherheitsgründen vom Landesnetz isoliert.
0: Der Antenne Niedersachsen Stau- und Blitzerservice. A1 Osnabrück Richtung Bremen, Baustellenstau an der Weserbrücke ab Bremen-Brinkrum, 16 Minuten mehr. Die A2 Berlin Richtung Hannover ab Hannover-Bodfeld, da braucht ihr 21 Minuten länger. Und A7 Hannover Richtung Hamburg ab Hamburg-Heimfeld, 13 Minuten mehr. A7 Hannover Richtung Kassel ab Dreieck Hannover Süd, 18 Minuten. Und A27 Bremen Richtung Cuxhaven ab Bremerhaven Süd, da dauert es 8 Minuten länger nach Hause. Dicker Unfallstau auf der A31 NRW Richtung Emsland. Ab Emsbüren braucht ihr 1 Stunde Geduld. Hier läuft aktuell noch die Bergung. Die Antenne Niedersachsen-Umleitungsempfehlung führt euch über das Schüttdorfer Kreuz auf die A30. Und an der Elbfähre Glückstadt für Schafen, da ist wie immer auf viel Betrieb. 1 Stunde dauert es länger in Richtung Schleswig-Holstein. Gute Fahrt.
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0: Tja, wir sind Micha und Mareike. Ich wurde jetzt schon ein paar Mal drauf angesprochen. Immer nach 18 Uhr erzählt ihr, dass ihr Hunger habt. Woran das wohl liegt?
1: Ich wüsste es auch nicht.
0: Und ich muss ein Geheimnis verraten. Mareike hat mir nämlich vorhin gesagt, sie hat auf was richtig Bock.
1: Ah.
0: Auf Mettbrötchen. Und seitdem denke ich auch nur an Mettbrötchen. Oh, jetzt ja. Schämt sie sich.
1: Nein, ich schäme mich überhaupt nicht, aber Jetzt habt ihr wahrscheinlich auch alle Hunger. Naja, gut. Hoffentlich seid ihr gleich zu Hause und könnt was Leckeres essen. Oh, vielleicht duftet es ja auch schon schön bei euch. Nach, oh, heute wäre ja auch irgendwas mit Nudeln, wäre gut, glaube ich.
0: Wir müssen jetzt aufhören, über Essen zu reden, sonst sterbe ich. Wir haben jetzt erstmal schöne Musik. Wir haben auch Hunger nach Lieblingshits und die können wir auf jeden Fall stillen. Save My Love, Khaled.

0: Wir rocken uns hier gemeinsam in Richtung Supermarkt. Micha Mareike bei Antenne Niedersachsen.
1: Ja, und das innere Kind in uns, das freut sich riesig. Am Wochenende gab es ja das ultimative Disney-Fan-Event. Da werden dann immer die nächsten Filmprojekte so ganz, ganz offiziell vorgestellt. So wird es unter anderem ja einen neuen Star-Wars-Film geben. Starfighter soll er heißen. Mit dabei Hollywood-Star Ryan Gosling.
0: Natürlich.
1: Und dann gab es auch schon mal die ersten Einblicke in den neuen Rapunzel-Film. Das wird ja dieses Mal eine Realverfilmung. Und ich sagte Rapunzel, ich mag die. Die sieht aus wie Rapunzel. Die ist das.
0: Die, so wie wir sie uns vorstellen.
1: Ja, die ist das, genauso wie wir uns das vorstellen. Dann sollen die Simpsons ja auch noch einen zweiten Film bekommen. Der soll dann ja auch schon nächstes Jahr im September erscheinen. Und ich freue mich sehr über die Ankündigung zu Zoomania 3, einer meiner absoluten Lieblings-Disney-Filme. Und vor allem aber auch über Frozen 3. So ein erster Ausschnitt wurde schon gezeigt. Und den ersten Song, den hat man auch schon gehört. Das ist US-Schauspieler Josh Gad und er leiht Olaf, dem Schneemann, seine Stimme eben in der US-Version. Und ohne jetzt zu viel zu verraten, Olaf bekommt seine eigene Liebesgeschichte anscheinend in Frozen 3 und sie heißt offenbar Samantha. Ist das nicht süß?
0: Ja, ich überlege nur gerade, also wenn ein Schneemann, eine Schneefrau Liebe machen, dann schmelzen die doch beide. Dann sind die gar nicht mehr, dann sind nur noch die Möhren übrig.
1: Micha.
0: Nicht?

0: Stimmt. Ich erinnere mich. Du wolltest dich eigentlich auch mal auf so einer Wrecking Ball hier irgendwo hin und her schwingen.
1: Mein Name ist Habig, ich weiß von nichts.
0: Ich wusste, dass du das jetzt sagen würdest. Micha und Mareike hier für euren Feierabend bei Antenne Niedersachsen. Und es gibt einen neuen Weltrekord für Niedersachsen. Über 3 Stunden am Stück Achterbahn fahren.
1: Tja, keine Pause, kein Anhalten, aufgestellt gestern im Magic Park Verden. Aber glatt lief dabei nicht alles, hat uns Geschäftsführer Bastian Lampe vorhin erzählt.
2: Wir wollten ja dieses Jahr früh starten, damit es nicht dunkel wird, bis wir fertig sind. 16 Uhr sind wir losgefahren. Nach einer halben Stunde haben 2 Insassen ja, sich die ganze Sache nochmal durch den Kopf gehen lassen. Die waren irgendwie nicht so gut konstituiert. Die sind dann ein bisschen nass geworden, auf eigenem Rachen.
0: Und mussten
2: anhalten. Die waren nicht mehr zu gebrauchen, die beiden. Naja, dann sind die ausgestiegen halt und wir haben ein bisschen geputzt und wir haben die anderen Mitfahrer tief in die Augen geguckt, hat gesagt, seid, könnt ihr noch, wollt ihr noch? Ja, das wollen wir machen. Dann haben wir noch Nacht besetzt und dann sind wir nochmal losgefahren. Ja, und nach einer ungefähr 1,5 Stunden hatten wir eine etwas ungewöhnliche Geräuschentwicklung im Zug. Die mussten wir erstmal kontrollieren, was da eigentlich Sache ist.
0: Oh no.
2: Und mussten nochmal anhalten.
0: Oh Gott, und dann wieder von vorne.
2: Wieder von vorne.
0: Oh nein.
1: Das ist ja furchtbar.
0: Oh Gott, die armen Menschen da drin.
2: Und 15 haben es dann, glaube ich, am Ende geschafft. Die sind dann sitzen geblieben und haben den 3. Anlauf gewagt. Und um 11:15 waren wir dann fertig im Dunkeln.
0: Oh, Wahnsinn.
2: Ja,
0: es ging
2: 3 Stunden, 15 Minuten. Ohne Stillstand.
1: Ja, also Mareike traut sich ja nicht zu fragen, aber nächstes Jahr, also wenn ihr dann vielleicht mal 4 Stunden fahrt, dann wäre sie auf jeden Fall gerne mit dabei.
2: Ja, das glaube ich aber auch.
0: Ticket hiermit
2: vergeben, aber ihr müsst eine Qualifikation vorher machen, um genau dieses Problem auszuschließen. Also alle, die da im Zug waren, sind ja vorher 1 Stunde schon mal mitgefahren, im regulären Tagesbetrieb, um zu gucken, ob sie das wirklich in der mal andersweise durchhalten können.
0: Ich glaube, ich kann das nicht durchhalten. Also ich bin wirklich ehrlich, ich glaube wirklich nicht. Also so 1-2 Runden, okay, aber eine 3. weiß ich schon nicht.
1: Mareike hat schon eine ganz unruhige Blase, also ihr müsst wahrscheinlich jede Stunde anhalten.
2: Ja, das ist ja gut, der Wagen unten Ablauflöcher, das ist nicht so schlimm.
0: Na gut.
1: Gut, ist dann vielleicht.
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1: Ja, wir haben wahnsinniges Glück, dass Mareike jetzt Zeit für uns hat. Sie musste jetzt hier Studio und Yasin die ganze Zeit kuscheln. Er hat sie in Beschlag genommen. Ja. Ist jetzt wahrscheinlich stinksauer.
2: Na, er ist auf jeden Fall, also er hat mir den Rücken zugekehrt.
1: Ja, naja, gut.
2: Naja, gut. Schauen wir
1: aufs Wetter. Muss.
2: Ja, eben. Müssen wir ja jetzt machen, ne? Also, es ist doch noch ganz schön geworden heute im Feierabend. Also, die Wolken sind weniger geworden. Zugegeben, sie sind immer noch da, aber eben auch Auflockerungen mit dabei und Sonnenmomente können wir so ein bisschen erahnen oder eben auch richtig fühlen, zum Beispiel im Nordwesten bei euch oder an der Küste. Ja, und vereinzelt ist auch noch so ein kleiner Schauer mit dabei. Morgen sieht es dann eigentlich ganz ähnlich aus, also auch wieder viele graue Wolken zum Start in den Tag dabei und dann im Tagesverlauf kann auch immer mal wieder so ein Schauer mit dabei sein und das bei so Höchstwerten um die 20 Grad.
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4: Mit Daniel Flüß, moin. Sachbeschädigung und sogenannte unbefugte Ingebrauchnahme eines Fahrzeugs. Zu diesen Straftaten ermittelt gerade die Polizei Celle. Unbekannte hatten von einer Baustelle einen Minibagger und einen Radlader gestohlen und damit erheblichen Schaden angerichtet.
5: Ja, in einem nahen Waldstück haben die Täter einen Waldweg umgegraben, auf einer Länge von rund 10 Metern. Außerdem beschädigten sie dabei einen Baum und einen Zaun. Die Fahrzeuge ließen sie dann am Tatort zurück. Die Beamten suchen nun auch nach Zeugen. Kai von Hefen, Regionalredaktion.
4: Ja, die Schule ist gerade wieder gestartet. Im Kreis Hameln-Pyrmont könnt ihr euch aber ab heute schon für eine Herbstferienbetreuung anmelden. In der Grundschule Salzhemmendorf und in der Herderschule Bad Pyrmont werden in den Herbstferien die Schulkinder betreut. Anmelden geht online.

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2: Beziehungsprobleme, Trauer um einen geliebten Menschen oder andere Sorgen. Das reißt auch alles mit, wenn wir eigentlich Urlaub machen wollen. Auf der kleinsten Insel Niedersachsens, auf Baltrum, hat dann Inselpastorin Anke Henken ein offenes Ohr für die Urlauber.
3: Wer in den Urlaub kommt, bringt immer auch sein Päckchen mit, was an Krankheit oder was vielleicht an Familienstreit gerade war. Es ist auch durchaus so, dass das regelmäßig auch hochkommt, dass Gäste gerade nach den Morgenandachten uns ansprechen. Und man merkt, dass es den Menschen gut tut, dass sie im Urlaub auch über das erzählen und reden können, was zu Hause gerade nicht so gut läuft oder was sie belastet und was anstrengend ist.
2: Die Seelsorgerin hört auch mal bei einem Strandspaziergang viele bewegende Geschichten und bekommt oft auch mit, wie sie ausgehen.
3: Viele der Gäste, mit denen wir uns unterhalten, die sehen wir wieder. Und dann hört man mit ein paar Monaten oder mit einem Jahr Abstand, wie es denen mittlerweile geht. Und in der Regel, das ist ja auch schön, das zu sehen, gehen Sachen gut aus. Also gerade bei Streitigkeiten, wenn die dann ein Jahr später wiederkommen, dann hat sich vieles oft gelöst.
2: Sorgen macht sich die Pastorin dann, wenn vertraute Gesichter in der nächsten Saison nicht mehr in ihren Gottesdiensten auftauchen.
3: Viele kommen ja nach Baltrum, weil wir so ein bisschen Bullabü-mäßig sind. Also bei uns findet man, dass man Menschen wieder trifft und ins Gespräch kommt. Das Einzige, was ich immer ein bisschen komisch finde, ist, wenn man Menschen ganz häufig schon getroffen hat und wenn dann wirklich etwas passiert und die können nicht mehr in Urlaub fahren und hofft dann, dass es denen gut geht und dass es nicht die Gesundheit ist, warum sie nicht auf der Insel sind.
2: Urlauberseelsorge gibt es neben Baltrum in vielen Feriengebieten bei uns im Norden.
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1: Kann man noch Wetterwünsche abgeben?
2: Ja, klar, immer.
1: Ja, ich bräuchte heute Nacht mal so einen richtig krassen Regenschauer. Also der muss gar nicht so lange sein. Wirklich nur so ganz krass, dass der ganze Dreck von der Scheibe abgeht, weil der faule Micha es immer noch nicht geschafft hat, die Wischwasserflüssigkeit nachzufüllen.
2: Du bist jetzt den ganzen Sommer so gefahren?
1: Nee, nicht den ganzen Sommer. Es ist vielleicht seit einer Woche alle, aber es wird langsam Zeit.
2: Ja, ich würde auch mal sagen. Also die Wünsche schlage ich dir hier gleich mal aus. Du fährst am besten gleich noch zum Baumarkt. Und ansonsten ist es doch heute Nachmittag gar nicht so verkehrt gewesen. Es war noch einiges an Auflockerung mit dabei und dadurch können wir so ein bisschen Sonne gerade noch genießen. Ab und zu ist auch noch mal so ein kleiner Schauer mit dabei, bei Höchstwerten so um die 20 Grad noch, und morgen geht es dann leider ähnlich grau weiter. Also da sind auch wieder viele Wolken am Start und im Tagesverlauf kann es dann auch immer mal wieder nass werden. Ja, ist ein grauer Tag morgen, ne?
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4: 5:07, ich bin Hannes Westermann. Guten Tag. In Göttingen sind bei einem Wohnungsbrand im Iduna-Zentrum mehrere Menschen verletzt worden. 6 Bewohner und 2 Polizisten haben Rauchgas eingeatmet, darunter auch Kinder, die auf den Fluren unterwegs waren. Mehrere sind ins Krankenhaus gekommen. Ausgebrochen ist das Feuer in einer Wohnung im 17. Stock. Die war zum Glück leer, ist aber komplett ausgebrannt. Rund 60 Einsatzkräfte waren vor Ort in dem Hochhaus mit mehreren 100 Wohnungen. Die Ursache ist noch unklar. In dem Komplex gehen allerdings fast jeden Tag Brandmelder los. Meistens ist es ein Fehlalarm. Die Bundeswehr hat im Juli so viele Soldatinnen und Soldaten gezählt wie seit 13 Jahren nicht mehr. Zum Stichtag Ende Juli habe es rund 186.700 Männer und Frauen in der Truppe gegeben. Das teilt das Verteidigungsministerium in Berlin mit.
5: Mehr Bewerbungen, mehr Einstellungen. Die Zahl der Männer und Frauen in der Bundeswehr wächst schnell genug, um die politisch vereinbarten Ziele zu erreichen. Es sollen in diesem Jahr bis zu 190.000 Soldaten werden. Derzeit dienen über 12.000 freiwillig Wehrdienstleistende und kurzdienende Zeitsoldaten als Teil des neuen Wehrdienstes. Das sind rund 6% mehr als im Vergleich zum Vorjahr. Und das Anschreiben zum Wehrdienst haben die allermeisten jungen Männer schon beantwortet, aber nur sehr wenige Frauen. Da sind es nur 4%. Tine Klimach, Berlin.
4: Und die weiteren Meldungen des Tages hat Babette Büchner.
6: Noch immer kämpfen die Einsatzkräfte in Belgien an der Grenze zu Deutschland mit einem riesigen Waldbrand. Die Lage im Naturschutzgebiet Hohes Venn ist statisch, hat sich also zumindest nicht verschlechtert. Der Oman soll zusammen mit dem Iran an einem Mechanismus für die Straße von Hormuz arbeiten. Bislang gibt es aber keine Einigung. US-Präsident Donald Trump hat jetzt mit drastischen Worten den Druck erhöht. Er sagte dem Sender Fox News, man werde den Oman in Grund und Boden bombardieren, wenn das Land den USA in die Quere komme. Es gab einen Hackerangriff auf das Netz der Berliner Landesbehörden. Betroffen sind die Senatsverwaltung für Stadtentwicklung, Bauen und Wohnen sowie für Mobilität, Verkehr, Umwelt und Klimaschutz, teilte die Senatskanzlei mit. Beide wurden schon am Freitag aus Sicherheitsgründen vom Landesnetz isoliert.
1: Der Antenne Niedersachsen Stau- und Blitzerservice. A1 Osnabrück Richtung Bremen, Baustellenstau an der Weserbrücke ab Bremen-Brinkum, 13 Minuten mehr. A2 Berlin Richtung Hannover ab Hannover-Bodfeld, 13 Minuten. Und A7 Hannover Richtung Kassel, A3 Hannover Süd, da braucht ihr 16 Minuten länger. A31 NRW Richtung Emsland, hier haben wir immer noch einen Unfallstau ab Emsbüren. 1 Stunde braucht ihr hier Geduld. Hier läuft aktuell die Bergung. Die Antenne Niedersachsen Umleitungsempfehlung führt euch über das Schüttdorfer Kreuz auf die A30 und an der Elbfähre Glückstadt-Wischhafen, da braucht ihr 1 Stunde länger in Richtung Schleswig-Holstein. Das war's, wir wünschen euch eine gute Fahrt.
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3: Mit Daniel Flüß, moin. Rund 500 Menschen haben gegen die geplante

0: Sachsens Ministerpräsident Olaf Lies unterstützt diese Variante. Die geplante Neubaustrecke entlang der A7 würde unter anderem durch die Heideregion führen. Eine riesige Stahlblume, die Feuer spuckt, und ein 5 Meter großer Vogelroboter. Rund 17.500 Menschen haben am Wochenende die Marker Fair mit ihren ungewöhnlichen Erfindungen in Hannover besucht. An 245 Ständen konnten sie die Technik bestaunen. Sachbeschädigung und sogenannte unbefugte Ingebrauchnahme eines Fahrzeugs. Zu diesen Straftaten ermittelt gerade die Polizei Celle. Unbekannte hatten von einer Baustelle einen Minibagger und einen Radlader gestohlen und damit erheblichen Schaden angerichtet.
1: Ja, in einem nahen Waldstück haben die Täter einen Waldweg umgegraben, auf einer Länge von rund 10 Metern. Außerdem beschädigten sie dabei einen Baum und einen Zaun. Die Fahrzeuge ließen sie dann am Tatort zurück. Die Beamten suchen nun auch nach Zeugen. Kai von Hefen, Regionalredaktion.
0: Die Stadt Hildesheim wird bald Carsharing im öffentlichen Raum anbieten. Sarah Buletta.
2: Wir freuen uns sehr, dass wir einen weiteren Baustein der nachhaltigen Mobilität in Hildesheim etablieren können, heißt es von der Stadt und vom Stadtmobil Hannover. Nach einer gescheiterten Ausschreibung Anfang des Jahres wurden jetzt die Rahmenbedingungen angepasst. Unter anderem wurde die Anzahl der Standorte nach unten korrigiert.
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1: Ich bin David Büchner. Aufatmen in Monschau. Der Waldbrand aus Belgien rückt nicht weiter vor. Auch das Wetter hilft mit. Nicht nur der Regen hat die Einsatzkräfte unterstützt, sagte Feuerwehreinsatzleiter Philipp Krüger am Nachmittag.
2: Der Wind hat sich Gott sei Dank wieder etwas gedreht, zeigt aktuell nach Nordwesten. Somit sind die Lagenmützen nicht und Monschau, wie man sieht, relativ wieder in Ordnung.
1: Eine Entwarnung gibt es aber bisher nicht. Die etwa 30 evakuierten Einwohner aus Monschau können deshalb auch noch nicht zurück in ihre Häuser. Die Bundeswehr hatte im Juli so viele Soldaten wie seit 13 Jahren nicht mehr. Ende des Monats habe es rund 186.700 Männer und Frauen in der Truppe gegeben, teilte das Verteidigungsministerium mit.
3: Mehr Bewerbungen, mehr Einstellungen. Die Zahl der Männer und Frauen in der Bundeswehr wächst schnell genug, um die politisch vereinbarten Ziele zu erreichen. Es sollen in diesem Jahr bis zu 190.000 Soldaten werden. Derzeit dienen über 12.000 freiwillig Wehrdienstleistende und kurzdienende Zeitsoldaten als Teil des neuen Wehrdienstes. Das sind rund 6% mehr als im Vergleich zum Vorjahr. Und das Anschreiben zum Wehrdienst haben die allermeisten jungen Männer schon beantwortet, aber nur sehr wenige Frauen. Da sind es nur 4%. Aus Berlin, Tine Klimach.
1: Die Thüringer Brombeer-Koalition aus CDU, SPD und BSW bröckelt. 2 von 15 BSW-Abgeordneten haben erklärt, dass sie CDU-Ministerpräsident Mario Vogt nicht mehr mittragen. Dieser stehe somit aktuell nur noch einer Minderheitsregierung vor. 13 BSW-Abgeordnete hatten zuvor dafür gestimmt, in der Regierungskoalition zu bleiben. Die deutschlandweit einzige Brombeer-Koalition kam schon bisher nur auf 44 von 88 Sitzen im Erfurter Landtag. Es hat einen Hackerangriff auf das Netz der Berliner Landesbehörden gegeben. Betroffen sind die Senatsverwaltung für Bauen und Wohnen und die Senatsverwaltung für Umwelt und Verkehr, teilte die Senatskanzlei mit. Beide wurden schon am Freitag aus Sicherheitsgründen vom Landesnetz isoliert. Ob zu dem Zeitpunkt schon Daten abgeflossen sind, ist noch unklar. Es wurde ein Krisenstab eingerichtet.
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1: Ich bin Babit Büchner. Sie sind in mehreren Schichten im Einsatz. Auch heute Nacht kämpfen die Einsatzkräfte im belgischen Naturschutzgebiet Hohes Venn weiter gegen die Flammen. Das Feuer rückt im Moment zwar nicht weiter Richtung Monschau in der Eifel vor, eine Entwarnung gibt es aber noch nicht. Morgen soll es wieder windiger werden. Die etwa 30 evakuierten Einwohner aus Monschau können deshalb auch noch nicht zurück in ihre Häuser. In Deutschland ist der Anteil junger Menschen ohne Job oder Ausbildungsplatz leicht gestiegen. Im vergangenen Jahr waren es 10% der 20- bis 24-Jährigen, berichtet das Statistische Bundesamt. Im Jahr davor waren es 9,5%.
2: Auffällig in der Statistik ist, dass anders als in vielen anderen EU-Ländern hierzulande mehr junge Menschen in Großstädten ohne Job oder Ausbildungsplatz sind als auf dem Land, wo es in der Regel ja weniger Angebote gibt. Unabhängig von der Region wollen sich viele nach dem Schulabschluss oder Studium erstmal orientieren und zum Beispiel reisen oder sie warten auf den richtigen Studien- oder Ausbildungsplatz. Außerdem sind in Deutschland etwas mehr junge Frauen als Männer zwischen 20 und 24 ohne Beschäftigung. Diana Kramer, Nachrichtenredaktion.
1: Die Aggressivität im Straßenverkehr hat in den vergangenen Jahren weiter zugenommen. In einer Langzeitstudie des Gesamtverbands der deutschen Versicherungswirtschaft räumen immer mehr Autofahrer eigenes Fehlverhalten ein.
3: Drängeln, Ausbremsen, Schimpfen. Ein knappes Drittel der Autofahrer schert nach dem Überholen schon mal so dicht ein, dass der andere bremsen muss. Auch bei Radfahrern deutet die Umfrage auf ein zunehmend aggressives Verhalten hin. Über 40% von ihnen erzwingen demnach hin und wieder die Vorfahrt. Das Leben werde immer hektischer, das erzeuge Druck. So die Studienmacher. Auch die Nutzung des Smartphones am Steuer nimmt immer mehr zu. Jeder Vierte schreibt während der Fahrt zumindest ab und an Nachrichten. Aus Berlin, Tine Klimach.
1: Die am Boden messbare UV-Strahlung der Sonne nimmt laut einer neuen Untersuchung in ganz Europa zu. Hauptgrund dafür ist, dass es weniger Wolken gibt, teilte das Bundesamt für Strahlenschutz mit. Besonders betroffen sind demnach Mittel- und Westeuropa, darunter auch Deutschland. An 26 von 40 Messstationen gab es eine jährliche Zunahme der UV-Strahlung von 10-20%.
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6: Mit Daniel Flüß, moin. Rund 500 Menschen haben gegen die geplante neue Bahnstrecke zwischen Hannover und Hamburg demonstriert. Die Bürgerinitiativen aus dem Kreis Harburg fordern stattdessen, die bestehende Strecke auszubauen. Auch Niedersachsens Ministerpräsident Olaf Lies unterstützt diese Variante. Die geplante Neubaustrecke entlang der A7 würde unter anderem durch die Heideregion führen. Eine riesige Stahlblume, die Feuer spuckt, und ein 5 Meter großer Vogelroboter. Rund 17.500 Menschen haben am Wochenende die Marker Fair mit ihren ungewöhnlichen Erfindungen in Hannover besucht. An 245 Ständen konnten sie die Technik bestaunen. Sachbeschädigung und sogenannte unbefugte Ingebrauchnahme eines Fahrzeugs. Zu diesen Straftaten ermittelt gerade die Polizei Celle. Unbekannte hatten von einer Baustelle einen Minibagger und einen Radlader gestohlen und damit erheblichen Schaden angerichtet.
7: Ja, in einem nahen Waldstück haben die Täter einen Waldweg umgegraben, auf einer Länge von rund 10 Metern. Außerdem beschädigten sie dabei einen Baum und einen Zaun. Die Fahrzeuge ließen sie dann am Tatort zurück. Die Beamten suchen nun auch nach Zeugen. Kai von Hefen, Regionalredaktion.
6: Die Stadt Hildesheim wird bald Carsharing im öffentlichen Raum anbieten. Sarah Buletta.
8: Wir freuen uns sehr, dass wir einen weiteren Baustein der nachhaltigen Mobilität in Hildesheim etablieren können, heißt es von der Stadt und vom Stadtmobil Hannover. Nach einer gescheiterten Ausschreibung Anfang des Jahres wurden jetzt die Rahmenbedingungen angepasst. Unter anderem wurde die Anzahl der Standorte nach unten korrigiert.
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1: Ich bin David Riemer. Die wechselhafte Wetterlage trägt zu einer weiteren Entspannung im Waldbrandgebiet an der belgisch-deutschen Grenze bei. Der Brand in einem belgischen Naturschutzgebiet war gestern bis auf 300 Meter an die deutsche Grenze herangerückt, was zu einer Evakuierung von rund 30 Bewohnern im Dorf Kaltenherberg geführt hatte.
2: Das Feuer aus Belgien ist bisher nicht weiter Richtung Monschau in der Eifel vorgerückt. Regen und ausbleibender Wind wirken sich derzeit positiv aus, wie es von der Monschauer Einsatzleitung hieß. Man habe die Situation etwas entschärfen können. Die Menschen aus dem grenznahen Ortsteil Kaltenherberg, die evakuiert worden waren, können aktuell noch nicht in ihre Häuser zurück. Die Evakuierung wird noch aufrechterhalten. Mit rund 3000 Hektar Fläche handelt es sich um einen der größten Waldbrände in der Geschichte Belgiens. Tine Klimach, Nachrichtenredaktion.
1: Der Oman soll zusammen mit dem Iran an einem Mechanismus für die Straße von Hormuz arbeiten. Bislang gibt es aber keine Einigung. US-Präsident Trump hatte jetzt mit drastischen Worten den Druck erhöht. Er sagte dem Sender Fox News, man werde den Oman in Grund und Boden bombardieren, wenn das Land den USA in die Quere komme. Der Oman ist bislang keine aktive Kriegspartei. Die im Boden messbare UV-Strahlung der Sonne nimmt laut einer neuen Untersuchung in ganz Europa zu. Hauptgrund dafür ist, dass es weniger Wolken gibt. Das teilte das Bundesamt für Strahlenschutz in Salzgitter mit.
3: Örtliche Messungen haben schon darauf hingedeutet. Jetzt bestätigen europaweite Daten einen besorgniserregenden Trend. An 26 von 40 Messstationen nahm die UV-Strahlung jährlich um 10-20% zu. Vor allem in Mittel- und Westeuropa, auch in Deutschland. Damit steigt das Gesundheitsrisiko, denn die ultraviolette Strahlung gilt als Hauptursache für Hautkrebs. Sie kann außerdem die Augen schädigen. Unter anderem wegen des Klimawandels gibt es weniger schützende Wolken. Die Experten vom Strahlenschutzamt fordern mehr Schattenplätze. Das helfe außerdem auch gegen Hitze, hieß es. Ursula Winkler, Nachrichtenredaktion.
1: Die Thüringer Brombeer-Koalition aus CDU, SPD und BSW bröckelt. 2 von 15 BSW-Abgeordneten erklärten, dass sie CDU-Ministerpräsident Vogt nicht mehr mittragen. Dieser stehe somit aktuell nur noch einer Minderheitsregierung vor. 13 BSW-Abgeordnete hatten zuvor dafür gestimmt, in der Regierungskoalition zu bleiben.

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1: Ich bin David Riemer. Die Bundeswehr hat im Juli so viele Soldatinnen und Soldaten gezählt wie seit 13 Jahren nicht mehr. Zum Stichtag am 31. Juli habe es rund 187.000 Männer und Frauen in der Truppe gegeben. Das teilte das Verteidigungsministerium in Berlin mit. Im Vergleich zum letzten Juli gäbe es 2% mehr Soldaten.
2: Mehr Bewerbungen, mehr Einstellungen. Die Zahl der Männer und Frauen in der Bundeswehr wächst schnell genug, um die politisch vereinbarten Ziele zu erreichen. Es sollen in diesem Jahr bis zu 190.000 Soldaten werden. Derzeit dienen über 12.000 freiwillig Wehrdienstleistende und kurzdienende Zeitsoldaten als Teil des neuen Wehrdienstes. Das sind rund 6% mehr als im Vergleich zum Vorjahr. Und das Anschreiben zum Wehrdienst haben die allermeisten jungen Männer schon beantwortet, aber nur sehr wenige Frauen. Da sind es nur 4%. Aus Berlin, Tine Klimach.
1: Das Bangen und die kräftezehrende Brandbekämpfung seit Tagen und Nächten gehen weiter. Das Feuer im Naturschutzgebiet Hohes Venn in Belgien ist nicht weiter auf die deutsche Grenze vorgerückt, sagte ein Feuerwehrsprecher. Die Lage ist also statisch, hat sich zumindest nicht verschlechtert. Auch die Monschauer Bürgermeisterin Carmen Krämer sprach von einer unveränderten Lage. Außerdem sagte sie:
3: Ich wünsche denjenigen, die jetzt ihre Häuser verlassen mussten, viel Kraft an der Stelle. Wir haben natürlich weiterhin die Lage im Blick und sobald sich dahingehend etwas ändern sollte und die Menschen zurückkehren können, werden sie auch informiert werden.
1: Im belgischen Naturschutzgebiet Hohes Venn brennt es seit Tagen auf einer Fläche von rund 3000 Hektar. Es ist einer der größten Waldbrände in der Geschichte Belgiens. Auf Teile der Berliner Senatsverwaltung ist ein Hackerangriff erfolgt. Betroffen sind die Senatsverwaltungen für Stadtentwicklung sowie für Mobilität, Verkehr, Umwelt und Klimaschutz. Beide wurden aus Sicherheitsgründen vom Landesnetz abgetrennt. Das Landeskriminalamt, die Staatsanwaltschaft Berlin und das BSI sind eingeschaltet. Ob Daten abgeflossen sind, ist noch unklar. Die forensischen Untersuchungen dauern an. Zum Fußball. Stürmer Niklas Füllkrug steht einem Medienbericht zufolge vor einer Rückkehr zu Werder Bremen. Der 33-Jährige soll vom Premier League-Absteiger West Ham United ausgeliehen werden. Der Medizincheck steht am Dienstag an. Füllkrug spielte bereits in der Jugend für Werder und kehrte 2019 noch einmal zurück. Zuletzt war die Karriere des Ex-Nationalspielers in England ins Stocken geraten.

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4: Mit Daniel Flüß, moin. Rund 500 Menschen haben gegen die geplante neue Bahnstrecke zwischen Hannover und Hamburg demonstriert. Die Bürgerinitiativen aus dem Kreis Harburg fordern stattdessen, die bestehende Strecke auszubauen. Auch Niedersachsens Ministerpräsident Olaf Lies unterstützt diese Variante. Die geplante Neubaustrecke entlang der A7 würde unter anderem durch die Heideregion führen. Eine riesige Stahlblume, die Feuer spuckt, und ein 5 Meter großer Vogelroboter. Rund 17.500 Menschen haben am Wochenende die Marker Fair mit ihren ungewöhnlichen Erfindungen in Hannover besucht. An 245 Ständen konnten sie die Technik bestaunen. Sachbeschädigung und sogenannte unbefugte Ingebrauchnahme eines Fahrzeugs. Zu diesen Straftaten ermittelt gerade die Polizei Celle. Unbekannte hatten von einer Baustelle einen Minibagger und einen Radlader gestohlen und damit erheblichen Schaden angerichtet.
5: Ja, in einem nahen Waldstück haben die Täter einen Waldweg umgegraben, auf einer Länge von rund 10 Metern. Außerdem beschädigten sie dabei einen Baum und einen Zaun. Die Fahrzeuge ließen sie dann am Tatort zurück. Die Beamten suchen nun auch nach Zeugen. Kai von Hefen, Regionalredaktion.
4: Die Stadt Hildesheim wird bald Carsharing im öffentlichen Raum anbieten. Sarah Buletta.
6: Wir freuen uns sehr, dass wir einen weiteren Baustein der nachhaltigen Mobilität in Hildesheim etablieren können, heißt es von der Stadt und vom Stadtmobil Hannover. Nach einer gescheiterten Ausschreibung Anfang des Jahres wurden jetzt die Rahmenbedingungen angepasst. Unter anderem wurde die Anzahl der Standorte nach unten korrigiert.
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1: Ich bin David Riemer. Die wechselhafte Wetterlage trägt zu einer weiteren Entspannung im Waldbrandgebiet an der belgisch-deutschen Grenze bei. Der Brand in einem belgischen Naturschutzgebiet war gestern bis auf 300 Meter an die deutsche Grenze herangerückt, was zu einer Evakuierung von rund 30 Bewohnern im Dorf Kaltenherberg geführt hatte.
2: Das Feuer aus Belgien ist bisher nicht weiter Richtung Monschau in der Eifel vorgerückt. Regen und ausbleibender Wind wirken sich derzeit positiv aus, wie es von der Monschauer Einsatzleitung hieß. Man habe die Situation etwas entschärfen können. Die Menschen aus dem grenznahen Ortsteil Kaltenherberg, die evakuiert worden waren, können aktuell noch nicht in ihre Häuser zurück. Die Evakuierung wird noch aufrechterhalten. Mit rund 3000 Hektar Fläche handelt es sich um einen der größten Waldbrände in der Geschichte Belgiens. Tine Klimach, Nachrichtenredaktion.
1: Der Oman soll zusammen mit dem Iran an einem Mechanismus für die Straße von Hormuz arbeiten. Bislang gibt es aber keine Einigung. US-Präsident Trump hatte jetzt mit drastischen Worten den Druck erhöht. Er sagte dem Sender Fox News, man werde den Oman in Grund und Boden bombardieren, wenn das Land den USA in die Quere komme. Der Oman ist bislang keine aktive Kriegspartei. Die im Boden messbare UV-Strahlung der Sonne nimmt laut einer neuen Untersuchung in ganz Europa zu. Hauptgrund dafür ist, dass es weniger Wolken gibt. Das teilte das Bundesamt für Strahlenschutz in Salzgitter mit.
3: Örtliche Messungen haben schon darauf hingedeutet. Jetzt bestätigen europaweite Daten einen besorgniserregenden Trend. An 26 von 40 Messstationen nahm die UV-Strahlung jährlich um 10-20% zu. Vor allem in Mittel- und Westeuropa, auch in Deutschland. Damit steigt das Gesundheitsrisiko, denn die Ultraviolette Strahlung gilt als Hauptursache für Hautkrebs. Sie kann außerdem die Augen schädigen. Unter anderem wegen des Klimawandels gibt es weniger schützende Wolken. Die Experten vom Strahlenschutzamt fordern mehr Schattenplätze. Das helfe außerdem auch gegen Hitze, hieß es. Ursula Winkler, Nachrichtenredaktion.
1: Die Thüringer Brombeer-Koalition aus CDU, SPD und BSW bröckelt. 2 von 15 BSW-Abgeordneten erklärten, dass sie CDU-Ministerpräsident Vogt nicht mehr mittragen. Dieser stehe somit aktuell nur noch einer Minderheitsregierung vor. 13 BSW-Abgeordnete hatten zuvor dafür gestimmt, in der Regierungskoalition zu bleiben.

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1: Die Geschichte ist wirklich kurios, wir haben die vorhin schon erzählt. Stellt euch mal vor, ihr habt vor Ewigkeiten mal so ein Los gekauft von der Lotterie. Wo landet das? Das landet irgendwo...
2: Schublade.
1: Irgendwo. So, und dann wird das automatisch verlängert und ist auf jeden Fall weg aus den Gedanken. Man guckt auch nicht mehr nach den Zahlen. Aber irgendwann stellt man fest, ach du heilige Mutter Gottes, ich habe ja gewonnen.
2: Mhm.
1: Und mein Nachbar auch.
2: Dieses Riesenglück hatten am Wochenende 230 Menschen in Haßbergen im Kreis Osnabrück. Die Deutsche Postcode-Lotterie ist nämlich vorbeigekommen und hat mal ebenso 2 Millionen Euro im Gepäck gehabt. Antenne Niedersachsen-Reporterin, moin erstmal, das ist ja ein Geldsegen fürs Dorf.
3: Guten Morgen, ihr drei. Ja, wirklich total verrückt. Ganz Haßbergen hat sich mitgefreut. Die Gewinner, die wussten vorher gar nicht, wie viel Geld sie jeweils bekommen. Das stand dann in den goldenen Umschlägen, die ihnen überreicht wurden. Hm. Je nachdem, wie viele Lose die Menschen dann gekauft hatten, standen dann da auch mal mehrere 100.000 Euro auf dem Scheck drauf. Das breiteste Grinsen, das hatten aber 3 Nachbarn, denn die hatten sogar noch die richtigen Buchstaben hinter der Postleitzahl auf ihren Losen.
1: Das hast du vorhin schon erklärt, das bedeutet extra Gewinn von 1 Million zusammen, ne?
3: Genau, entsprechend groß war die Überraschung. Gewinnerin Selvana, die konnte es überhaupt gar nicht richtig fassen.
4: Überrumpelung, Freude pur, so eine Mischung aus allem irgendwie.
3: Was sie und ihr Mann mit dem Geld machen, das wusste sie dann aber schon ziemlich schnell.
4: Das Haus wird auf jeden Fall abbezahlt. Genau, und dann ist ja schon ein Riesenteil weg.
5: Mhm. Ein neues Auto muss her für dich, ne?
4: Also es wird auf jeden Fall irgendwas, was man sich sonst vielleicht nicht kaufen würde.
3: Das sind übrigens so die Klassiker, sagten mir auch die Verantwortlichen der Lotterie. Haus abbezahlen, Auto kaufen und kaum jemand kauft sich wirklich mal was richtig Verrücktes von dem Geld.
1: Tja, so sind wir eben wie Niedersachsen, ne?
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1: 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Empfohlen wird in so einem Fall, den eigenen Stoffwechsel anzukurbeln und sich von den Giften der letzten Monate zu reinigen, mit einer Entgiftungskur oder auch Detox genannt. Bestimmt hast du auch schon mal davon gehört, damit sollst du sogar abnehmen können. Dein Immunsystem wird gestärkt, du kannst besser schlafen und du fühlst dich nach der Kur jünger und frischer. Das klingt super, oder? Zu dieser Entschlackungshilfe gibt's diverse Pulver, Pillen, Säfte und Tees auf dem Markt. Sogar Detox-Pflaster werden verkauft und du kannst auch Detox-Yoga oder Detox-Massagestunden buchen. Der Detox-Trend ist mittlerweile überall zu finden und schwer angesagt. Aber was ist da dran? Alles nur ein Fake, um dir das Geld aus der Tasche zu ziehen? Was taugen all die Produkte und musst du deinen Körper überhaupt entgiften? Ich habe mich mal schlau gemacht und teile meine Erkenntnisse heute sehr gern mit dir. Und am Ende weißt du, Detox-Produkte machen oder lassen. Wir haben alle Gifte in unserem Körper. Das behaupten Hersteller von Detox-Produkten und locken uns mit dem Versprechen, dass wir die mit einer Detox-Kur loswerden und uns viel besser fühlen werden. Jetzt geht's dir aber vielleicht auch so wie mir. Das Detox-Angebot ist riesig, groß und ehrlich gesagt blicke ich da gar nicht so richtig durch, was ich zur Entgiftung überhaupt nehmen soll. Einmal heißt es, ich soll ein Pulver einnehmen, dann lese ich von speziellen Gymnastikübungen, die eine Entgiftung begünstigen, oder mir werden Pflaster empfohlen, die die Gifte direkt aus dem Körper ziehen, quasi über Nacht. Aber hilft das alles gleich gut oder nehme ich am besten alles auf einmal? Muss ich meinen Körper überhaupt entgiften? Und die wichtigste Frage, kann ich das mit diesen Detox-Produkten? Gucken wir uns erstmal an, was sind diese Detox-Produkte überhaupt? Detox steht für das englische Wort Detoxification, also Entgiftung. Es geht darum, den Körper von ungesunden Stoffen zu befreien, also zum Beispiel Rückstände von Pestiziden, die wir über Lebensmittel aufnehmen, Schwermetalle, Chemikalien von Impfstoffen, Medikamente, Putzmittelverpackungen. Es ist heutzutage unmöglich, mit chemischen Stoffen nicht in Berührung zu kommen und genau die sollen ausgespült werden quasi. Unsere wichtigsten Entgiftungsorgane sind Leber, Nieren, Darm, Haut und Lunge, die uns von Umweltgiftstoffen befreien. Wenn unsere Entgiftungsorgane allerdings überfordert sind, dann sollen sich äußere Anzeichen zeigen wie Müdigkeit, Konzentrationsschwäche und so weiter. Und genau an dieser Stelle kommen Detox-Produkte ins Spiel. Die sollen bei der Giftausleitung helfen, mit Aktivkohle zum Beispiel, mit entwässernden Kräutern oder Ölkapseln. Dazu muss man aber wissen, dass unser Körper sehr wohl in der Lage ist, sich selbst zu reinigen. In den aller seltensten Fällen gelingt das nicht, also zum Beispiel bei Arsen im Reis, Quecksilber im Fisch oder Blei aus alten Wasserleitungen. Da kann es dann tatsächlich passieren, dass unser Körper einen Teil der Schadstoffe im Fettgewebe speichert. Doch die gängigen Mittel am Markt, die können auch daran nichts ändern. Also so sehr ich mich auch bemüht habe, ich konnte für kein einziges Detox-Produkt auf dem Markt eine wissenschaftlich bestätigte Wirkung finden oder einen wirklichen Vorteil. Die Deutsche Gesellschaft für Ernährung, die sagt auch, insgesamt liegen keine aussagekräftigen Humanstudien vor, die die Effektivität von Detox-Diäten untersuchen. Und die Verbraucherzentrale Nordrhein-Westfalen, die warnt sogar vor unnötigen und oftmals völlig überteuerten Detox-Produkten. Abnehmeffekte mit Detox lassen sich einfach darauf zurückführen, dass man ja auch kurzfristig weniger isst. Ernährungsmediziner sagen, dass Detox auf einem ja mittelalterlichen Mythos beruht, der besagt, dass wir Schlackenstoffe haben, die man irgendwie ausleiten muss aus dem Körper. Solche Schlackenstoffe können im Körper aber nicht wirklich nachgewiesen werden. Wer ständig Entwässerungsmittel nimmt, die oft als Detox-Produkte verkauft werden, der scheidet eventuell auch zu viele Mineralstoffe aus, die der Körper aber dringend braucht. Aktivkohle bindet zum Beispiel auch lebenswichtige Nährstoffe und befördert sie nach draußen. Frucht- und Gemüsesäfte enthalten oft viel zu viel Zucker, der dann wiederum die Leber belastet und Entzündungen im Körper befeuert. Weil überall die Belege fehlen, ist es Herstellern sogar verboten, den Begriff Detox überhaupt zu benutzen. Dass du trotzdem Produkte mit dieser Bezeichnung im Laden findest, das liegt ein bisschen daran, dass viele Hersteller im Ausland arbeiten und die Verbote hier schwer dann durchzusetzen sind. Andere Hersteller umgehen das Verbot, indem sie Bezeichnungen wie Antitox oder Die-Tox schreiben. Die meisten Detox-Produkte sind also überflüssig und überteuert. Es gibt aber auch welche, die sogar gefährlich sein können. Detox-Pulver und Tabletten auf Zellulitbasis, die können Schwermetalle enthalten, also genau die Stoffe, die du eigentlich ja loswerden willst. In vielen Tees wurden Schadstoffe gefunden und bei stark konzentrierten oder unreinen Pflanzensubstanzen, da kann es zu Wechselwirkungen mit Medikamenten kommen. Halten wir also fest, die Wirksamkeit von Detox-Produkten ist nicht bestätigt. Es kann sogar passieren, dass du damit giftige Stoffe zu dir nimmst, die du eigentlich loswerden möchtest. Und mein Fazit fällt natürlich auch dementsprechend aus. Ich sage ganz klar, lassen zu Detox-Produkten. Wenn du deinem Körper irgendwas Gutes tun willst, dann investiere das Geld besser in ungespritzte Bio-Lebensmittel, hör auf zu rauchen, trink keinen Alkohol, aber viel Wasser, denn das spült die Nieren und hilft auch beim Ausscheiden der Giftstoffe.
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1: Ich bin David Riemer. Heute soll das Urteil gegen 3 mutmaßliche Agenten fallen. Die Angeklagten stammen aus der Ukraine und sollen in russischem Auftrag Anschläge vorbereitet haben.
2: Laut Anklage bekamen die 3 den Auftrag von einem russischen Geheimdienst. Sie sollten Pakete in die Ukraine schicken, Brandsätze, die in Lastern oder Lagerhallen explodieren, einen großen Schaden anrichten und eine noch größere Verunsicherung in der Ukraine auslösen sollten. Zur Vorbereitung sollen die Angeklagten harmlose Pakete mit einem GPS-Tracker in die Ukraine verschickt haben. So wollten sie die Wege der Pakete nachvollziehen. Bevor sie Schaden anrichten konnten, wurden die 3 im Mai 2025 in Köln, Konstanz und in der Schweiz festgenommen. Uli Reitinger, Nachrichtenredaktion.
1: Am Kampf gegen die verheerenden Brände im belgischen Naturschutzgebiet Hohes Venn beteiligen sich auch in dieser Nacht zahlreiche Einsatzkräfte aus Deutschland. Insgesamt sind 240 Einsatzkräfte von Feuerwehren, Technischem Hilfswerk, Rettungsdiensten und Polizei im Einsatz. Die Brandlinie ist derzeit rund 2,3 Kilometer von der deutschen Grenze entfernt. Für die Nacht wird eine Windrichtungsänderung erwartet. Die evakuierten Bewohner von Monschau-Kaltherberg können weiterhin nicht in ihre Häuser zurück. In Deutschland steigt der Anteil junger Menschen, die ohne Job, Bildungs- oder Ausbildungsplatz dastehen. Im vergangenen Jahr traf das auf 10% der Menschen im Alter zwischen 20 und 24 Jahren zu. Das teilte das Statistische Bundesamt mit. Im Jahr davor waren es noch 9,5%.
3: Viele der jungen Menschen sind arbeitssuchend oder stehen kurz vor Studium oder Ausbildung laut Bildungsbericht. Aber fast 2/3 stehen dem Arbeitsmarkt nicht zur Verfügung, wegen Betreuungspflichten und gesundheitlicher Probleme. Dadurch gingen wichtige Fachkräfte verloren, so die gewerkschaftliche Hans-Böckler-Stiftung. Abhilfe könne eine echte Ausbildungsgarantie bringen. Bei den Arbeitsagenturen müsste die Förderung im Mittelpunkt stehen, statt Sanktionen und Druck, sagt der Sozialverband Deutschland, um beim Einstieg in die Arbeit zu unterstützen. Tine Klimach, Nachrichtenredaktion.
1: Zum Fußball. Stürmer Niklas Füllkrug steht laut Medienbericht vor einer Rückkehr zum Bundesligisten Werder Bremen. Der Medizincheck steht heute an, berichtet Sky. Demnach soll der 33-Jährige vom Premier League-Absteiger West Ham United ausgeliehen werden. Dort lief es für den Ex-Nationalspieler zuletzt nicht mehr so, wie erhofft.

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1: Wir sind bei meiner lieben Kollegin Verena. Hallo Verena.
2: Schön, dass ich bei der Hunderunde mit dabei sein darf und willkommen in unserem Garten.
1: Ja, ist ein sehr schöner Garten übrigens.
2: Ja, wirklich.
1: Alles
2: Land
1: grün.
2: Halt, ne?
1: Ja. Ja, wir sind hier, weil Verena hat einen Hund, die Fiene.
2: Genau.
1: Fienchen ist ein Bulonka, ne?
2: Ja, ich glaube, richtig heißt es sogar Bulonka Zwettner, okay. Aber die meisten sagen einfach nur ein Bulonka oder ein Bolli. Kleine Fußhupe.
1: Kleine Fußhupe. Sie ist wirklich sehr klein, hat ein sehr süßes und flauschiges, weiches Fell. Sie ist 2,5 Jahre alt und Fienchen hat vielleicht die ein oder andere Baustelle und deswegen sind wir heute hier.
2: Ja.
1: Verena, was macht Fienchen denn so, was nicht so erwünscht ist?
2: Also vorweg ist es natürlich der beste Hund der Welt, ne? Und der süßeste und der tollste und na, der klügste vielleicht nicht, aber also Fini ist ganz toll und sie hat auch sicherlich in der Welpenschule ein paar Sachen gelernt, die wir mit ihr dann auch trainiert haben. Aber unser Hauptproblem ist, klischeemäßig fast, der kleine Kläffer. Also sie bellt und zwar muss nur draußen am Garten jemand lang gehen oder eine Autotür klappen oder ein Grashalm wächst zu laut, dann kann die sich richtig reinkläffen. Und das Kuriose ist, sie ist ja 2,5 Jahre alt und das Problem war so das erste Jahr überhaupt nicht vorhanden. Und dann hatten wir irgendwie letzten Sommer so das Gefühl, wird das mehr? Ja, und es ist dann jetzt auch nochmal, zu diesem Sommer hat sich das nochmal gesteigert.
1: Lisa, ist das normal, dass Bellen so zum Problem wird? Oder was ist überhaupt normal bei Bellen? Also wie viel ist normal?
3: Na, jeder Hund hat ja eine Stimme und kann bellen. Es gibt Hunde, die bellen total gern. Das ist deren Leidenschaft. Es gibt so Hunderassen, die neigen eher dazu zu bellen. Und es gibt Hunde, die neigen irgendwie gar nicht dazu zu bellen. Das Problem, was wir hier haben, ist ja, dass sie tatsächlich wahrscheinlich ihr Grundstück bewacht.
2: Vermutlich.
3: Und damit auch so leicht dominantes Verhalten zeigt, weil sie eindeutig macht am Zaun, ey, ich bin hier der Boss und hier kommt entweder keiner rein oder es soll keiner rauskommen. Auf jeden Fall soll hier keiner zu nahe kommen. Das ist ja wahrscheinlich das Grundproblem, was sie hat. Und dann ist ja erstmal die Gegenfrage, soll sie anschlagen? Soll sie euch zeigen, da ist wer?
2: Nein.
3: Dann wäre, okay, nein, das ist schon die konkrete Antwort. Aber sonst wäre das ja erstmal, viele sagen, ja, ein-, zweimal bellen ist ja völlig in Ordnung. Mhm.
2: Wenn es dabei bleiben würde, hätte ich da auch echt kein Problem mit. Aber wenn sie sich so reinkläfft, ich meine, wir sind zwar auf dem Land, aber wir haben Nachbarn, die uns noch mögen. Ne?
3: Hoffen wir. Das soll auch so bleiben.
1: Dabei sieht sie so aus, als könnte sie keiner,
3: ne?
1: Fliege was zu leiden.
3: Kann sie
1: tun.
3: Ja auch nicht. Bellen ist ja nicht gleichzeitig aggressiv. Das wird ganz oft miteinander gekoppelt,
1: okay.
3: Dass man denkt, ein Hund, der bellt, der ist auch aggressiv. Nein, nein. Die macht sich einfach nur lautstark und die will Eindruck schaffen. Die will ja am Zaun sagen, ich bin hier und du hast hier nicht reinzukommen. Und das schafft sie ja mit Bellen. Bellen ist ja erstmal für die meisten Menschen so ein bisschen
2: der Paketbote traut sich nicht aufs Grundstück,
3: genau.
2: Wenn sie draußen ist. Das ist ja verrückt, weil sie würde...
3: Sie würde wahrscheinlich nichts machen, ne?
2: Nein, egal wer aufs Grundstück kommt. Sie würde im Prinzip wahrscheinlich sogar eine Spielaufforderung machen. Ja. Aber der Paketbote traut sich halt nicht. Und ich kann es auch verstehen, weil natürlich kennt er den Hund nicht. Und er weiß nicht, ob es ein Wadenbeißer ist oder so.
3: Ja,
2: ne?
3: Natürlich.
1: Mhm.
3: Ja. Aber deswegen muss man tatsächlich den klaren Unterschied ziehen. Also Bellen per se ist nicht gleich Aggressivität. Mhm. Bellen ist einfach nur eine Form von Aufmerksamkeit, aufmerksam auf sich selbst machen und eine Form von Reaktion. Und da muss man gucken, was ist es? In was für einen, in einen Rahmen spielt sich das ab?
1: Mhm. Ist das immer der Grund oder gibt es auch noch andere Gründe, warum Hunde bellen?
3: Nee, es gibt verschiedene Gründe. Während des Spielens kann gebellt werden, in erregten Situationen, in aggressiven Situationen, in ganz bunt gemischten Situation. Also da gibt es kein immer so.
1: Kann man da dann auch Unterschiede drin erkennen, wie zum Beispiel jetzt, sage ich mal, ein Spielbellen, das ist ja wahrscheinlich eher positiv, das darf auch passieren, zu eher einem aggressiven Bellen? Kann man da irgendwas festmachen, dass das jetzt in der Situation eher aggressiv ist?
3: Bei jeder Hund unterschiedliches bellt, auch jeder Hund natürlich anders und auch in anderen Situationen. Deswegen kann man das eben nicht ganz pauschal sagen, wenn jetzt sie am Zaun bellt, ist es jetzt aggressiv. Wenn aber ein Schäferhund am Zaun bellt, wäre es nicht aggressiv. Das würde überhaupt nicht passen.
1: Okay.
3: Oder andersrum. Wenn sie am Zaun bellt, ist es nicht aggressiv. Aber wenn ein Schäferhund am Zaun bellt, ist es aggressiv. Das stimmt einfach nicht. Man muss es oder kann es so ein bisschen davon abhängig machen, wie hört sich dieses Bellen an.
1: Mhm.
3: Man hört das ja auch so ein bisschen. Ist das so ein tiefes Bellen mit viel Volumen? Dann weiß der Hund meist auch, da steckt auch viel dahinter. Oder ist es so ein aufgeregtes hibbeliges Bellen, ja, weil man einfach nur wirklich angespannt und hibbelig ist, dann weiß man auch, manchmal ist da gar nicht so viel dahinter. Das ist nur das zarte Stimmchen, was nur Eindruck schaffen will, aber eigentlich kein Eindruck dahinter ist. Aber das muss man hören und man muss die Situation dazu sehen und erst dann kann man Schlüsse ziehen.
1: Okay, aber grundsätzlich ist Bellen völlig normal und gehört zur Natur des Hundes.
3: Ja, in gewissen Maßen.
1: In gewissen Maßen. Mhm. Die überschreitet Fienchen.
2: Ja, definitiv. Also es sind wirklich richtige Kleffsalven. Ne? Also dann läuft sie, als wären wir diesen Mini-Terrassenhügel und sie liegt da oben auch so ein bisschen wie beim König der Löwen, ne? Und guckt so über ihr Königreich drüber. Und wenn sie dann was hört, dann fetzt sie diesen Hügel runter vorne zum Gartentörchen und dann geht das aber richtig los. Und ich glaube, es ist, also aggressiv würde ich bei Fienchen überhaupt nichts einschätzen. Es ist eher sowas wie aufgeregt und oh, da ist jemand, ich habe das mitgekriegt und ich möchte das jetzt anzeigen und ja, aufgeregt. Ja. Wie so ein kleiner Kläffer halt, ne?
3: Da muss man ja mal fragen, ist schon mal was passiert? Hat sich schon mal, und das ist immer eine doofe Frage, ich weiß, aber hat sich schon mal jemanden gemaßregelt? Hat sich schon mal hinten in den Hacken vielleicht so ein bisschen rumgezwickt, als jemand gekommen ist?
2: Sie hatte ganz am Anfang, da war sie noch ein Welpe, da haben wir bei unserem Sohn, der war damals 8, haben wir mitbekommen, dass sie immer so bei ihm so ein bisschen so in die Hacken geht. Mhm. Das haben wir dann damals auch bei der Welpenschule angesprochen. Und dann meinten die, ja, das muss man unterbinden, weil nicht, dass sie denkt, sie steht über dem Kind.
3: Ja.
2: Das muss sie lernen. Und das macht sie auch nicht mehr.
3: Ja.
2: Das Einzige, was sie macht, aber das, ich weiß nicht, ob das Dominanzverhalten ist, weil das macht sie immer und das ist auch kein Zwicken. Wenn wir zum Beispiel abends ins Bett gehen und wir sagen, Fine, kommst du mit? Also sie schläft in ihrem Körbchen oben bei uns im Schlafzimmer. Ja. Ja. Dann läuft sie hinter uns her und stupst uns aufgeregt hinten in die Fersen rein.
3: Ja, okay.
2: Aber das, ich glaube nicht, dass das Dominanzverhalten ist.
3: Nein, das ist, klingt nach aufgeregt und nach einfach irgendwie einer Angewohnheit, die sie sich eben angewöhnt hat. Aber Besuch hat sie noch nie gemaßregelt. Wenn wer Fremdes gekommen ist,
2: Nein, noch nie. Also ganz am Anfang hatte ich, wenn kleinere Kinder kamen, habe ich gedacht, mal gucken. Aber das war nur in der Anfangswelpenzeit, also in den ersten Wochen. Und seitdem würde ich sie jederzeit mit jedem Kind spielen lassen. Ich weiß, dieser Hund macht nichts. Der ist Hundekuchen gut.
1: Harmlos. Ja, okay. Also glaubst du, Lisa, dass hier wirklich das, was du eingangs schon gesagt hast, im Prinzip vorliegt, dass Fienchen ihr Revier verteidigen möchte?
3: Am ehesten, ja. Und ich meine, sie hat ja da auf der Terrasse, wie man gerade schon gehört hat, ja einen perfekten Liegeplatz.
2: Ja.
3: Das heißt, sie kann ja den ganzen Garten überschauen. Mhm. Und das räumt ihr natürlich auch sehr viel, in Anführungsstrichen, Macht ein. Mhm. Weil sie ja den ganzen Garten präsentiert bekommt.
2: Mein Reich.
3: Und sie wird es so ein bisschen für sich als ihr Reich abgespeichert haben.
2: Ja.
3: Und genau da muss man wahrscheinlich schon ansetzen, diesen Liegeplatz abzuändern. Okay. In eine Ecke, wo sie nicht den ganzen Garten immer ständig unter Beobachtung hat.
2: Ja.
3: Damit sie eben nicht der König des Gartens ist.
2: Ja.
3: Und sie da vielleicht so ein bisschen in die Ecke schiebt, sie natürlich trotzdem im Garten sein kann, aber ihr so ein bisschen diese Thronposition dann nimmt. Mhm. Weil sie hat ja auch Stress, wenn sie das macht. Sie muss ja, oder sie schafft es ja wahrscheinlich nie, sich komplett entspannen zu können, weil sie immer auf 7:30 ist, weil sie ja hören muss, kommt da vielleicht wer? Und das wenn stimmt. Da wer kommt, dann muss ich ja sofort an den Zaun wetzen, um zu sagen, Achtung, Achtung, Achtung, da ist wer, Frauchen, Herrchen, wer auch immer hier ist, hallo, da kommt wer. Das heißt, sie schafft es ja wahrscheinlich im Garten schwer, sich zu entspannen. Das heißt, sie hat immer eine gewisse Anspannung und das äußert sich natürlich auch, wenn sie da bellt, aufgeregt. Mhm. Und bestätigt sie aber auch.
2: Das denke ich auch. Also alles, was du sagst, macht Sinn. Wenn man sie jetzt so sieht, wirkt sie auf mich tiefenentspannt. Also ich habe das Gefühl, das ist so phasenweise. Ne? Mal ist sie dann genau das, was du sagst, so immer angespannt und immer so ja, in Hab-Acht-Stellung halt. Mhm. Und jetzt streunert sie hier so rum. Und
3: aber jetzt stehen wir auch dicht am Zaun.
2: Ah, so nach dem Motto, die Menschen verteidigen ja gerade schon.
3: Sie ich habe da vorne nicht so richtig eine Aufgabe, weil anscheinend wird es mir gerade abgenommen. Aber sitzen alle auf der Terrasse und vielleicht hat sie das Gefühl, ihr habt es da nicht so gut im Griff, weil ihr unterhaltet euch und sie hat nicht so das Gefühl, da passt jemand so gut auf wie ich. Und dann übernimmt sie diese Rolle, die vermeintlich ihre Rolle ist, die es aber ja gar nicht sein soll.
2: Uns hat mal jemand gesagt, vielleicht denkt sie auch, dass sie der Rudelanführer ist. Und also ich habe darüber ernsthaft nachgedacht. Ja. Ich glaube aber nicht. Also ich glaube, sie denkt, dass mein Mann der Rudelanführer ist. Soll sie ruhig denken. Also das ist das. Also Jens ist tatsächlich wohl der Rudelanführer, weil auf den hört sie auch am besten.
3: Ne? Ja, okay.
2: Was Rückruf und sowas angeht. Auf mich hört sie, also den normalen Kommandos schon, aber Rückruf bei mir eher nicht so. Deswegen weiß ich nicht, ob das hinkommt. Aber ist das eine Theorie, der man nachgehen könnte, dass sie denkt, ich bin der Anführer und die Menschen kriegen das hier nicht auf die Kette und deswegen muss ich hier aufpassen, weil ich bin der Chef?
3: Also ob sie jetzt der Rudelanführer ist, das ist immer so ein hartes Wort und das ist auch schon ein bisschen veraltet,
2: okay,
3: muss man sagen. Aber ja, auch Hunde haben Rangordnungen innerhalb einer Familie. Und die klamüsern schon aus, wer so ein bisschen mehr das Sagen hat, wen sie sich mehr unterordnen müssen, bei wem sie so ein bisschen auf Augenhöhe vielleicht stehen. Mhm. Das klingt jetzt aber insgesamt ja so, dass das eine gute Harmonie zwischen euch ist.
2: Ja.
3: Ich glaube eher, dass sie hier für den Garten gelernt hat, so richtig Halt habe ich hier nicht. Es kümmert sich keiner richtig gut um diesen Garten.
2: Oh Gott.
3: Und besonders nicht um dieses Türchen da vorne. Und dass sie dann diese Rolle übernimmt für diesen separaten Bereich. Weil sie sich,
2: okay,
3: da irgendwie so ein bisschen alleine gelassen fühlt.
2: Gott, der arme Hund. Hatte keine Ahnung.
3: Ja, ich würde das gar nicht so arm nennen, weil ich meine, das ist ja eine Rolle, die sie sich selber auferlegt hat. Und ich glaube, auf der einen Seite macht es ihr große Freude, das Verhalten zu zeigen. Aber auf der anderen Seite setzt es sie natürlich dauerhaft unter Stress.
2: Na, das wollen wir natürlich.
3: Genau.
2: Nicht.
3: Und das ist ein Verhalten, was definitiv unerwünscht ist. Was noch ganz gut reinpasst, ist, dass sich das steigert. Mhm. Du hast mal gesagt, das war am Anfang gar nicht und dann ist es von Jahr zu Jahr mehr geworden. Warum? Sie ist älter geworden, sie kommt in die Pubertät. Man sagt, so kleine Hunde sind mit 2 Jahren, 2,5 Jahren fertig mit ihrer Pubertät. Wie alt ist sie? 2,5 Jahre. Das heißt, es ist mehr geworden. Was wird in der Pubertät mehr? Selbstbewusstsein, Vertrauen. Man lernt alles kennen, es ist alles gesetzt, es ändert sich nicht viel. Und Verhalten kommt mit der Zeit raus. Das heißt, es passt total, dass sie jetzt ihren Höhepunkt im Garten hat mit dem Anbellen, weil sie jetzt auch total gefestigt ist von ihrem Wesen und sagt, das ist meine Aufgabe, das habe ich jetzt hier über Jahre gelernt, da lassen sie mich irgendwie so ein bisschen alleine, also übernehme ich das. Das scheint meine Aufgabe zu sein.
2: Jetzt hat mein Mann irgendwie schon so ein Anti-Bell-Halsband gekauft. Ich bin da nicht so der Fan von. Das ist so eins, das macht man um und sobald sie bellt, gibt es wie so eine Vibration oder einen Ton oder Ton und Vibration. Also jetzt keinen Stromschlag, nicht, dass irgendwer das denkt, sowas will man natürlich niemals. Was hältst du davon? Weil also ich bin da rein instinktiv vom Bauch her, sage ich, ich weiß es nicht, ich will nicht so was.
3: Kann man machen, ich bin da überhaupt gar kein Freund von.
2: Okay.
3: Weil das ganz viele Fehlerquoten aufweist. Weil wenn der Hund Luft holt oder macht oder auch nur ein leichtes Grummeln vielleicht von sich gibt, was er auch mal beim Schnuppern macht, dann kann ja dieses Gerät manchmal vielleicht so Schwingungen gar nicht vom Bellen unterscheiden. Ja. Und dieses Gerät würde dann ein Pieps abgeben, eine Sprühfunktion oder auch eine Vibration, würde den Hund maßregeln für Sachen, die gar nicht zu maßregeln sind.
2: Und dann kann er es nicht verstehen, was von ihm
3: richtig
2: gewollt ist. Ne?
3: Richtig.
1: Ist es denn abhängig davon, wie man jetzt an das Training herangeht, im Prinzip das Bellen abzugewöhnen, welche Art von Bellen das ist? Also ob das ein ängstliches oder ein aggressives Bellen ist?
3: Ja, absolut. Also je nachdem, das ist ein totaler Unterschied.
1: Mhm.
3: Jetzt sind wir uns ja relativ bewusst, was das hier für ein Bellen ist, weil es ja sehr deutlich ist. Und von daher sind die ersten Trainingsschritte eigentlich total klar.
1: Okay, dann können wir ja mal loslegen, würde ich sagen, mit den ersten Trainingsschritten.
3: Also erster Trainingsschritt ist, sie bekommt einen anderen Platz auf der Terrasse.
2: Also den da, sie liegt jetzt gerade da oben auf ihrem Hügel.
3: Den nicht mehr.
2: Den nicht mehr.
3: Weil, also wie man sieht, den kann, also sie hat ja wirklich alles perfekt im Blick.
2: Ja, hat sie.
3: Da kann sie ja auch mal liegen. Es geht ja nicht, dass sie da nie wieder liegen darf. Aber grundsätzlich, wenn ihr am Tisch seid und es genau diese Situationen sind, wo sie vermeintlich losspringt, weil sie das Gefühl habt, jetzt genau habt ihr es nicht gut im Griff, soll sie in die Ecke wandern.
2: Ja.
3: Um da mehr Schutz zu haben, um sich da so ein bisschen mehr abgrenzen zu können und nicht mehr diese Aufgabe zu haben, die sie da vermeintlich hat.
2: Ja, sie liegt auch mitunter gerne unterm Stuhl.
3: Ja.
2: Und das wäre ja eigentlich ein guter Platz, auch weil da hat sie keinen Blick in den Garten rein. Ne?
3: Genau. Also wenn sie sich da bewusst vorne hinlegt, würde ich immer wieder sie auf ihre Decke in der Ecke schicken und sagen, nee, ab sofort ist hier hinten dein Platz.
2: Ja.
3: Punkt 1.
2: Wenn wir im Pool sind, der ist ja in der Mitte des Gartens quasi, das kommt häufiger vor. Und dann dreht sie halt auch durch. Sollten wir ihr dann auch einen Platz im Garten zuweisen? Also ich sag mal so hinter dem Pool, dass sie auch nicht einsehen kann?
3: Das wäre toll, wenn sie es schafft, da dauerhaft liegen zu bleiben. Wäre das natürlich wünschenswert. Aber da müsst ihr natürlich sehr viel Training da reinstecken, dass sie da dauerhaft liegen bleibt.
2: Mhm.
3: Von daher würde ich es erstmal auf die Terrasse beschränken, weil sich dann vielleicht das Problem schon lösen kann. Dann würde ich eine Schleppleine dran machen.
2: Ja, haben wir.
3: Für den Garten.
2: Ja.
3: Wenn sie da liegt. Und zwar den Grund, wenn sie nämlich losläuft, kriegt ihr sie so schnell gar nicht eingefangen.
2: Richtig.
3: Ist ja wahrscheinlich ziemlich unmöglich, weil sie auch aufgeregt hin und her laufen wird und sich auch Chance. Noch ein Spiel draus machen
2: ja,
3: wird.
2: Ist sehr
3: Diese
2: lustig.
3: Schleppleine kann man aber ja gut in die Hand nehmen und den Hund sich ranangeln.
2: Mhm.
3: Und genau das ist dann auch das Ziel.
2: Das heißt, wenn sie kläfft, mache ich mir sofort den Zugriff.
3: Genau, also du würdest natürlich erstmal einmal nett sagen, wollen wir nicht. Dafür muss es ein Kommando geben. Wie, Dankeschön fürs Bescheid sagen, jetzt ist aber auch Ruhe. Keine Ahnung, was es ist, das könnt ihr euch ja aussuchen. Ja. Es ist so ein bisschen dieses Ampelsystem. Ihr sagt einmal, danke, Schluss, reicht jetzt.
2: Ja.
3: Dann würde sie das nicht unterlassen. Das ist ja wahrscheinlich der aktuelle Zustand.
2: Absolut.
3: Weil sie sich denkt, höre ich noch nicht mal.
2: Ja.
3: Dann würde das Kommando ein zweites Mal kommen. Man kann schon mal die Schleppleine in die Hand nehmen und so ein bisschen so dran zuppeln. So nach dem Motto, hallo, ich meine das ernst. Nochmal das Kommando wiederholen, zu sagen, jetzt ist aber wirklich Schluss. Komm mal wieder hierher und Ruhe ist. Wenn sie dann es schafft, wieder hochzukommen, dann zumindest nochmal zu sagen, hey, das hast du auch gut gemacht. Danke fürs Bescheid sagen, war ein bisschen dolle, aber naja, es lässt sich ja immerhin regeln. Wird sie wahrscheinlich ja auch am Anfang nicht machen, weil sie so drin ist, dass sie das nicht hört. Und dann folgt Nummer 3, du nimmst kommentarlos diese Leine und angelst sie kommentarlos rein. Und dann gibt es sogar noch die nächste Stufe, sie wird ab ins Wohnzimmer gesperrt.
2: Das machen wir jetzt halt schon, wenn sie bellt.
3: Ja.
2: Aber ich weiß halt immer nicht, ob sie da den direkten Zusammenhang hinbekommt. Weil man sagt ja immer, sowohl Belohnung als auch quasi Bestrafung wäre es ja in dem Sinne dann.
3: Ja.
2: Das muss ja direkt erfolgen, sonst können die das nicht zusammen.
3: Genau. Und deswegen hast du dieses Ampelsystem. Du sagst ja einmal nett Schluss. Wenn sie das dann schafft, gibt es ein Lob, gibt es auch eine Belohnung, eine Streicheleinheit oder ein Keks oder was auch immer. Bei einmal haben wir jetzt gesagt, bellen, meinetwegen, lauf da jetzt erstmal einmal hin, aber dann ist auch gut. Beim zweiten Mal ist schon echt nicht mehr in Ordnung, deswegen gibt es auch keine Belohnung mehr, also kein Keks mehr, aber nur noch so ein, gelbe Karte, aber es passiert nicht mehr. Und rot ist eindeutig, du kommst rein, dann hast du im Garten nichts zu verlieren.
2: Ja.
3: Dann kannst du da nicht sein und kannst nicht die Ressourcen ausnutzen. Das heißt nicht, dass sie dann für 5 Stunden in der Wohnung versauern soll.
2: Nee, klar.
3: Aber dann soll sie da für 10 Minuten schmollen und dann geht die Tür kommentarlos wieder auf und sie darf wieder raus. Neues Spiel,
2: neues Glück.
3: Ja, genau. Bis sie irgendwann lernt, Schiete, ey, wenn ich hier belle, wird die Konsequenz immer größer und sie wird irgendwann verstehen, spätestens beim zweiten Mal sollte ich nicht mehr, weil dann komme ich rein. Das wird sie nicht wollen.
2: Mhm.
3: Aber das muss halt natürlich bei jedem Beller ganz konsequent ab jetzt durchgesetzt werden. Das heißt, man darf ihr nie was durchgehen lassen.
2: Das ist wie mit Kindererziehung.
3: Ja,
2: ne? Es macht irgendwie an gewissen Punkten nicht viel Spaß, aber es muss sein.
3: Ja, es ist original dasselbe, um ehrlich zu sein. Ich vergleiche ungern mit Kindern, weil das immer so...
2: Ja.
3: Es hört keiner gerne, aber es ist schon sehr ähnlich.
2: Die Sache mit der Konsequenz.
3: Ja, es ist... Also wirklich, da muss man aber auch an einem Strang ziehen. Und dann ist es auch abends, wenn man sich eigentlich vielleicht gerade unterhält mit Freunden, muss das auch sein.
2: Ja.
3: Man darf dann halt keine Ausnahme machen.
2: Dann muss man denen vorher sagen, hey, wir sitzen hier zwar schön bei der Schorle, wir sind aber gerade im Training.
3: Ja.
2: Wenn der Hund gleich kläfft, müssen wir einmal kurz erziehen.
3: Ja, oder auch wenn man so gerade eine Zeitung liest und eigentlich vielleicht entspannen will.
2: Ja, und keinen Bock hat. Ne?
3: Es muss dann, also da muss man wirklich konsequent sein und sagen, okay, ich ziehe das jetzt von vorne bis hinten durch.
2: Eine Frage, jetzt ist der Hund ja, du sagtest gerade im Prinzip mit 2,5 aus der Pubertät raus und quasi ein erwachsener Hund ist er jetzt.
3: Ja,
2: ne?
3: So.
2: Kriegen wir das jetzt noch hin?
3: Ach, na klar, ein Hund kann immer lernen. Wir Menschen können ja auch immer lernen. Bloß natürlich ist es wie bei uns, das Lernen dauert immer mit Laufe des Alters immer ein bisschen länger. Und vor allem haben sich Verhaltensweisen, besonders das, schön gefestigt.
2: Mhm.
3: Und sind natürlich sehr, sehr verinnerlicht. Das heißt, das macht schon Arbeit.
2: Also...
3: Es ist so nicht nach einer Woche getan. So.
2: Fürs nächste Leben sollte man dann auch schon, während den Anfängen im Prinzip,
3: hätte man
2: machen müssen.
3: Ja, aber was man alles hätte machen müssen,
2: hätte.
3: Man muss so viel machen und man schafft nie alles. Das ist einfach auch zu viel und jeder Hund entwickelt sich und man weiß nicht, in welche Richtung er sich entwickelt. Mhm. Und hat sie sich ausgerechnet zum Kläffer entwickelt.
2: Ja, vor allen Dingen verrückterweise, als sie ein Welpe war, hat sie nie gebellt. Dann haben wir uns noch auf den Boden gelegt, hier auf dem Rasen mit ihr und haben ihr Bellgeräusche vorgemacht, weil wir dachten, vielleicht müssen wir sie animieren, damit sie merkt, dass sie eine Stimme hat.
3: Und
2: Haha.
3: Jetzt wisst ihr, sie hat eine gute Stimme.
4: Das war bei Daska übrigens auch so. Und
2: ehrlich?
4: Die ersten Anfänge, als sie gebellt hat, das war eher so ein... Also es war wirklich... Und man, Daska, wie ihr wisst, ist ja ein Schäferhund. Da sollte man eigentlich erwarten, dass da ordentlich Volumen hinter ist. Ja, da war nix. Ich glaube, die hat erst nach einem halben Jahr hat die das erste Mal gebellt.
3: Ja, also es gibt wirklich Beller und es gibt keine Beller. Meine bellt ja auch fast nie. Ich kann die im Spielen mal zum Bellen bringen und das war's.
2: Aber du hast ja wahrscheinlich auch den besterzogenen Hund der Welt, ne?
3: Ah, nee, habe ich auf gar keinen Fall. Und also, das ist ja keine Maschine.
2: Ja.
3: Und das soll auch keine Maschine werden. Und das ist mir auch ganz wichtig. Klar, die soll hören und ich kann die auch überall mitnehmen. Das war mir natürlich immer total wichtig. Aber auch die hat ihre Macken und das ist auch gut so. Wer hat die nicht?
2: Das tut gut zu hören. Ich sag mal so, am Anfang habe ich ja gedacht, ich könnte ihn vielleicht doch mit zur Arbeit nehmen,
3: ja?
2: Ins Studio. Das sehe ich jetzt gerade eher nicht, ne? Wenn da irgendwie 20 Kollegen in der Stunde vorbeigehen am gläsernen Studio bei uns.
3: Ja.
2: Das sehe ich jetzt noch nicht, aber das ist jetzt auch nicht so. Das ist tatsächlich nicht so wichtig.
4: Ja, alle Kollegen würden sich freuen, auf jeden Fall.
3: Aber auch das kriegt man hin. Das ist nur, ja. Das ist eine Frage von Training, ja. Und wenn man ihr da freie Hand gibt, dann würde sie da wahrscheinlich anfangen zu bellen oder würde auf sich aufmerksam machen, wie auch immer, und würde da Eigenheiten entwickeln. Aber wenn man von Tag 1 da ein gezieltes Training macht, dann bin ich mir sicher, dass sie das gut annehmen wird. Ist ja auch eine ganz neue Situation, die kennt sie nicht. Das heißt, da wird sie, wenn sie ein gutes Training bekommt und Handlungsanweisungen, wird sie die annehmen, weil sie sagt, okay, anscheinend ist das hier so. Und dann gibt es da vielleicht gar keine Probleme.
2: Ja, vielleicht, weil die Situation ja wirklich komplett neu ist, ne?
3: Ja.
2: Es ist nicht analog zum Garten.
3: Genau,
2: ne?
3: Überhaupt nicht. Nein, nein.
4: Lisa, du meintest vorhin, dass wahrscheinlich es schon ausreicht, wenn halt der Platz geändert wird und die Ampel, das Ampelsystem konsequent umgesetzt wird. Was ist, wenn das jetzt nicht ausreicht? Was muss Verena dann machen?
3: Also was halt ganz wichtig ist, die Konsequenzen aufweisen mit, du kommst wirklich rein. Und das muss man natürlich erstmal eine ganze Weile machen. Das, Lisa, das habe ich schon gesagt, es wird sich nicht innerhalb von einer Woche ändern. Das bedarf bestimmt so 4-5 Wochen, ehe man so ein erstes Resümee ziehen kann.
2: Was jetzt aber erstmal gar nicht so wild klingt, finde ich, ne?
3: Ja, das klingt nicht wild, aber das kann schon auch nervenaufreibend sein. Weil es wird Tage geben, da klappt es super gut. Da werdet ihr denken, jetzt haben wir es. Jetzt ist alles geklärt. Und dann wird es Tage geben, wo ihr euch denkt, oh Gott, wir trainieren zum ersten Mal. Und es wird auch schlimmer. Auch das wird kommen, weil sie wird sich denken, so, heute ist der Tag der Tage, ich teste nochmal richtig.
2: Ja.
3: Und heute werde ich gar nichts mehr machen. Da müsst ihr drüber stehen. Da müsst ihr wirklich ganz konsequent sagen, es ist egal, wie viel Kraft du heute getankt hast. Wir machen es genau so. Jeden Tag auf selbe. Und nach diesen 5 Wochen zieht man ein Resümee und sagt, was hat geklappt? Bei welchem Schritt scheitert ihr? Und da muss man dann gucken. Und das kann man im Vorfeld nicht sagen. Es kann der Schritt schon sein mit die Leine, wenn die dran ist, macht sie nicht. Aber die Leine, wenn sie ab ist.
2: Ah ja.
3: Weil sie dann irgendwie irgendwelche Freiheiten für sich wieder gewinnt.
2: Ja.
3: Oder sie macht es nur noch, wenn Kinder vorbeilaufen. Sie macht es nur noch, wenn Autos klappern. Da muss man genau gucken, wo ist dann der Punkt, wo hakt das dann? Und da gibt es so viele Eventualitäten, da kann man schlecht sagen, dann kommt dies und dann kommt das. Ja. Oder es liegt nur daran, wenn du im Garten bist. Es liegt nur daran, wenn die Kinder im Garten sind. Da muss man gezielt sich die Situation wieder raussuchen und sagen, okay, dann sind wir einen guten Schritt weiter. Und jetzt nehmen wir uns nur noch die Situation, die Probleme macht.
4: Okay. Ja.
3: Also das ist wirklich ein Rantasten von und dann gucken, was ergibt sich und wie so Puzzle.
2: In der Theorie klingt das ja alles total logisch und einfach. Ne? Ich bin wirklich gespannt, wie wir das in der Praxis hinbekommen.
3: Ich bin guter Dinge.
2: Ich meine, jetzt ist sie wirklich, also das ist der Vorführeffekt. Ne? Seit ihr hier seid, ist sie der liebste und bravste Hund. Das gibt's gar nicht.
4: Ja, der klassische Vorführeffekt, ne? Den kennen wir alle, glaube ich.
3: Ja, den habe ich ganz oft im Training, um ehrlich zu sein. Ist aber auch ganz oft, weil wenn ich da bin, sind die Hundebesitzer ganz oft auch schon anders. Weil sie entweder noch aufgeregter sind oder weil sie komischerweise ganz viel Aufregung oder ganz viel Erwartung in mich reinlegen und auf einmal viel entspannter sind. Und die Anspannung, die du hast, die gibst du mir und dein Hund merkt auf einmal, du bist völlig entspannt. Und deswegen muss ich auf einmal nichts mehr machen.
2: Ja.
3: Das haben wir auch. Und wenn ich weg bin funktioniert es wieder nicht.
2: Ja.
3: Das heißt, ganz oft ist es auch so ein bisschen die Energie, das klingt immer so doof, aber es ist tatsächlich so die Energie des Besitzers, des Hundebesitzers, die sich überträgt. Und wenn ich da bin, können die das gut abgeben.
2: Das Phänomen hatten wir auch in der Welpenschule damals und dann auch in der Junghundeschule, dass das, was die Kommandos, die wir dort trainiert haben, auf dem Hundeplatz total toll funktioniert haben. Und sobald wir irgendwie hier in unserem Garten oder auch draußen in der Feldmark waren, als wäre das dann ein anderer Hund. Ne?
3: Ja, das hat ganz oft das Phänomen, man betritt einen Hundeplatz und der wird auch als Trainingsplatz angesehen und Frauchen, Herrchen machen da Sachen viel, viel konzentrierter und mit viel mehr Energie. Deswegen mache ich in meinen Hundetrainings tatsächlich nie auf dem Hundeplatz, sondern immer an verschiedenen Orten, damit der Hund sich nicht an einem
2: an
3: Ort orientiert.
2: Ja, super genial.
3: Ja, weil das ist, haben ganz, ganz viele, dass der Hund das Tor des Trainingsortes oder des Trainingplatzes betritt und sagt, jawohl. Ich mache alles mit eine Stunde und dann rauskommt und die Mittelkralle raushört und sich denkt, naja, 60 Minuten haben wir gut funktioniert, jetzt können wir eine Woche wieder Vollgas geben. Deswegen trainieren wir immer woanders, weil das nämlich das Grundproblem ist.
4: Ja. Okay, spannend.
2: Ja, macht Sinn.
4: Ist das eigentlich, ich glaube, das ist so dieses klassische Bild vom Kläffer, wenn die Klingel klingelt.
3: Ja.
4: Ist das dann auch das aufgeregte, irgendwie, ich will mein Revier verteidigen, bellen, oder ist das auch komplett unterschiedlich?
3: Auch das kann man jetzt nicht pauschal sagen. Ja. Es gibt Hunde, die haben Angst und bellen. Okay. Aber natürlich die meisten Hunde, was lernen sie denn? Da kommt der Postbote, der Pizza-Bringdienst, was auch immer, der klingelt. Ich belle und belle und belle, Frauchen geht an die Tür oder Herrchen, wer auch immer, nimmt was an, die Tür geht zu, ich belle, ich belle, ich belle. Und der Mann oder die Frau, die dort war, die habe ich vertrieben durch mein Bellen, weil der ist ja wieder gegangen. Der Hund weiß ja gar nicht, dass der sowieso gegangen wäre. Der Hund speichert ab, ich habe gebellt und ich habe den Typ, der da war, vertrieben.
2: Ich bilde mir ein, das haben wir total genial geregelt. Jetzt muss der Profi einmal sagen, ob das stimmt. Wir haben am Anfang, als sie klein war, haben wir ganz oft einfach mal so die Klingel gedrückt.
3: Also perfekt.
2: Wir und haben nichts gemacht. Also wir
3: super.
2: Sind auch nicht aufgestanden oder irgendwo hingegangen.
3: Ja.
2: Und unser Postbote hat eh eine Abstellgenehmigung. Also auch dem haben wir gesagt, das ist nicht unhöflich. Wir gehen einfach manchmal jetzt nicht mehr zur Tür.
3: Ja.
2: Weil der Hund nicht lernen soll, es klingelt und dann ja. passiert irgendwas. Also irgendwie gibt es
3: perfekt.
2: Party.
3: Ja.
2: Und also wir bilden uns ein, das haben wir gut geregelt, weil auf das Klingeln reagiert sie wirklich gar nicht.
3: Perfekt, ist super.
2: Yay, eins richtig gemacht.
4: Yay.
3: Aber die Hunde, die eben lernen, es klingelt und es kommt immer eine Reaktion, die Tür wird aufgemacht, da hört ja. man vielleicht auch eine Stimme, die Tür geht wieder zu und der Mann oder die Frau, die dort war, kommt nicht rein, weil ich habe die durch mein Bellen vertrieben, ist doch die beste Bestätigung.
4: Hm.
3: Warum sollen Hunde das einschränken oder lassen? Ist doch immer wieder eine Selbstbestätigung.
4: Ja. Ja, okay. Und was macht man dann an der Stelle? Wenn man das nicht wie Verena im Welpenalter weggekriegt hat?
3: Dann akutes Klingeltraining, den Hund immer wieder auf seine Decke schicken, den Hund vielleicht wirklich auch die Tür vor der Nase zumachen, zu sagen, du hast hier nichts zu suchen, das ist einfach nicht dein Job. Du bist hier Mitwohner, aber dir gehört nicht die Wohnung oder das Haus und du hast hier nicht zu bestimmen, wer hier reinkommt oder wer hier gehen darf oder wie auch immer.
4: Führt man dafür dann auch ein extra Kommando ein?
3: Es kommt drauf an, also bei uns ist es die Klingel alleine schon das Kommando und Nala rennt zum Beispiel auf ihre Decke und ja, weiß, okay. da muss sie warten, bis... dann was passiert, bis ich sie freigebe oder bis der Besuch kommt, sie darf begrüßen oder was halt auch immer. Aber da ist das Klingel zur eigenständigen Kommando geworden. Das habe ich aber ganz kleinschrittig antrainiert. Und manchmal sitzt sie auch auf ihrer Decke, wenn es ein Pizzabote ist, der eine besonders tiefe Stimme hat, wo sie so denkt, oh, der wirkt irgendwie bedrohlich, dann sitzt sie auch auf ihrer Decke und macht so dann hört man sie so ganz leicht knurren. Und dann muss ich manchmal nur so um die Ecke gucken und sagen, Fräulein, und dann siehst du richtig, wie sie denkt, oh, das darf ich auch nicht. Aber natürlich, die probiert das auch immer mal
4: okay.
3: wieder. Da muss man einfach immer nur mal wieder sagen, nee, lass mal.
4: Grundsätzlich bei dem Thema Bellen, sollte man seinen Hund da ignorieren oder ist das in dem Fall dann eher ja nicht hilfreich? Weil meistens ist es ja so, wenn sie irgendwie ein unerwünschtes Verhalten zeigen, darf ich ruhig mal ignorieren?
3: Naja, es kommt halt drauf an. Hier am Zaun kannst du schlecht ignorieren, ne?
4: Hm.
3: Wenn du deine Nachbarn nicht bis aufs Blut strapazieren willst, dann musst du ja eine Art von Reaktion zeigen. Aber wenn es zum Beispiel ein Aufforderungsbellen ist, weil der Hund total aufgeregt ist, weil er vielleicht in der Stadt oder irgendwo neben einem sitzt und bellt, weil er sich Gehör verschaffen will, dann auf jeden Fall ignorieren.
4: Okay.
3: Aber hier am Zaun kannst du ihn vielleicht nicht ignorieren. Von daher kann man das auch nicht pauschal beantworten. Es kommt immer auf die Situation drauf an.
4: Verena, fühlst du dich startklar fürs Training?
2: Witzigerweise, weil es sich so einfach anhört, denkt man, warum ist man da selber nicht so drauf gekommen? Weil man hat ja auch ein bisschen irgendwie Ratgeber schon gelesen und auch
3: ja.
2: Dr. Google im Internet befragt.
3: Ja.
2: Ne?
3: Ja.
2: Ein Tipp war übrigens auch immer, mit einer Wasserpistole zu arbeiten. Auch das kam mir etwas zu brutal vor. Also, dass man quasi auf der Terrasse sitzt und immer, wenn Wuffi kläfft, einmal mit einem Wasserstrahl.
3: Ja. Kann man grundsätzlich sicherlich auch machen, aber ich würde immer erstmal mit den sanften Trainingsmethoden anfangen.
2: Ja, sehe ich auch.
3: Und vor allem sie einfach nass zu spritzen. Sie weiß ja überhaupt gar nicht irgendwie so richtig die Konsequenz und sie weiß auch nicht, was sie besser machen soll.
2: Mhm.
3: Mit dem Kommando, wenn du ihr erstmal sagst, Schluss, hör auf damit, weiß sie ja eigentlich, was sie machen soll. Nämlich, sie soll aufhören. Wenn du ihr das gar nicht vorher sagst und sie gleich nass spritzt, dann ist auch so, oh Gott, ey, was... Sie weiß irgendwie nicht richtig die Konsequenz.
2: Ja.
3: Von daher muss man ihr da schon die Möglichkeit geben, Verhalten anzupassen.
2: Ja. Also.
3: Und klar, wenn das natürlich so nicht klappt, dann muss man ein bisschen härter werden in den Maßnahmen. Härter heißt nicht, dass man dann irgendwelche Brutalitäten anfängt, sondern einfach ihr nochmal bewusster machen, dass das echt nicht so geht. Und dann setzt man halt nächste Trainingsschritte ein und guckt einfach, wie weit man gehen kann, um sie wirklich zu kaschen.
2: Ich glaube, das Wichtigste ist, dass ich jetzt meine Jungs mit ins Boot hole, also ja, den Rudelführer und das Kind, dass die auch Bescheid wissen, was jetzt gerade so unser Plan ist.
3: Ja, es müssen halt alle an einem Strang ziehen.
4: Der Nachbar reinigt außen seine Fassade.
2: Genau, da werden schwere Geräte gerade angeworfen.
3: Ja, es müssen alle an einem Strang ziehen. Es muss jeder dasselbe machen, von morgens bis abends. Immer dasselbe, es darf keine Ausnahme geben. Und das ist das Allerwichtigste.
2: Würdest du sagen, dass Fienchen unser neunjähriges Kind, unseren Henry, ernst nimmt? Wenn der, also darf der mit?
3: Der muss mit trainieren.
2: Der muss mit.
3: Ja. Ja. Weil sonst wird sie ihn nicht ernst nehmen.
2: Okay, das ist die Konsequenz.
3: Ja. Ja. Wenn er nichts macht, wird sich Fienchen denken, naja, du bist entweder genauso viel wert wie ich, in Anführungsstrichen, und wir sind sehr auf einer Augenhöhe. Hm. Oder sogar, ich kann dich noch so ein bisschen, so noch einen oben draufsetzen. Und das soll ja eben nicht passieren. Von daher muss er mittrainieren, damit sie weiß, auch der hat hier das Sagen.
2: Ja, also ich glaube, sie denkt manchmal, dass sie ebenbürtig sind, beziehungsweise Henry ist ein Tacken drüber. Mhm. Ich glaube nicht, dass Fienchen denkt, dass sie drüber steht, aber
3: das ja. ist

0: erkennen sind, dann sollte er mit ins Training einsteigen.
1: Okay. Ja, cool.
2: Hast du denn noch vielleicht für die, die jetzt nicht unbedingt das Bellproblem im Garten haben, sondern ein anderes Bellproblem, zum Beispiel vielleicht einfach andere Hunde anbellen, hast du für die noch einen Tipp, wie die da rangehen können?
0: Auch da kommt es drauf an, warum bellt der Hund? Mhm. Bellt er aus Erregung, weil er spielen will? Bellt er aus Leinenfrustration? Bellt er aus Leinenaggression? Bellt er aus Angst?
2: Okay.
0: Und schon alleine, das sind vier Möglichkeiten, die sind alle vier unterschiedlich zu bewerten und auch mit unterschiedlichen Trainingsmethoden ranzugehen. Weil ist ein Hund dominant und bellt vielleicht, weil er dem anderen ordentlich Eindruck machen will, weil er sich auch sicher ist seiner Sache, dann musst du den ja anders greifen als ein Hund, der total ängstlich ist und bellt, weil er einfach nur groß wirken will, aber eigentlich nichts dahinter steht. Mit dem kannst du nicht so viel Druck machen und nicht mit so viel Druck entgegengehen, weil er ja eh schon Schiss hat. Also das sind wirklich völlig unterschiedliche Trainingsansätze.
2: Klingt so, als müssten wir noch die ein oder andere Episode zum Bellen drehen.
0: Ja.
2: Aufzeichnen, besser gesagt. Ja, Verena, vielen Dank, dass wir heute bei euch sein durften.
0: Ja.
2: Und Fienchen kennengelernt haben. Und sie ist wirklich der liebste Hund der Welt gerade, muss man schon sagen.
0: Absolut, absolut.
2: Und ja, wir hoffen einfach, oder ich hoffe, dass euer Training Erfolg hat und vielleicht, keine Ahnung, kommen wir ja nochmal vorbei und überprüfen.
1: Ich wollte gerade sagen, campt ihr unangemeldet?
0: Dann machen wir das.
1: Ich freue mich, ihr seid jederzeit willkommen.
2: Die Einladung nehmen wir sehr gerne wahr.

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1: Ich bin David Riemer. Die Bundeswehr hat im Juli so viele Soldatinnen und Soldaten gezählt wie seit 13 Jahren nicht mehr. Zum Stichtag am 31. Juli habe es rund 187.000 Männer und Frauen in der Truppe gegeben. Das teilte das Verteidigungsministerium in Berlin mit. Im Vergleich zum letzten Juli gäbe es 2% mehr Soldaten.
2: Mehr Bewerbungen, mehr Einstellungen. Die Zahl der Männer und Frauen in der Bundeswehr wächst schnell genug, um die politisch vereinbarten Ziele zu erreichen. Es sollen in diesem Jahr bis zu 190.000 Soldaten werden. Derzeit dienen über 12.000 freiwillig Wehrdienstleistende und kurzdienende Zeitsoldaten als Teil des neuen Wehrdienstes. Das sind rund 6% mehr als im Vergleich zum Vorjahr. Und das Anschreiben zum Wehrdienst haben die allermeisten jungen Männer schon beantwortet, aber nur sehr wenige Frauen. Da sind es nur 4%. Aus Berlin, Tine Klimach.
1: Das Bangen und die kräftezehrende Brandbekämpfung seit Tagen und Nächten gehen weiter. Das Feuer im Naturschutzgebiet Hohes Venn in Belgien ist nicht weiter auf die deutsche Grenze vorgerückt, sagte ein Feuerwehrsprecher. Die Lage ist also statisch, hat sich zumindest nicht verschlechtert. Auch die Monschauer Bürgermeisterin Carmen Krämer sprach von einer unveränderten Lage. Außerdem sagte sie:
3: Ich wünsche denjenigen, die jetzt ihre Häuser verlassen mussten, viel Kraft an der Stelle. Wir haben natürlich weiterhin die Lage im Blick und sobald sich dahingehend etwas ändern sollte und die Menschen zurückkehren können, werden sie auch informiert werden.
1: Im belgischen Naturschutzgebiet Hohes Venn brennt es seit Tagen auf einer Fläche von rund 3000 Hektar. Es ist einer der größten Waldbrände in der Geschichte Belgiens. Auf Teile der Berliner Senatsverwaltung ist ein Hackerangriff erfolgt. Betroffen sind die Senatsverwaltungen für Stadtentwicklung sowie für Mobilität, Verkehr, Umwelt und Klimaschutz. Beide wurden aus Sicherheitsgründen vom Landesnetz abgetrennt. Das Landeskriminalamt, die Staatsanwaltschaft Berlin und das BSI sind eingeschaltet. Ob Daten abgeflossen sind, ist noch unklar. Die forensischen Untersuchungen dauern an. Zum Fußball. Stürmer Niklas Füllkrug steht einem Medienbericht zufolge vor einer Rückkehr zu Werder Bremen. Der 33-Jährige soll vom Premier League-Absteiger West Ham United ausgeliehen werden. Der Medizincheck steht am Dienstag an. Füllkrug spielte bereits in der Jugend für Werder und kehrte 2019 noch einmal zurück. Zuletzt war die Karriere des Ex-Nationalspielers in England ins Stocken geraten.

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2: Herzlich willkommen, mein Name ist Martin Scheufens und wir haben heute einen ganz besonderen Gast, nämlich Gernot Krömer. Gernot ist Astrophysiker und Direktor des österreichischen Weltraumforums. Und als sei das noch nicht genug, hat er noch einen weiteren Punkt in seinem Lebenslauf, auf den ich ihn heute ansprechen möchte, nämlich Gernot, du bist Analogastronaut. Erklär mir doch mal bitte, was ist das, ein Analogastronaut?
3: Also wir können davon ausgehen, dass in den nächsten 20 bis 30 Jahren die ersten Menschen auf dem roten Planeten landen werden. Da können viele Dinge schiefgehen und damit es eben möglichst risikoarm abläuft, gibt es das im Bereich der sogenannten Analogforschung. Das heißt, in Analogie zu der realen Flugexpedition in den nächsten 20 bis 30 Jahren trainieren wir, testen wir bereits jetzt auf der Erde. Und die Menschen, die das machen, die es im Raumanzug-Simulator stecken, in möglichst Mars-ähnliche Umgebungen, die bezeichnen wir als Analogastronauten.
2: Wie muss ich mir das vorstellen? Also wie sieht so eine Mission eines Analogastronauten aus? Genau. Kannst du mir das mal konkret erklären?
3: Also Analogastronauten arbeiten sehr ähnlich auch wie Astronauten.